0: Das war der Bibeltext für den heutigen Tag, entnommen aus der großen Hörbibel mit freundlicher Genehmigung der Deutschen Bibelgesellschaft. Hier noch einmal die Bibelstelle. Amos Kapitel 1, die Verse 1 bis 2, sowie Kapitel 3, die Verse 3 bis 8. Gedanken dazu kommen jetzt von Katharina Steiner aus Kaufdorf.
1: Um in diesen Text eintauchen zu können, vergegenwärtigen Sie sich doch bitte Folgendes. Der zum Propheten berufene Hirte Amos wirkt um 750 vor Christus herum und stammt aus der Stadt Tekoa in Juda. Tekoa bedeutet ein Zelt aufschlagen und dann auch Trompete oder Schofar. Amos wird von Gott nach Bethel, das ist das Haus Gottes, gesandt, um dort dem sorglos üppig lebenden Volk eine ernste Botschaft zu verkünden, also um kräftig in die Trompete zu blasen. Denn Reichtum, Verschwendung, Betrug, Unterdrückung und Gesetzlosigkeit bestimmen zusehends dieses Haus Gottes, wovon weit und breit nichts mehr zu sehen ist. Das ist die Ausgangslage. Nun bin ich fast unbemerkt bei uns im Jahr 2026 angekommen. Nicht in einer Stadt, in der es zu und her geht wie in Bethel, sondern in unserer krebskranken Welt, an der auch ich mitgewirkt habe. Ja, es wäre zu einfach, bei der Widerspenstigkeit des israelischen Volkes in Bethel stehen zu bleiben. Ich suche die Nähe zum Jetzt, denn die ganze Welt ist heute, wie Bethel, von Sorglosigkeit, Gesetzlosigkeit und Betrug betroffen. Amos schaut in den Tagen der Könige Usia und Jerobeam über Israel. Ich glaube, dass Gott ihn mit seinen Prophetenaugen innerlich schauen lässt, was Bethel ereilt, wenn es nicht zur Umkehr findet. Amos wird das Erdbeben geschaut haben, das auf Israel wartet, weshalb er das Volk zu warnen hat. Warnung tritt ganz nach dem Wesen Gottes als barmherziger Akt auf, wenngleich die Ansagen, die Amos aufgetragen werden, auf den ersten Blick unbarmherzig erscheinen mögen. Doch eine Warnung beinhaltet die Chance zur Buße und zur Umkehr. Unser Vater im Himmel sieht immer das ganze Bild. Und davon teilt er seit jeher an seine treuen Propheten aus. Ich habe einen sehr fairen Gott, der weiß, meine Reaktion auf seine Warnung bestimmt meine Zukunft. Er hofft und plant immer das Beste für mich, Umkehr. Umkehren aber ist meine Aufgabe. Amos spricht Klartext zum Volk. Ihr müsst wissen, ihr habt es mit eurer sorglosen Genusssucht und Betrügerei so weit getrieben, dass Gott seine Stimme so laut über euch erschallen lassen wird, dass die Auen der Hirten trauern und der Gipfel des Karmel verdorren wird. Karmel bedeutet der Park oder Fruchtgarten Gottes. Mit dieser Fruchtbarkeit wird es ohne Umkehr für längere Zeit aus und vorbei sein. Amos sagt eigentlich eine große Dürre und Hungersnot voraus. Ein schwerer Auftrag. Doch zur Wahrheit gibt es keine ebenbürtige Alternative. Amos ist mutig und gehorsam. Während er mitten unter dem Volk ist, stellt er ihnen eine Menge Fragen. Lauter Fragen, in denen die Antwort bereits enthalten ist. Er fängt bei den Tieren an und kommt dann zu den Menschen, zum Volk in Bethel, denen Amos gerade den Marsch bläst. Er fragt unter anderem, brüllt der Löwe im Wald, wenn er keinen Raub hat? Gerät ein Vogel in die Falle am Boden, wenn ihm kein Köder gelegt wurde? Kann man in das Horn stoßen in der Stadt, ohne dass das Volk erschreckt? Frage um Frage führt er sie zu seiner Hauptfrage. Was meint ihr? Geschieht auch ein Unglück in der Stadt, das der Herr nicht gewirkt hat? Anders gesagt, was denkt ihr? Passiert das einfach grundlos, wenn der Herr ein Unglück über eine Stadt, ein Volk, ein Land verhängt? Diese letzte Frage könnte Gott missverständlich darstellen. Aber im Kontext der Bibel wird deutlich, dass Gott keine Freude daran hat, Gericht zu halten. Deswegen warnt er zuerst. Oft lange, bevor ein Gericht nicht mehr aufzuhalten ist. Das ist dann der Fall, wenn Menschen die guten, förderlichen Ordnungen Gottes über den Haufen geworfen und ihren Schöpfer eigensinnig weggesperrt haben. Diese Missachtungen führen meist automatisch als Konsequenz des gewählten gottfernen Weges zu großen Nöten. Unser Vater im Himmel sehnt sich tief danach, möglichst viele seiner geliebten Menschenkinder aus den Fängen des Bösen zu befreien. Doch wo immer wir Menschen an unseren eigensinnigen Wegen festhalten, sieht die Zusammenarbeit mit Gott eben anders aus. Anhaltende Eigensinnigkeit und Sturheit führen, wie beim Pharao in Ägypten, zu verstockten Herzen Gott gegenüber. Der als letztmögliche Chance, Menschen zu befreien, ein hartes Gericht in Erwägung zieht, das er innerhalb seiner Grenzen der Zerstörungswut überlässt. Ich verstehe, wo ich als Mensch mit unbereinigter Schuld lebe, gebe ich dem Teufel leider gute Karten in die Hand, die er als Ankläger vor Gott rechtmäßig gegen mich auszuspielen weiß. Dafür geht Jesus ja Jahrhunderte später ans Kreuz. Das sind seine 100% für uns. Doch auch ich habe einen Teil beizutragen, damit der Feind mit seinen Anklagen gegen mich bei Gott abblitzt. Was Jesus am Kreuz für mich erwirkt, etwa die volle Vergebung, ist kein Selbstläufer. Es bleibt eine Zusammenarbeit zwischen Gott und dem Menschen. Gott agiert nicht willkürlich, weder am Kreuz noch in seinen Gerichten. Gerichte, die er zulässt oder wirkt, sind eine Antwort auf meinen Umgang mit dem von ihm geschenkten Leben. Doch lange bevor er zum Gericht schreitet, schickt er mir in Liebe Warnungen, durch die er mich nach Hause bringen möchte. Denn Gott hat keine Freude an Gerichten. Den Level derselben bestimme ich Mensch nun mal mit. Weil Gott nebst Liebe auch Wahrheit ist, beurteilt und richtet er, was wahr oder gelogen ist. Alle meine Grenzüberschreitungen erfordern entweder eine Umkehr oder ein Gericht. Gott antwortet auf meinen gewählten Lebensplan und hofft mit Sehnsucht auf meine Umkehr, damit er nicht richten braucht und ich ins Vaterhaus finde.
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1: Josua 7, die Verse 1 bis 9. Der Herr hatte den Israeliten befohlen, die Stadt und alles darin unter den Bann zu stellen und sich nichts davon anzueignen. Diese Anweisung wurde von den Israeliten nicht streng befolgt. Ein Mann namens Achan nahm etwas von den verbotenen Dingen. Er war der Sohn von Karmi und Enkel von Sabdi und gehörte zur Sippe Serach, die zum Stamm Juda zählte. Da wurde der Herr zornig und ließ es die Israeliten spüren. Josua hatte einige Männer von Jericho nach Ai geschickt, einer Stadt östlich von Bet-El, in der Nähe von Bet-Avin. Er hatte ihnen befohlen, die Umgebung von Ai zu erkunden. Die Männer führten den Befehl aus, kehrten zu Josua zurück und meldeten: Es ist keine große Stadt. Du brauchst nicht alle Kriegsleute aufzubieten. 2.000 bis 3.000 werden genügen, um Ai einzunehmen. So griffen etwa 3.000 Israeliten die Stadt an. Aber sie wurden zurückgeschlagen. Die Männer von Ai verfolgten sie vom Stadttor bis zu der Stelle, wo die Felsen steil abfallen, und töteten dort am Abstieg 36 von den Angreifern. Da verlor das Volk allen Mut. Josua und die Ältesten Israels waren so erschüttert, dass sie ihre Kleider zerrissen, Erde auf den Kopf streuten und sich vor der Bundeslade des Herrn zu Boden warfen. So lagen sie bis zum Abend. Josua betete: Ach Herr, du mächtiger Gott, warum hast du uns über den Jordan gebracht? Nur um uns in die Hände der Amoriter fallen zu lassen und uns zu vernichten? Wären wir doch auf der anderen Seite des Jordans geblieben. Was soll ich dazu sagen, Herr, dass die Männer Israels vor ihren Feinden geflohen sind? Wenn die Kanaaniter und die übrigen Bewohner des Landes davon hören, werden sie alle kommen und uns aus dem Land treiben. Was willst du dann noch tun, um die Ehre deines großen Namens zu retten?
2: Die Waschmaschine hat den Schleudergang beendet, aber beim Öffnen schwappte das ganze Wasser aus der Trommel. Klatschnass landeten die Klamotten im Korb. Was war die Ursache? Ich machte mich mit Schraubenzieher und Taschenlampe auf Fehlersuche. In der zerlegten Pumpe entdeckte ich eine klitzekleine, in der Hosentasche vergessene Schraube. Sie hatte den Abfluss blockiert. Blockiert ist damals der Segensfluss Gottes. Josua schaut nach der Niederlage ziemlich nass aus der Wäsche. Betröpfelt macht er sich auf die Fehlersuche. Noch weiß er nicht um den Anlass. Eine volle Hosentasche ist das Problem. Achan hat sich nicht an Gottes Gebrauchsanweisung gehalten. Mit seinem egoistischen Handeln bringt er das gesamte Landeroberungsprojekt ins Schwimmen. Eine kleine Ursache kann eine große Wirkung zur Folge haben. Beziehungsabbrüche, Verletzungen, Enttäuschungen wachsen sich zu Katastrophen aus, wenn vorher kleine Dinge nicht wahrgenommen und beiseite geräumt worden sind. Sie können sich später zu unüberbrückbaren Hindernissen auswachsen. Wo sind Sie gefragt, vermeintliche Kleinigkeiten auszuräumen?
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Das war ja nun wirklich keine Strecke. Von der Nordseeinsel Langeoog nach Bensersiel an der Küste. Einmal durchs Wattenmeer. In einer guten halben Stunde ist das geschafft. Blauer Himmel, weiße Möwen und das monotone Dieseln der Fähre. Dass aus dieser halben Stunde beinahe drei halbe Stunden werden würden, damit hatte ich nicht gerechnet. Und die anderen Fahrgäste wohl auch nicht. Doch irgendwann, während der Fahrt, fiel mir auf, wir kommen nicht mehr richtig voran. Dann knarzte auch schon die Stimme des Kapitäns aus dem Lautsprecher. Wegen einer Springflut haben wir nicht genug Wasser unterm Kiel. Wir müssen die Tide abwarten. Die Ankunft in Bensersiel wird sich um eine knappe Stunde verzögern. Dann sind wir eine ganze Weile im seichten Wattwasser herumgedümpelt, aber schließlich ging es dann weiter Richtung Küste. Es war wieder genug Wasser in der Fahrrinne. Genug Wasser unterm Kiel, sonst fährt sich so ein Schiff fest, sonst liegt es irgendwann auf dem Trockenen. Da geht's ihm wie mir. Mein Wasser unterm Kiel ist Gesundheit, ist Lebenskraft. Mein Wasser unterm Kiel sind Menschen, die mich gern haben, die zu mir stehen. Habe ich zu wenig davon, dümpel ich genauso wie die Fähre im seichten Alltag herum, ohne von der Stelle zu kommen. Manchmal geht das Tage, manchmal Wochen, manchmal Monate. Doch auch beim Warten muss man nicht verzweifeln. Ich freue mich in solchen Zeiten über Texte wie diesen, die Nordseefassung eines alten Psalms. Gott wird deinen Fuß nicht gleiten lassen, wenn du im Watt bist. Siehe, er ist dein Wegzeichen bei Ebbe und Flut, dein Leuchtturm, dass du im Sturm nicht untergehst, noch dich verlierst im Meer. Der Herr behüte dich in Nacht und Sturm, bei Ebbe und bei Flut. Er behüte deine Ausfahrt und Heimfahrt, von nun an bis in Ewigkeit.

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1: Entschuldige, es tut mir leid. Ein ganz einfacher Satz, gerade mal 5 Wörter lang. Doch wie schwer geht mir dieser Satz manchmal über die Lippen. Wie schwer fällt es mir, diese 5 Wörter auszusprechen. Entschuldige, es tut mir leid. Einen Fehler eingestehen, um Entschuldigung bitten, das fällt nicht leicht. Das fällt vor allem dann nicht leicht, wenn ein anderer mir meine Fehler ständig aufs Butterbrot schmiert und mich auf sie festnageln will. Bei mir zumindest löst das oft genug das Gegenteil aus, selbst wenn ich mich tatsächlich falsch verhalten habe. Anstatt um Entschuldigung zu bitten, werde ich stur und verteidige mich. Entschuldige, es tut mir leid. Ein ganz einfacher Satz, gerade mal 5 Wörter lang. Warum fällt es so schwer, sie auszusprechen? Warum fällt es so schwer, einen Fehler einzugestehen und um Entschuldigung zu bitten? Vielleicht ist es die Angst, der andere könnte meine Bitte zurückweisen. Die Angst, dass er sagen könnte, nein, ich entschuldige nicht, ich bin und bleibe sauer und verärgert. Und das ist ja durchaus eine begründete Angst. Wie oft sind Menschen unversöhnlich, wie oft weigern sie sich, eine Entschuldigung anzunehmen und Schuld zu vergeben. Wie gut, dass das bei Gott anders ist. In dem Brief, den der Apostel Paulus an die Gemeinde in Rom schrieb, steht, weißt du nicht, dass dich Gottes Güte zur Buße leitet? Buße tun, ein anderes Wort für die Bitte um Vergebung. Ein Wort, das genau die genannten 5 Wörter auf den Punkt bringt. Entschuldige, es tut mir leid. Ein Satz, der durch Gottes Güte möglich wird. Weil Gott gütig ist, kann ich bedenkenlos um Entschuldigung bitten. Bei ihm kann ich gewiss sein, dass er meine Bitte nicht zurückweist. Bei ihm kann ich gewiss sein, dass er mir vergibt, dass er mich entschuldigt. Das macht mir Mut, mich auch bei meinen Mitmenschen häufiger zu entschuldigen und natürlich auch selber bereit zu sein zur Vergebung.

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1: Herzlich willkommen zur Sendereihe Durch die Bibel. Wir sind mittendrin im Buch Prediger, einem Teil des Alten Testaments. Der Verfasser dieses Buches ist König Salomo, der berühmt ist für seine Weisheit, seinen Reichtum und, naja, für seine 1000 Frauen, die, laut Bibel, sein Herz verleiteten. Und so erfahren wir im Buch Prediger einiges über die Lebensphilosophie eines Mannes, der sich eine Zeit lang von Gott entfernt hat, der in seinem Leben herum experimentiert hat und nichts anbrennen ließ, wie man so schön sagt. Mal hat er sich allen möglichen Vergnügungen hingegeben. Dann hat er versucht, in materiellem Wohlstand sein Glück zu finden. Doch gelungen ist ihm das nicht. Auch das ist eitel und Haschen nach Wind, so lautet fast jedes Mal sein Resümee.

0: David, ich bin dein Hirte. Dir wird nichts mangeln. Ich weide dich auf einer grünen Aue und führe dich zum frischen Wasser. Ich erquicke deine Seele und führe dich auf rechter Straße, um meines Namens willen. Und ob du auch wanderst im finstern Tal, fürchte kein Unglück, denn ich bin bei dir. Mein Stecken und Stab trösten dich. Ich bereite vor dir einen Tisch im Angesicht deiner Feinde. Ich salbe dein Haupt mit Öl und schenke dir voll ein. Gutes und Barmherzigkeit werden dir folgen dein Leben lang. Und du wirst bleiben in meinem Haus immer da.
1: Salomo hat viel herumexperimentiert in seinem Leben, hat verschiedene Lebensphilosophien ausprobiert und bei anderen beobachtet, was die menschliche Existenz eigentlich ausmacht. Menschen müssen genauso sterben wie das Vieh, hat er entrüstet festgestellt. Und wenn gerechte Menschen sterben, geht's ihnen oft nicht besser als den Ungerechten. Enttäuscht ist er darüber, dass diejenigen, die viel arbeiten und sich dadurch einen gewissen Wohlstand aufbauen, nicht wirklich wissen, was eines Tages mit ihrem Erbe geschieht. Alles ist eitel und haschen nach Wind, klagt Salomo immer wieder. Betont jedoch ziemlich oft, dass er alles aus der Perspektive eines Menschen betrachtet, der unter der Sonne, also hier auf der Erde, im Diesseits lebt. Gottes Perspektive, also wie er das alles sieht und beurteilt, wird offenbar zunächst ganz bewusst ausgeblendet. In der letzten Sendung sind wir im Predigerbuch bei Kapitel 4, Vers 9 angekommen. Dort hat er gewissermaßen ein Rezept gegen die Vereinsamung präsentiert. Denn in den Versen davor war von einem Menschen die Rede, Zitat, »Der steht allein und hat weder Kind noch Bruder, doch ist seiner Mühe kein Ende.« Hören Sie jetzt dazu noch einmal Vers 9 und dann gleich Vers 10. »So ist's ja besser zu zweien als allein, denn sie haben guten Lohn für ihre Mühe. Fällt einer von ihnen, so hilft ihm sein Gesell auf. Weh dem, der allein ist, wenn er fällt, dann ist kein anderer da, der ihm aufhilft.« Salomo hat offenbar entdeckt, dass der Versuch, für sich allein zu leben, nicht unbedingt bedeuten muss, sich von anderen zu isolieren und sich in die Einsamkeit zu verkriechen. Man braucht jemanden, der einem hilft und der einem zur Seite steht. Weh dem, der allein ist, wenn er fällt. Genau aus diesem Grund bekommt man oft den Rat, lieber zu zweit auf eine längere Wanderung zu gehen. Falls ein Unfall passiert, ist es gut, jemanden bei sich zu haben, der Hilfe leisten kann. Solche Probleme haben auch viele ältere Leute, die allein leben. Sie können in ihrer Wohnung stürzen, sich ein Bein brechen und sind dann nicht in der Lage, ans Telefon zu gehen. Manchmal vergehen Tage, bis ein Nachbar endlich nach ihnen schaut. Deswegen ist es besser, wenn zwei zusammen sind. Wenn einer stürzt, kann der andere ihm zur Hilfe kommen. Salomo fügt in Vers 11 hinzu, »Auch wenn zwei beieinander liegen, wärmen sie sich. Wie kann ein Einzelner warm werden?« Dieser Vers, der Ihnen vielleicht ein Schmunzeln entlockt, ist vollkommen ernst gemeint. Hier geht es nicht ums Kuscheln, sondern um das Sich-Wärmen. Überall auf der Welt gibt es Menschen, die nicht einfach die Heizung aufdrehen können, wenn es ihnen kalt wird. Und da rückt man eben auch in der Nacht gern mal zusammen und sucht die Wärme des anderen. Ich kann mich noch erinnern, dass ich als kleiner Junge immer sehr gern im Winter bei meinem Vater im Bett geschlafen habe, weil er mich immer so schön gewärmt hat. Es war damals sehr kalt und wir schliefen in ungeheizten Räumen in einem sehr einfach gebauten Haus. Da war es für ein Kind wie mich wirklich etwas Schönes, bei seinem Vater im Bett schlafen zu dürfen. In Vers 12 äußert sich Salomo weiter über die Vorteile, die es bringt, wenn man nicht alleine ist. Einer mag überwältigt werden, aber zwei können widerstehen und eine dreifache Schnur reißt nicht leicht entzwei. Wenn schon zwei eine Gemeinschaft bilden, dann bilden drei schon eine kleine Menge an Leuten. Und manchmal ist es ganz gut, so eine Menge zu haben. besonders dann, wenn es darum geht, sich eines Feindes zu erwehren. Man braucht nur an die Straßenkriminalität zu denken, die es heute in vielen größeren Städten gibt. Opfer sind oft Personen, die allein unterwegs sind, besonders auch Frauen. Eigentlich sollte man denken, dass es heute, fast 3000 Jahre nach König Salomo, bei uns zivilisierter zugehen sollte. Aber dem ist nicht so. Die Bibel stellt klar, dass der noch nicht erlöste Mensch eine sündige Natur hat. Und das gilt unabhängig davon, wie zivilisiert die Gesellschaft ist, in der er lebt. Und leider ist es so, dass der sündige und noch nicht erlöste Mensch nicht besonders sinnvoll mit der Freiheit umgehen kann, die ihm gewährt wird. Oder was halten Sie von der Freiheit, andere Leute zu belästigen und auszurauben, Frauen mit obszönen Telefonanrufen einzuschüchtern oder auch nur Musik in der Öffentlichkeit laut aufzudrehen, obwohl nur ein oder zwei Leute sie hören wollen? Auch die Freiheit, jederzeit offen seine eigene Meinung sagen zu dürfen, wird meines Erachtens von vielen nicht sehr weise eingesetzt. Wir werden heute überflutet mit Meinungsäußerungen von Wichtigtuern, die nicht wirklich etwas Wichtiges zu sagen haben. Ich selbst vertrete den Standpunkt, Freiheit ist kein Freibrief. Anders ausgedrückt, du hast zwar die Freiheit, deine Faust zu schwingen, aber da, wo meine Nase anfängt, hört deine Freiheit auf. Ein Mensch, der nur auf sich selbst bezogen ist, der keine Rücksicht nimmt, sondern immer nur sich und seine eigenen Bedürfnisse in den Mittelpunkt stellt, wird in diesem Leben keine Erfüllung finden. Mit meiner Arbeit allein zu sein, kann mich eine Zeit lang zufriedenstellen. Aber schließlich wird es mir dann doch irgendwann leid. Ich reise auch nicht gern allein. In den vielen Jahren meines Dienstes habe ich sehr oft Konferenzen im In- und Ausland besucht. Und auf fast allen Reisen habe ich meine Frau mitgenommen. Ich vermute, viele von Ihnen empfinden dasselbe und sind nicht gern allein. Mit Vers 13 beginnt in unserem Bibeltext ein Abschnitt, der in manchen Ausgaben der Lutherbibel die Überschrift trägt: Volksgunst ist eitel. Offenbar hat Salomo die bittere Erfahrung gemacht, dass man sich als König auf die Sympathie des Volkes nicht allzu sehr verlassen sollte. Hier schreibt er nun: Ein Knabe, der arm, aber weise ist, ist besser als ein König, der alt, aber töricht ist und nicht versteht, sich raten zu lassen. Anders ausgedrückt, die Würde des Amtes allein macht aus einer Person noch lange keinen guten König. Ein König, dem es an Weisheit fehlt und der auch nicht auf gute Ratgeber hören will, ist dümmer als ein junger Mann von der Straße, der zwar nichts besitzt, der aber gelernt hat, sein Leben in den Griff zu bekommen. Salomo weiß, wovon er spricht, denn er ist beides gewesen, ein weiser Knabe und ein sehr törichter König. Weiter heißt es in Vers 14: Denn aus dem Gefängnis ist er auf den Thron gekommen und war doch arm geboren, als jener noch König war. In diesem Vers geht es also darum, dass ein alter, starrsinniger König von einem viel jüngeren abgelöst wird, der in Armut geboren wurde. Vermutlich denkt Salomo, der Verfasser dieser Zeilen, dabei an irgendeinen historischen oder legendären Fall, den auch seine Leser oder Zuhörer gekannt haben dürften. Und anhand dieses Beispiels untermauert er die Aussage des vorangegangenen Verses, nämlich, dass die Würde des Amtes allein aus einer Person noch keinen guten König macht. Wenn wir schon bei diesem Thema sind, ich bin der Meinung, dass wir uns als Christen dafür interessieren sollten, wie unser Land regiert wird. Ob die Regierung für größtmögliche Gerechtigkeit sorgt, ob ärmeren Menschen geholfen wird, wieder auf die Beine zu kommen, beziehungsweise ob ihnen ein menschenwürdiges Leben ermöglicht wird, ob Korruption und Wirtschaftskriminalität bekämpft werden und so weiter. Ein Vorteil der Demokratie liegt ja unter anderem darin, dass die Regierung, anders als etwa ein König, nicht auf Lebenszeit oder bis zu einem Umsturz an der Macht bleibt, sondern dass sie alle paar Jahre abgewählt oder bestätigt werden kann. Zurück zu unserem Bibeltext, da erreichen wir jetzt die Verse 15 und 16. Salomo schreibt: Und ich sah alle Lebenden, die unter der Sonne wandelten, bei dem zweiten Knaben, der an jenes Stelle treten sollte. Und es war kein Ende des Volks, vor dem er herzog. Und doch wurden seiner nicht froh, die später kamen. Das ist auch eitel und haschen nach Wind. Mit dem zweiten Knaben ist hier der Thronanwärter gemeint, also der junge Mann, der den bisherigen König, diesen alten Knaben, ablösen sollte. Das Volk war voller Freude. Begeistert liefen ihm die Menschenmassen hinterher, doch schon bald waren sie auch mit ihm nicht mehr zufrieden. Und Salomo kommt zu dem Schluss, es war alles mal wieder umsonst, wie Haschen nach dem Wind. Dass der junge Mann, der zum König gemacht wird, im Bibeltext als der zweite Knabe bezeichnet wird, ist interessant, denn Salomo war solch ein zweites Kind. Er war das zweite Kind der Batseba. Er war nicht das Kind, das sein Vater David eigentlich auserwählt hatte, um der nächste König zu sein. Salomo hat daraus offensichtlich den Schluss gezogen, dass Gott ganz gern mal die Zweiten erwählt. Auch Isaak war nicht das erste Kind gewesen, wie auch Jakob nicht der Erstgeborene war. Liebe Hörer, wenn Sie manchmal das Gefühl haben, Sie seien bloß ein Mensch zweiter Klasse, dann denken Sie daran, dass Sie bei Gott erstklassig sind. Das Zweite, was man an dieser Stelle im Predigerbuch feststellen kann, ist, dass Dinge später manchmal anders aussehen werden als zum gegenwärtigen Zeitpunkt. In Vers 16 heißt es nach der Lutherbibel, und doch wurden seiner nicht froh, die später kamen. Ein wichtiger Politiker mag die allermeiste Zeit seines Lebens sehr beliebt gewesen sein. Doch dann, wenn seine Zeit so langsam abläuft und die Medien nicht mehr so oft über ihn berichten, dann tritt womöglich zutage, dass seine Amtszeit gar kein so großer Segen für die Menschheit war. In unserem Bibeltext lassen wir nun den Abschnitt hinter uns, der mit den Worten überschrieben war, Volksgunst ist eitel. Nun berichtet Salomo, dass er bei seiner Glückssuche noch etwas anderes ausprobiert hat, das sicher ihr Interesse finden wird. Er hat nämlich versucht, sein Lebensglück in der Religion zu finden, ist dabei aber gescheitert. Ich werde dazu gleich ein paar Dinge sagen, die Sie möglicherweise ein wenig verwirrend finden, aber ich bitte Sie, lehnen Sie das nicht einfach ab, sondern lassen Sie sich Zeit, darüber nachzudenken. Haben Sie gewusst, dass die Religion mehr Leute zerstört hat als irgendeine andere Sache auf der Welt? Schauen Sie sich einmal an, was verschiedene Religionen für die Menschen in der Vergangenheit und der Gegenwart getan haben. Schauen Sie sich die Verhältnisse in unterschiedlichen Ländern an. Wie leben die Menschen dort? Wie ist das Verhältnis zwischen Arm und Reich? Werden die Menschenrechte geachtet? Wer regiert auf welche Weise das Volk? Ich möchte behaupten, das Charakterfundament ist in vielen nichtchristlichen Ländern keineswegs geringer. Aber allzu oft drückt die Religion die Menschen nieder. Sie verharren in unzumutbaren Verhältnissen, weil sie meinen, dass ihre Religion dies von ihnen erwartet. Und manche Regierungen missbrauchen sogar die Religion, um die Menschen in Schach zu halten. Aber auch das Christentum hat den Menschen nicht immer gut getan. Denken Sie daran, wie rücksichtslos manche Missionare vorgegangen sind, um fremde Völker zu christianisieren. Denken Sie an die Kreuzzüge des Mittelalters und wie viele Menschenleben sie gekostet haben. Vieles passierte nach dem brutalen Motto, willst du nicht mein Bruder sein, dann schlag ich dir den Schädel ein. Manchmal lassen sich Menschen aber auch ganz freiwillig an eine Religion ketten. Die verschiedensten Sekten nutzen das aus und machen religiös Interessierte von sich abhängig. Ich empfehle Ihnen, wenn Sie an einer Religion gekettet sind, dass Sie sie ablegen und sie gegen Christus austauschen. Ich persönlich bin nämlich der Meinung, dass das wahre Christentum keine Religion ist, sondern das Christentum ist dem Wesen nach eine Person. Ein Christ zu sein bedeutet, jemand vertraut Christus und glaubt an ihn. Religion dagegen ist für die Menschen noch nie besonders hilfreich gewesen. Das hat auch Salomo so erkannt und widmet sich im nächsten Abschnitt der Suche nach dem Lebensglück in der Religion. Hören Sie einmal, was Salomo jetzt in Vers 17 sagt. Es ist atemberaubend. Bewahre deinen Fuß, wenn du zum Hause Gottes gehst, und komm, dass du hörst. Das ist besser, als wenn die Toren Opfer bringen, denn sie wissen nichts, als Böses zu tun. Ich bin davon überzeugt, dass der Gang in so manche Kirche nicht nur Zeitverschwendung ist, sondern auch etwas zutiefst Verkehrtes. Es ist zum Beispiel verkehrt, wenn Sie einer Predigt Beifall geben, die Gottes Wort, also die Bibel, nicht wirklich ernst nimmt. Und es wäre genauso verkehrt, einen Christen mit gesunder Glaubensbasis nicht zu unterstützen, der das Wort Gottes verkündigt. Und so lautet der erste Vers von Kapitel 5, das nun beginnt: Sei nicht schnell mit deinem Munde und lass dein Herz nicht eilen, etwas zu reden vor Gott. Denn Gott ist im Himmel und du auf Erden. Darum lass deiner Worte wenig sein. Ich frage Sie, was nützt der Besuch in einer Kirche, wenn man dort nicht Gott zu Worte kommen lässt? Wenn sein Wort, die Bibel, dort nicht ernst genommen wird? Den gerade vorgelesenen Vers kann man aber auch als Warnung verstehen. Lass dein Herz nicht eilen, etwas zu reden vor Gott. Das bedeutet so viel wie: Triff keine Entscheidung unter emotionalem Stress. Unterschreibe kein Gelöbnis. Wenn du eine Wohnung oder ein Haus anmietest, kannst du ruhig unterschreiben, aber verpflichte dich nicht leichtfertig Gott gegenüber. Denn was du ihm versprichst, sollst du auch halten. Für mich heißt das auch: Wer sich entschlossen hat, Jesus Christus nachzufolgen, sollte sich nicht mit christlichen Traditionen und Bräuchen zufrieden geben. Es gibt in unseren Kirchen heute eine große Zahl unglücklicher Leute. Sie sind nie ganz mit dem Herzen dabei. Sie wollen nur einen besinnlichen Gottesdienst an Weihnachten und Ostern miterleben oder zusehen, wenn Verwandte oder Freunde getauft werden. Salomo fährt fort in Vers 2: Denn wo viel Mühe ist, da kommen Träume, und wo viel Worte sind, da hört man den Toren. In Kirchen und Gemeindehäusern werden zuweilen eine Menge Dinge gesagt, die besser nicht gesagt werden sollten. Törichte Dinge, die dem Wort Gottes widersprechen und die den Menschen nicht weiterhelfen. Salomo warnt in Vers 3: Wenn du Gott ein Gelübde tust, so zögere nicht, es zu halten, denn er hat kein Gefallen an den Toren. Was du gelobst, das halte. Aus diesem Grund bitte ich Sie, folgen Sie keiner Einladung zur Lebensübergabe, wenn Sie nicht wirklich mit Gott klare Sache machen möchten. Ja, es sind schon viele Leute im Gottesdienst nach vorne gekommen, um ihren Entschluss kundzutun, aber es hat ihnen in Wirklichkeit nichts bedeutet. Dagegen gilt: Wenn du Gott ein Gelübde tust, so zögere nicht, es zu halten. Brechen Sie Ihre Versprechen nicht, nicht Gott gegenüber. Sie können nicht Gott Dinge versprechen, die Sie nicht halten, und dann noch erwarten, weiterhin eine lebendige Beziehung mit ihm zu haben. Wussten Sie übrigens, dass uns Gott ein Gesetz in Bezug auf Gelübde gegeben hat? Nachlesen können Sie es im dritten Buch Mose, Kapitel 27. Also noch einmal: Wenn Sie Gott ein Versprechen geben, sollen Sie auch meinen, was Sie sagen, weil Gott Sie an Ihr Versprechen binden wird. Es gibt meines Erachtens nicht wenige Leute, die keine echten Missionare und keine echten Prediger mehr sind, weil sie Gott etwas versprochen haben, was sie nicht wirklich so meinten. Auch Christen, die irgendwann in ihrem Glauben stehen geblieben sind und kein geistliches Wachstum mehr erfahren, gehören dazu. Mit Gott in Verhandlungen zu treten, ist nicht wie eine religiöse Zeremonie. Denn sie haben es mit einer Person zu tun, die hört, was sie sagen, und die von ihnen erwartet, dass sie ihre Zusagen halten. Weiter in unserem Bibeltext mit den Versen 4 und 5. Es ist besser, du gelobst nichts, als dass du nicht hältst, was du gelobst. Lass nicht zu, dass dein Mund dich in Schuld bringe, und sprich vor dem Boten Gottes nicht, es war ein Versehen. Gott könnte zürnen über deine Worte und verderben das Werk deiner Hände. Wenn wir Gott eine Zusage gemacht haben, sollen wir also nicht sagen, es war ein Irrtum, ich hätte es nie versprechen sollen. Oder ich habe es gar nicht so gemeint. bitte bedenken Sie, wir haben es mit dem lebendigen Gott zu tun. Es scheint viele Leute zu geben, die das noch gar nicht richtig begriffen haben. Und deshalb können sie die göttlichen Dinge nur wie vom Rand aus betrachten. Doch Gott ist Realität, und wir müssen sorgfältig im Umgang mit ihm sein.

In der nächsten Ausgabe der Sendereihe Durch die Bibel machen wir genau dort im Predigerbuch weiter, wo wir diesmal aufgehört haben. Dann geht es zum Beispiel um Unrecht, das dazu dient, andere Menschen auszubeuten. Ich würde mich freuen, wenn Sie auch beim nächsten Mal wieder mit dabei sind. Bis dahin, auf Wiederhören und ein herzliches Gott befohlen.

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0: Mein Name ist Hans Wagner, herzlich willkommen. Lass mal reden, aber wie? Unter diesem Motto stand die Jugendmissionskonferenz in Stuttgart, kurz JUMICO. Wir haben die Möglichkeit, einige der Vorträge in unserem Programm wiederzugeben. Ich sage an dieser Stelle auch mal vielen Dank dafür. Heute haben wir einen ganz besonderen jungen Mann ausgewählt, Christian Al-Masud. Er ist ein christlicher Influencer und Prediger und ich bin mir sehr sicher, das werden Sie gleich auch zu hören bekommen. Führen Sie sich bitte bei seinem Vortrag vor Augen, dass er vor vielen Jugendlichen und jungen Menschen spricht. Sie sind bei dieser Veranstaltung die Zielgruppe. Das im Hinterkopf zu haben, lässt so manche seiner Worte noch mal besser verstehen. Allein der Titel bringt es schon auf den Punkt. Sind wir eigentlich Follower oder Nachfolger Jesu? Und wo ist der Unterschied? Hören Sie jetzt Christian Al-Masud.
1: Wie man von meinem Nachnamen vielleicht sieht, Christian Al-Masud, bin ich geboren und aufgewachsen in Stuttgart. Aber meine Eltern kommen ursprünglich aus Damaskus. Ich habe das Privileg, Jesus zu verkündigen auf Social Media und auf der ganzen Welt. Und es ist nichts als ein Stück Gnade. Es ist nichts als Segen. Es ist nichts als das Werk von Jesus Christus. Es hat nichts mit mir zu tun. Es hat nichts mit dem zu tun, was ich kann oder was ich nicht kann. Es hat einzig und alleine damit was zu tun, wer Jesus Christus ist. Ich habe euch nichts anderes zu geben, außer Jesus Christus. Denn er ist der Weg, er ist die Wahrheit und er ist das Leben, wie es in Johannes 14, Vers 6 heißt. Und ein Thema, das immer wieder aufgekommen ist, auch in meinem eigenen Leben und in das wir häufig vielleicht umherlaufen und nicht den Überblick haben, ist, sind wir Follower oder Nachfolger Jesu Christi? Auf den ersten Blick scheint es so, als wäre es genau das Gleiche. Ne? Follower sind Nachfolger und Nachfolger sind Follower. Das ist einfach nur Englisch und Deutsch. Aber der Unterschied ist gewaltig. Ich habe mal Google gefragt, was so die Definition von Follower ist. Und Google beschreibt einen Follower als etwas anderes wie ein Nachfolger. Ein Follower ist nicht das Gleiche wie ein Nachfolger. Ein Follower laut Google ist meistens passiv und folgt einem bestimmten Kanal, um von diesem Kanal etwas zu erhalten. Wie viele in der Kirche sind genau das? Wir gehen in die Kirche und wir erwarten, dass der Lobpreis mega sein wird, damit wir irgendetwas erhalten. Wenn der Lobpreis nicht auf dem Niveau von einem Endlevel-Konzert ist, dann sind wir enttäuscht. Oder wenn nicht der richtige Sänger oder die richtige Sängerin gesungen hat, dann sind wir enttäuscht. Weil wir haben nicht das bekommen, was wir erwartet haben. Wir haben nicht das erhalten, was wir erwartet haben. Wenn der Prediger eine Botschaft hält, da wo zu wenig Geschichten drin sind und zu wenig Witze, zu wenig gelacht hat, dann sind wir enttäuscht. Wir haben nicht das erhalten, was wir erwartet haben. Und was macht ein Follower, wenn er nicht das erhält, was er erwartet? Er deabonniert den Kanal. Er unfollowt. Oh, häufig ist es in der Kirche genauso, dass wenn uns etwas missfällt, wenn etwas nicht so ist, wie wir es erwarten, wenn etwas nicht so ist, wie es uns gut tut, dann deabonnieren wir, dann gehen wir, dann lassen wir das nicht mit uns weitermachen. Und bitte versteh mich nicht falsch, wenn Irrlehre betrieben wird, wenn nicht mehr das Wort Gottes gelehrt wird, dann sollten wir die Ersten sein, die das erwähnen. Und sollten die Ersten sein, die sagen, das ist nicht, wie Gott es gewollt hat. Denn wir haben nichts anderes zu geben als sein Wort. Sein Wort, ey Leute, ich sag euch, mein Leben hat sich radikal verändert, als sein Wort nicht mehr der Kuchen am Sonntag war, den ich mir ab und zu gegönnt habe, sondern mein täglich Brot. Sein Wort ist das, was Leben verändert, weil es ist lebendig. Es ist kein Buch wie jedes andere. Es ist nicht im Ansatz so wie die Bücher der Welt. Es ist von Gott gegeben. Seine Weisheit, seine Wahrheit finden wir in diesem Buch wieder. Wenn du ein gutes Leben leben möchtest, dann führt kein anderer Weg an den Prinzipien und den Wahrheiten der Bibel vorbei. Ein gutes Leben ist aber kein leichtes Leben. Wenn wir Jesus ernsthaft nachfolgen, dann kann es immer noch heißen, dass wir schwierige Dinge erleiden. Jesus ist das beste Beispiel. Kein anderer ist den Weg Gottes so gerade gelaufen und ohne Fehler und ohne Sünde wie Jesus Christus. Aber sein Leben war in keinem Fall ein leichtes. Aber es war ein gutes. Und ein leichtes Leben ist ganz, ganz häufig ein schreckliches. Wir sind nicht dazu berufen, ein leichtes Leben zu führen, sondern ein gutes Leben. Und wisst ihr, ich hatte selber letztes Jahr das Privileg, auch 3 Wochen in Afrika zu missionieren. Jesus hat einfach die Türen aufgemacht. Ich habe mich nie irgendwo beworben, sondern es ist wirklich, da hat der Heilige Geist mich dahin geführt. Und ich habe dann in den 3 Wochen in Afrika war ich auch 2 Wochen in Madagaskar. Und bevor ich in Madagaskar war, habe ich Madagaskar nur gekannt von den Pinguinen und dem Film. Und das Witzige, der Missionar, der mich begleitet hat, der hieß Julian. Und da habe ich auch gedacht, so King Julian unterwegs. Nee, das war echt eine spannende Zeit. Vor allem, wir haben dort Gefängnisministry gemacht und haben im Busch gepredigt. Und jedes Mal, bevor wir an ein Gefängnis gekommen sind, haben die Wärter zu uns gesagt, hey, schön, dass ihr da seid. Richtig gut, dass ihr da seid. Passt nur auf. Fasst die Leute nicht zu arg an. Hier ist die Pest ausgebrochen. Ich sage so, bitte was? Freunde? Dann, wir sind von der Hauptstadt in den Süden geflogen mit so einer Blechschüssel. Gott sei Dank war ich so müde, dass ich den Flug über geschlafen habe. Als wir dann am Flughafen angekommen sind, und Freunde, das war kein Flughafen, wie wir uns einen Flughafen vorstellen. Also es waren 3 Dächer und ein Gepäckband. Und dann, als wir den Koffer genommen haben und aus dem Flughafen rausgehen wollten, stand da eine Dame da. Und die hat uns Desinfektionsmittel gegeben. Ich habe gedacht, ah nice, dann habe ich meine Hände eingeschmiert und dann die Langzeitmissionarin, die mit ihrem Ehemann schon seit 10 Jahren dort ist, die hat mir gesagt, Christian, weißt du, warum die uns Desinfektionsmittel geben? Ich sage so, warum? Und die sagt so, ja, weil im Nachbarort Cholera ausgebrochen ist. Ich so, ah okay, cool. Und dann ging es so weiter, von einem Gefängnis ins nächste, dann, hey, schön, dass ihr da seid, hier ist die Krätze ausgebrochen, geht nicht zu sehr in den körperlichen Kontakt mit den Leuten. Oder als wir im Busch waren und dort gepredigt haben, hat der Missionar mir gesagt, hey Christian, pass auf, dass dich keine Mücke sticht. Hier kriegst du mit Sicherheit Malaria. Ich so, okay, wie soll ich aufpassen, dass mich keine Mücke sticht? Aber das war echt eine Zeit, wo ich zum allerersten Mal in meinem Leben, jeden Abend, bevor ich schlafen gegangen bin, auf meinen Knien um mein Leben gebetet habe. Also das ist kein Joke. Ich war jedes Mal auf meinen Knien und ich habe gebetet, Jesus, bitte, mach, dass diese Geschichte nicht hier endet. So, bitte Jesus, bewahre mein Leben. Und es war, die Zeit dort war nicht leicht. Sie war schwierig, aber sie war eine gute Zeit. Und so ist es vielleicht in der Ehe. Die Ehe ist mit Sicherheit nicht die leichteste Form der Beziehung. Aber wenn man sie führt, ausgerichtet auf Jesus Christus, ist sie die beste Form der Beziehung. So ist es so häufig im Leben, wisst ihr, als Adam und Eva im Garten Eden waren. Da heißt es, die Frucht, sie war schön in ihrer Gestalt. Und das ist häufig der Weg des Teufels. Wenn wir denken, dass der Teufel rote Haut hat und 2 Hörner und hässlich und schrecklich aussieht, dann haben wir ein falsches Bild vom Teufel. Der Teufel sieht so aus wie unsere größten Wünsche, wie das Schönste auf der Welt. Er verführt uns auf eine Art und Weise, damit wir von Gott wegkommen. Vielleicht ist der Teufel das Mädchen oder der Junge, nach dem du dich immer gesehnt hast, aber er oder sie führt dich weit, weit weg von Jesus Christus. Jesus ist das ultimative Gute. Jesus ist das einzig Wahre. Und wenn wir Jesus verlieren, haben wir alles verloren, egal was wir gewonnen haben. Jesus Christus sagt selbst, was nützt es dir, die Welt zu gewinnen, aber deine Seele zu verlieren? Sind wir Follower oder Nachfolger? Wisst ihr, was die Definition von einem Nachfolger ist? Ein Nachfolger ist eine Person, die jemandes Arbeit, Aufgabe oder Amt übernimmt. Das ist die Definition eines Nachfolgers. Und sind wir bereit, wie Jesus Christus selbst, zu sagen, das, was Jesus vorgelebt hat, das, was er getan hat, das, was er erlitten hat, in dieselben Fußstapfen möchte ich treten? Oder sagen wir, nein, ich lebe lieber ein ganz bequemes Christensein, wo ich jeden Sonntag oder jeden zweiten Sonntag, je nachdem, wie ich mich fühle und wie lang der Samstagabend war, in die Kirche gehe und dann habe ich hier auch irgendwo meine Aufgaben und vielleicht gebe ich sogar meinen 10. Und dann habe ich meine Aufgaben erledigt, aber von Montag bis Samstag hat Gott nichts mit mir zu tun. Lobpreis höre ich in der Kirche, aber niemals im Auto oder wo auch immer ich bin. Dann lass mich dir sagen, die Wahrscheinlichkeit ist sehr, sehr hoch, dass du ein Follower bist und kein Nachfolger. Als Nachfolger sind wir dazu berufen, teilzuhaben am Leiden von Jesus Christus. Wisst ihr, ich habe vor kurzem eine Sache gelesen und die fand ich sehr erstaunlich. Und da war der Überschrift des Textes: Mitleid ist eine christliche Erfindung. Früher damals bei den Griechen und bei den Römern, da haben Leute, die Krankheiten hatten, Leute, die behindert waren, Leute, die Einschränkungen hatten, die nicht in das Gesellschaftsbild gepasst haben, sie waren Ausgestoßene. Man hat gesagt, sogar diese Leute sind von den Göttern verflucht. Erst als der christliche Glaube Realität wurde und man gesagt hat, hey, wir achten auf die Kleinsten, wir folgen dem Wort Gottes nach, wir folgen dem nach, was Jesus Christus gesagt hat, was ihr dem Geringsten meiner getan habt, habt ihr mir getan. Erst dann ist in der Gesellschaft eine Sache entstanden, dass man Krankenhäuser erbaut hat für die, die sich's nicht leisten können, dass man Schulen gemacht hat für die, die nicht in die Schulen gehen konnten, dass auf einmal eine Gesellschaft gegründet wurde, die den Kleinsten gesehen hat. Das ist eine christliche Erfindung. Gregor Gysi, er war Parteivorsitzender der Linken, einer der wohl gottlosesten Parteien in der Bundesregierung Deutschlands. Und er hat selber gesagt, ich glaube nicht an einen Gott, aber ich fürchte mich vor einer Gesellschaft, die nicht an einen Gott glaubt. Der Grund, warum Europa christlich ist, der Grund, warum wir sagen, wir leben in einem christlichen Abendland, der Grund, warum wir Dinge genießen, wie Schulen für jedermann, wie Krankenhäuser und so weiter und so fort, ist maßgeblich gebunden am Wort Gottes und an den Prinzipien der Schrift. Wisst ihr, dass die westliche Gesellschaft die erste Gesellschaft in der Geschichte der Menschheit war, wo die Frauen nicht die Sklaven von Männern waren? Woran liegt das? Ich habe mal ein Buch gelesen von Vishal Mangalwadi. Das ist ein indischer Mann, der ein Buch geschrieben hat über, wie die Bibel die Welt schuf, in der wir heute leben. Und er hat erwähnt, einer der großen Gründe, warum die Frauen gerade im christlichen Europa frei geworden sind, ist, weil in keiner anderen Gesellschaft, in keiner anderen Kultur, in keiner anderen Religion wird die Monogamie so gepredigt wie im christlichen Glauben. Monogamie bedeutet ein Ehemann und eine Ehefrau bis an das Lebensende. Nur weil die Frauen die Sicherheit hatten, selbst wenn sie sagen, hey, ich habe andere Sichtweisen, kommt nicht ihr Ehemann und sagt, ich verlasse dich. Und dann bist du auf dich alleine gestellt. Wir leben in einem Segen und wir wissen nicht, woher dieser Segen kommt. Ein ganz, ganz, ganz großer Teil von dem Segen, in dem wir heute leben, ein ganz, ganz großer Teil von der Freiheit, die wir heute hier genießen, kommt direkt von der Schrift, kommt direkt von dem Wort. Und wisst ihr, dieses Wort kam nach Europa nicht in einer zeitgenössischen Lehre. Nicht in Blumen und der rote Teppich wurde ausgerollt. Der christliche Glaube in Europa ist maßgeblich denen zu verschulden, die ihr Leben hingegeben haben für die christliche Botschaft, so wie Jesus Christus sein Leben hingegeben hat für die Kirche. In den letzten Monaten hatte ich den Eindruck, dass der Heilige Geist mich mehr und mehr in die Kirchengeschichte führt. Und die Kirchengeschichte ist voll mit erstaunlichen Männern und Frauen. Voll mit erstaunlichen Männern und Frauen, die wirklich ihr Leben hingegeben haben für das Evangelium. Einer dieser Frauen war Agnes von Rom. Und sie lebte Ende des 2. Jahrhunderts nach Christus in Rom. Und sie hatte eine Begegnung mit Jesus Christus. Und sie hat ihr Leben Jesus Christus gegeben. Und sie hat gesagt, hey, Jesus Christus ist mein Bräutigam. Ich möchte niemanden heiraten. Und als sie dann ein bisschen älter geworden ist, kamen viele Kaufmänner und haben gesagt, hey, ich möchte um deine Hand anbitten, ich möchte dich heiraten. Und sie hat alle Männer abgewiesen. Bis dann ein Mann so verletzt war von ihrer Rückweisung, dass er zur Stadt gegangen ist und der Stadt gesagt hat, hey, dieses Mädchen, sie ist eine Christin. Man hat dann das Mädchen zu sich geholt und hat gesagt, hey, bekenne öffentlich, dass du nicht mehr an Jesus Christus glaubst. Und sie hat gesagt, nein, das mache ich nicht. Und was sie dann getan haben, ist, dass sie das Mädchen in ein Bordell gesteckt haben und gesagt haben, hier verlierst du jetzt deine Reinheit. Und laut der Überlieferung war das so, dass Männer, die sich ihr genähert haben, geblendet wurden. Dass Männer, die sich ihr genähert haben, sie nicht mal anfassen konnten. Und was man dann getan hat, ist, dass man sie öffentlich enthauptet hat. Vielleicht sitzt du hier und du sagst, ja, aber dieses Mädchen, keine Ahnung, wie alt die war und keine Ahnung, ey, da bin ich noch nicht. Ich bin noch viel zu jung, um mein Leben so Jesus Christus zu geben. Egal, wie viele Leute gegen mich reden, dass ich trotzdem so standhalte. Dieses Mädchen war laut den Überlieferungen 13 Jahre alt. Auf diesen Schultern baut das christliche Europa. Es war nicht die zeitgenössische Lehre, die gesagt hat, hey, ist gut, du kannst deinen Glauben haben, ich habe meinen Glauben und irgendwie glauben wir alle an denselben Gott. Nein, da waren Leute, die klar und deutlich gesagt haben, ich glaube an Jesus Christus und er ist der Weg, die Wahrheit und das Leben. Das ist eine exklusive Botschaft, die keinen Raum für einen anderen Weg gibt, die keinen Raum für ein anderes, für eine andere Wahrheit gibt, ein anderes Leben gibt. Wisst ihr, was die Christen damals in Rom so verfolgt gemacht haben? Damals im alten Rom gab es viele Götter. Viele, viele Leute, die gesagt haben, das ist ein Gott und jenes ist ein Gott. Die Christen jedoch waren die einzigen, die gesagt haben, es gibt nur einen einzigen Gott. Und sein Name ist Jesus Christus. Und das hat die Christen zur Feindschaft gemacht des Römischen Reiches. Weil sie exklusiv waren, weil sie gesagt haben, es gibt keinen anderen Gott, es gibt keinen anderen Weg. Und wisst ihr, heute ist es ganz ähnlich. Jedoch wird nicht mehr das Wort Gott gebraucht, sondern das Wort Wahrheit. Du hast deine Wahrheit, ich habe meine Wahrheit, wir alle haben, jeder hat seine eigene Wahrheit. Aber wenn wir ernsthaft an Jesus Christus glauben, dann glauben wir an eine einzige Wahrheit und sein Name ist Jesus Christus. Das ist der Grund, warum meine Mission unter der Botschaft steht, Wahrheit in einer wahrheitsarmen Generation. Wann ist eine Generation wahrheitsarm? Wenn Jesus klein gemacht wurde in dieser Generation. Hey Leute, lasst mich euch sagen, all das, wonach diese Gesellschaft sich sehnt, wahre Liebe, wahre Annahme, wahrer Frieden, er ist zu finden bei niemand anderem außer Jesus Christus. Wenn wir sagen, wir sind Nachfolger von Jesus Christus, dann gehen wir in seine Arbeit, übernehmen seine Aufgaben, übernehmen sein Amt. Jesus hatte viele Aufgaben, Jesus hatte viele Punkte der Arbeit. Ich möchte mit uns ein paar wenige beleuchten. Ein großer Punkt war, dass Jesus, der selbst Gott war, in Fleisch geworden, Gemeinschaft mit seinem Vater hatte. Ich glaube, ein ganz großer Grund, warum wir Glaubenskrisen haben, warum wir häufig den Fokus verlieren, obwohl wir regelmäßig in die Kirche gehen, ist, weil wir zu wenig Gemeinschaft mit Gott haben. Warum wir zu wenig Gemeinschaft mit ihm haben. Das ist, glaube ich, der Grund. Weil Jesus selbst, er hat Gemeinschaft gesucht und er hat Gemeinschaft gefunden. In Lukas 5, Vers 16. Wenn ihr eine Bibel habt, dann schlagt gerne auf. Da heißt es, Jesus aber zog sich zurück und war in einsamen Gegend und betete. Jesus hatte eine große Volksmenge vor sich. Er hat gepredigt und die Leute sind gekommen. Die meisten Leute sind nicht gekommen aus den richtigen Gründen, sondern viele Leute sind gekommen, um geheilt zu werden, um irgendwas zu bekommen, um ein Wunder zu erleben. Aber wisst ihr, in der Bibel finden wir immer wieder, dass viele Leute, die von Gott berührt wurden, viele Leute, die von Jesus Christus berührt wurden, viele Leute, die geheilt wurden von Jesus Christus, danach nicht mehr zu Jesus Christus gekommen sind. Ey, vielleicht bist du hier und du hattest mal eine Begegnung mit Jesus. Du hast mal ein Erlebnis mit Jesus gehabt. Aber seitdem spielt er keine so große Rolle mehr in deinem Leben. Komm zu Jesus, weil er Gott ist, nicht weil er dir irgendetwas geben kann an erster Stelle. Er hat dir alles gegeben am Kreuz von Golgatha. Jesus aber zog sich zurück und war in einsamen Gegenden und betete. Wir sind vor allem in dieser schnellen Welt, in der wir leben, sind wir dazu berufen, in die Einsamkeit zu gehen? Sind wir dazu berufen, in die Stille zu kehren? Und sind wir dazu berufen, wirklich auf den Knien zu beten? Ey, mein Leben hat sich so radikal verändert. Mein Lauf mit Jesus Christus hat sich so radikal verändert, als ich angefangen habe, wirklich die Bibel täglich zu lesen und wirklich einige Zeit im Gebet zu verbringen. Regelmäßig. Wisst ihr, ihr könnt so viel in die Kirche gehen, wie ihr wollt. Ihr könnt so viele Predigten hören, wie ihr wollt. Es ist was völlig anderes, wenn du mit dem Wort Gottes verbunden bist. Und du sagst, Heiliger Geist, offenbare mir die Schrift und hilf mir zu erkennen, wer Jesus Christus ist. Es ist so wichtig, dass wir eine wahre und eine echte Erkenntnis über Jesus Christus haben. Dass wir nicht den falschen Jesus Christus loben, dass wir nicht den falschen Jesus Christus anbeten. Christian, was meinst du mit dem falschen Jesus Christus? Als Jesus auf einem Esel geritten nach Jerusalem gekommen ist, da haben die Leute geschrien, Hosanna! Und sie haben ihre Kleidung niedergelegt und sie haben Palmblätter oder so, Fädel, keine Ahnung, wie man das nennt, niedergelegt. Und das war ein symbolisches Zeichen, dass er ihr König ist. Und diese selben Leute haben wenige Zeit später gerufen, kreuzige ihn. Woran hat das gelegen? Sie haben, als Jesus auf diesem Esel eingeritten gekommen ist, haben sie einen Jesus gepriesen, haben sie einen Jesus hochgelebt, der der Befreier der Juden ist. Sie haben die Geschichten gehört und vielleicht sogar mit ihren eigenen Augen gesehen, dass Jesus derjenige ist, der mit seinem Wort Tote wieder zum Leben auferweckt. Dass Jesus derjenige ist, der nur mit einem Wort Sturm stillschweigen kann. Sie haben gesehen, dass Jesus nur mit einem Dankesgebet über 5000 Menschen ernähren kann mit 5 Broten und 2 Fischen. Sie haben all das erlebt. Und deswegen haben sie wahrscheinlich gedacht, oh, jetzt ist die Zeit gekommen. Jetzt wird uns Jesus befreien von den Römern und wird das israelische Königreich wieder aufrichten. Hosanna, Hosanna, Hosanna. Und als er es nicht getan hat, wollten sie ihn tot sehen. Wie sieht es bei uns aus? Welches Bild haben wir von Jesus, dass wenn er nicht nach diesem Bild handelt, wenn die Schrift dieses Bild, was sie von Jesus haben, widerspricht, sind wir dann bereit, unser Bild aufzuräumen oder sind wir dann diejenigen, die anfangen, die Bibel aufzuräumen, das Wort Gottes aufzuräumen? Lasst mich euch sagen, die Leute, die geschrien haben, kreuzige ihn, sie haben Jesus Christus in den Tod geführt. Aber die gute Botschaft ist, dass Jesus Christus den Tod und die Hölle besiegt hat und ewig lebt. Und für die, die an ihn glauben, wir dürfen mit ihm ewig leben. Aber wenn wir heute diejenigen sind, die Jesus kreuzigen. Wenn wir heute diejenigen sind, die sagen, hey, dieser Jesus, den will ich nicht haben, dann ist die schreckliche Botschaft, dass wir den Tod verdient haben. Und das sind nicht meine Worte, sondern das sind die Worte der Bibel. Wisst ihr, ich bin jemand, ich liebe den Frieden. Ich liebe es, wenn ich im Frieden bin mit anderen Leuten. Das heißt, ich würde euch niemals etwas sagen, einfach nur um kontrovers zu sein. Einfach nur um irgendwie, keine Ahnung, ein bisschen zu polarisieren. Aber mir ist eine Sache ungeheuer wichtig. Und das ist die Wahrheit. Weil mich hat die Wahrheit befreit. Und ich gebe euch nichts anderes weiter als das, was mich befreit hat. Nämlich die wahre Schrift. Das wahre und ernsthafte Evangelium. Leute, ich möchte euch eine Sache sagen. Wenn Jesus Christus nicht der einzige Weg zum Vater ist, wenn Jesus Christus nicht der einzige Weg in das ewige Leben ist, dann wäre Jesus Christus nicht auf qualvollste Art und Weise am Kreuz gestorben. Jesus Christus hat selber gebetet im Garten Gethsemane, Vater, wenn es einen anderen Weg gibt, dann nimm diesen Kelch von mir, aber nicht mein Wille, sondern dein Wille soll geschehen. Es gab und es gibt und es wird niemals einen anderen Weg geben, außer das Werk von Jesus Christus am Kreuz von Golgatha. Der zweite Punkt ist, den Jesus gehabt hat, ist ein Leben in Heiligkeit. Hebräer 7, Vers 26. Hebräer, by the way, eines meiner liebsten Bücher der Bibel. Wenn ihr die Bibel in einer zusammengefassten Version lesen wollt, dann lest den Hebräerbrief. Ist wunderbar. Hebräer 7, Vers 26. Da heißt es, denn ein solcher hoher Priester passte auch zu uns heilig, sündlos, unbefleckt, abgesondert von den Sündern und höher als die Himmel geworden. Jesus Christus hat ein perfektes, ein sündloses, ein heiliges Leben geführt. Nun, Christian, wir können niemals ein sündloses Leben führen, wie es Jesus geführt hat. Und das ist richtig. Auch wenn wir in Jesus befreit sind und auch wenn der Heilige Geist in uns lebt, sind wir immer noch in diesem gefallenen Fleisch, in diesem gefallenen Körper, in dem wir sind. Aber eine ganz, ganz wichtige Sache ist, welchen Anspruch haben wir? Haben wir den Anspruch, heilig zu leben? Einmal, ich habe gepredigt in einer Stadt in Deutschland und dann kam ein junger Mann zu mir und er hat gesagt, boah Christian, ich bin dir ehrlich, ich bin schon seit Jahren abhängig von Pornografie und ich komme davon einfach nicht los, egal wie viel ich bete, egal was ich mache, irgendwie ich kriege es nicht hin, lange Zeit davon wegzukommen. Ich habe ihm gesagt, was noch wichtiger ist, als von der Sünde wegzukommen, ist den Kampf gegen die Sünde nicht aufzugeben. Es ist so wichtig, dass selbst wenn Dinge in unserem Leben sind und wir kriegen's, vielleicht kriegst du es nicht hin, aufhören zu lästern. Vielleicht kriegst du es nicht hin, mit bestimmten Dingen aufzuhören. Ich möchte jetzt hier nicht sagen, wir werden unser ganzes Leben lang in dieser Sünde leben. Im Gegenteil, ich habe so viele Zeugnisse und ich habe so viele Erlebnisse von Leuten, die gesagt haben, sie wurden von Dingen befreit, die sie seit ihrer Kindheit geplagt haben. Unser Gott ist ein Befreier und Jesus Christus ist deutlich, wen der Sohn frei macht, der ist wirklich frei. Aber was ich sagen möchte ist, was so essentiell wichtig ist, ist, dass wir die Sünde nicht relativieren, ist, dass wir die Sünde nicht normalisieren und sagen, Jeder ist zum Beispiel irgendwie, keine Ahnung, trinkt ein bisschen zu viel am Wochenende. Jeder Junge in meinem Alter tut das. Jeder Junge in meinem Alter ist abhängig von Pornografie. Jedes Mädchen in meinem Alter lästert ein bisschen zu viel. In dem Moment hat der Teufel gewonnen. In dem Moment, in dem wir die Sünde relativieren, relativieren wir das Werk von Jesus Christus am Kreuz von Golgatha. Wir dürfen nicht aufhören. Wir dürfen nicht aufhören, den Anspruch der Heiligkeit zu haben und in diesem selben Maß zu wissen, dass unsere Heiligkeit nichts mit dem zu tun hat, was wir tun. Wir sind heilig, weil Gott uns geheiligt hat. Wir sind heilig nicht durch unsere Werke, sondern durch die Werke von Jesus Christus am Kreuz von Golgatha. Dadurch sind wir geheiligt, dadurch sind wir befreit. Und wir haben die Identität eines Königskindes. Paulus schreibt in seinen Briefen immer wieder, wir sind dazu berufen, gemäß unserer Identität in Jesus Christus zu wandeln. Deine Identität ist, dass du eine Königstochter bist. Deine Identität ist, dass du ein Königssohn bist. Und dementsprechend darfst du leben, dementsprechend darfst du segnen, dementsprechend darfst du reden, dementsprechend darfst du dich kleiden und dementsprechend darfst du in einer Würde der Sünde gegenüberstehen und sagen, du bist kein Teil von mir. Das ist mir so wichtig. Deine Sünden sind nicht deine Identität. Da, wo du noch vielleicht in Gefangenschaft lebst, das ist nicht deine Identität. Deine Identität ist in Jesus Christus. Ein Leben in Heiligkeit. Der nächste Punkt ist, den Jesus so deutlich gelebt hat. Ein ganz großer Teil der Aufgabe von Jesus Christus war, die Verlorenen zu suchen und zu finden. Lukas 19, Vers 10. Da heißt es, denn der Sohn des Menschen ist gekommen, zu suchen und zu retten, was verloren ist. Hast du in dir, wenn du schon seit langer Zeit in die Kirche gehst, wisst ihr, häufig ist es so, wenn wir eine Begegnung mit Jesus Christus haben. Jesus ist vieles. Jesus ist unser Freund und unser Herr. Jesus Christus ist derjenige, der unsere Füße wäscht und er ist derjenige, der unser König ist. Jesus ist unser Opferlamm, aber er ist aber auch der Löwe von Juda. Jesus ist vieles. Und häufig ist es so, wenn wir anfangen, eine ernsthafte Beziehung zu Jesus zu führen, ist Jesus bei ganz, ganz vielen an erster Stelle der Therapeut. Psalm 147, Vers 3. Er, Gott, heilt die, die zerbrochenen Herzen sind und er verbindet ihre Wunden. Aber es ist schrecklich, wenn wir an diesem Punkt stehen bleiben. Wisst ihr, wenn ein Kind auf die Welt kommt, wenn es geboren wird, dann ist es in Abhängigkeit zu seiner Mutter. Das Kind ist in großer, großer Abhängigkeit. Aber es wäre schrecklich, wenn das Kind in dieser Abhängigkeit bleibt. Wenn du selbst noch mit 32 in derselben Abhängigkeit bist, wie du es als Säugling warst. Und so ähnlich ist es, wenn wir wiedergeboren sind in Jesus Christus, wenn wir wiedergeboren sind in ihm. Dann ist es am Anfang total okay, wenn er unser Therapeut ist, wenn er unsere Mutter ist irgendwo, die uns behütet und bewahrt und beschützt. Aber es wäre schrecklich, wenn wir an diesem Ort stehen bleiben. Wir sind dazu berufen, ihm nachzugehen. Wir sind dazu berufen, wirklich sein Amt zu übernehmen und zu sagen, Jesus, ich möchte dir ähnlicher werden. Ich möchte die Leute sehen, so wie du sie siehst. Wenn wir mit dem Heiligen Geist laufen, eines der großen Aufgaben des Heiligen Geistes ist, uns zu heiligen. Uns aufmerksam zu machen, wie wir Jesus noch ähnlicher werden können. Und ich weiß noch, ich habe so einen Werkstatt-Albaner und ist echt mein guter Freund geworden. Mittlerweile folgt er mir sogar auf Instagram und wir reden immer wieder über Jesus Christus, wenn ich mein Auto zu ihm bringe. Und dann war das so, wir haben immer so ein bisschen gesagt, komm, Bruder, ohne Rechnung, machen wir ganz entspannt. Und auf einmal hat mir der Heilige Geist gesagt, Christian, gib dem Kaiser, was des Kaisers ist. Ich habe gemerkt, dass ich in dem Bereich meines Lebens einen blinden Fleck hatte. Und dann bin ich zu ihm gegangen und der wollte es so machen wie immer und ich habe gesagt, hey, wir machen mit Rechnung. Und er hat gesagt, bist du dir sicher, das kostet 200 Euro mehr? Und ich so, warte, ich weiß, okay, doch. Wisst ihr, der Lauf mit Jesus Christus, es ist nicht immer so, wow, und du bist ein Krieger und alles läuft fantastisch, sondern häufig ist es wirklich so, du musst dein Fleisch verneinen. Und du musst wirklich sagen, okay, ich laufe nach den Prinzipien Gottes, egal wie viel mir diese Prinzipien im Moment kosten. Der Lohn ist um ein Vielfaches größer. Der vorletzte Punkt, den ich mit uns bereden möchte, was ein großer Teil des Amtes, der Aufgabe von Jesus Christus war, Matthäus 26, Vers 2. In Matthäus 26, Vers 2 redet Jesus klar und deutlich darüber, was es heißt, ihm nachzufolgen. Und da heißt es: Ihr wisst, dass nach 2 Tagen das Passa ist und der Sohn des Menschen wird überliefert, um gekreuzigt zu werden. Essentielle Aufgabe. Jesus Christus, er ist nicht auf diese Welt gekommen, um zu leben, so wie jeder von uns, sondern Jesus Christus, er ist auf diese Welt gekommen, um zu sterben. In Matthäus 16, Vers 24, da heißt es, da spricht Jesus klar und deutlich: Dann sprach Jesus zu seinen Jüngern: Wenn jemand mir nachkommen will, verleugne er sich selbst und nehme sein Kreuz auf und folge mir nach. Wir sind dazu berufen, das Kreuz von Jesus Christus aufzunehmen. Was ist das Kreuz von Jesus Christus? Das Kreuz von Jesus Christus ist ein Anstoß zu sein. Wenn in dir die Tendenz ist, dass du immer den Leuten um dich herum wohlgefallen möchtest und Hauptsache alle Leute um dich herum mögen dich, dann muss ich dir sagen, du bist ein Sklave von den Leuten um dich herum. Und du bist nicht frei. Das Kreuz von Jesus Christus bedeutet, auf sein Recht zu verzichten. Jesus Christus, er hatte jedes Recht, nicht an das Kreuz von Golgatha zu gehen. Er hatte jedes Recht, nicht verurteilt zu werden. Denn Jesus Christus, er war ohne Sünde. In der Bibel heißt es, der ohne Sünde war, wurde zur Sünde. Der keine Sünde kannte, wurde zur Sünde. Er hat sein Recht niedergelegt im Namen des Willens Gottes. Das Kreuz bedeutet, den Willen Gottes über unseren eigenen Willen zu stellen, egal was das bedeutet. Auch wenn das bedeutet, dass du deine Freunde verlassen musst, die dich immer wieder zum Saufen bringen. Auch wenn das bedeutet, dass du die Leute verlassen musst, die dich immer wieder zum Kiffen bringen. Auch wenn das bedeutet, dass du all das verlassen musst und erstmal eine Zeit lang einsam bist. Leute, vor einiger Zeit habe ich eine Entscheidung getroffen, wo ich mir selber gesagt habe: Lieber bin ich alleine mit Jesus Christus als in Gemeinschaft ohne ihn. Jesus Christus war bereit, alleine am Kreuz zu sein. Jesus Christus war bereit, alles hinzulegen. Sind wir im selben Maß bereit, dieses Kreuz auf uns zu nehmen? Sind wir im selben Maß bereit, zu leiden? Sind wir im selben Maß bereit, alleine zu sein? Jesus Christus, er hatte in seinem dreijährigen Dienst hatte er eine Zeit, wo er einer der beliebtesten, vielleicht sogar der beliebteste Mann im ganzen Land war. Wisst ihr, wenn du ein Verbrecher warst, dein Leben lang und dann am Kreuz verurteilt wirst, ist das eine Sache. Aber wenn du der beliebteste Mann im Land warst und dann auf einmal der Verbrecher des Landes wurdest, wo das Land schreit, kreuzige ihn. Lieber haben sie einen Vergewaltiger und einen Dieb und einen Mörder, Barabbas, befreit gesehen als Jesus Christus, der keine Sünde kannte. Das ist so eine Last, die auf Jesus Christus menschlichem Herzen war. Aber er war bereit, diesen Weg zu gehen. Und das Wunderschöne an der Geschichte des christlichen Glaubens ist, sie endet nicht am Kreuz von Golgatha,

0: wir in dieser Welt viel Leiden erleiden werden für das wahre Evangelium, für den wahren Glauben an Jesus Christus, für einen kompromisslosen Glauben, dann haben wir die Zuversicht. Paulus schreibt auch, die Leiden, die wir hier jetzt erleiden, sie sind nichts im Vergleich zu der Herrlichkeit, die uns erwartet. Stellt euch mal vor, ich frage euch, seid ihr bereit, jetzt Schulden aufzunehmen in Höhe von 1 Million Euro? So ziemlich jeder würde sagen, lieber nicht. Aber was ist, wenn ich euch sage, wenn ihr diese Schulden aufnehmt, dann werdet ihr später einen Gewinn erhalten in Höhe von 100 Millionen Euro. Dann wäre, glaube ich, so ziemlich jeder von uns bereit, diese Schulden für die Zeit aufzunehmen. Und so ähnlich, nicht ganz, aber so ähnlich ist es im Lauf mit Jesus Christus. In dem Moment, in dem wir sagen, hey Jesus, ich bin bereit, mein Leben hinzulegen, so wie du dein Leben hingelegt hast. Ich bin bereit zu leiden, so wie du gelitten hast. Ich bin bereit, diesen Weg zu gehen, so wie du es getan hast. Ich bin bereit, Menschen zu lieben, für die ich eigentlich keine Liebe empfinde, so wie du es getan hast, Jesus Christus. Ich bin bereit, mir Vorbild anzunehmen, an dem, was du gesagt hast, an dem, was du erlitten hast. Dann werden wir sehen, dass auch wir auferstehen. Dass auch der Tod uns nichts anhaben wird. Auch, dass wir den Tod nicht schmecken werden. In 1. Korinther 15 heißt es, denn Tod, wo ist dein Stachel? Tod, wo ist dein Sieg? Jesus Christus hat dem Tod den Sieg beraubt. Und diese Herrlichkeit und diese Freiheit haben wir in ihm. Bist du ein Follower oder bist du ein Nachfolger Jesu Christi? Bist du jemand, der sagt, okay, mein Lieblingshighlighter in der Bibel ist ein schwarzer Edding. Und das, was mir nicht gefällt, das streiche ich einfach weg. Oder bist du jemand, der kompromisslos sagt, das, was in der Bibel steht, ich möchte es verstehen, ich möchte es begreifen, auch wenn im Moment ich mir denke, hey, das kann doch eigentlich nicht sein. Wisst ihr, wenn ich die Bibel lese und ich lese die Bibel Vers für Vers und ich frage nach jedem Vers wirklich den Heiligen Geist, okay, was ist der tiefere Sinn dieses Verses? Wenn ich über Verse stolpere, wo ich mir im ersten Moment denke, oh, das widerspricht irgendwie meinem Gottesbild, dann ist meine erste Reaktion nicht, okay, dann verwerfe ich das, sondern meine erste Reaktion ist, okay, was ist der Kontext? Wie kann man das verstehen? Was bedeutet das im tieferen Sinne? Denn die Wege des Herrn, sie sind höher als unsere Wege. Und genau das ist der Sinn, im Lauf mit Jesus Christus, dass wir sagen, Jesus, deine Wahrheiten, deine Weisheiten, deine Führungen, sie sind höher als meine Wahrheiten. Sie sind höher als das, was ich für richtig halte. Jesus, du bist mein Herr und du bist mein König. Dir gehört mein ganzes Leben. Und so wie meine Brüder und Schwestern mir vorausgegangen sind und ihr Leben für dich hingegeben haben, so möchte ich vorangehen und mein Leben für dich hingeben. Vor 2 Jahren war ich das allererste Mal in meinem Leben in Rom. Und ich liebe Geschichte. Und dann sind wir zu dem Kolosseum gegangen. Und ich weiß nicht, ob ihr das auch macht, aber wenn ich an alten Gebäuden bin, ich fasse sofort die Wände an. Und ich denke mir so, boah, der Stein war da vor 2000 Jahren, crazy. Ich war da an diesem Kolosseum, habe diese Steine angefasst und wisst ihr, einer meiner Gedanken war, genau hinter diesen Mauern sind meine Brüder und Schwestern gestorben für Jesus Christus. Sie wurden von Löwen gerissen, sie wurden am lebendigen Leib in Flammen gesetzt für den Glauben an Jesus Christus. Das sind die Schultern, auf denen wir stehen. Das sind die Menschen, die maßgeblich dafür verantwortlich sind, dass wir uns in so einer großen Zahl treffen können, ohne Angst haben zu müssen, verfolgt zu werden. Und sie alle waren keine Follower. Keiner von ihnen hat angefangen zu deabonnieren, als es schwierig wurde. Jeder von ihnen war ein Nachfolger. Nachfolger Jesu Christi bedeutet, bis in den Tod zu gehen und drüber hinaus. Weil das Wunderschöne in Jesus Christus, es endet nicht im Tod, es fängt dort erst an.
1: Lass mal reden. Unter dieser Überschrift hörten Sie eine weitere Ansprache von der diesjährigen Jugendmissionskonferenz in Stuttgart. Gesprochen hat Christian Al-Masud, christlicher Influencer und Prediger. In genau einer Woche machen wir an dieser Stelle weiter. Du kannst nicht nicht kommunizieren. Wie Christen im Alltag durch Worte und Taten sichtbar werden. Referent ist dann der ehemalige Zehnkämpfer Tobias Klei. Vielen Dank für Ihre Aufmerksamkeit. Mein Name ist Hans Wagner und ich wünsche Ihnen noch alles Liebe.
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1: Josua 7, die Verse 1 bis 9. Der Herr hatte den Israeliten befohlen, die Stadt und alles darin unter den Bann zu stellen und sich nichts davon anzueignen. Diese Anweisung wurde von den Israeliten nicht streng befolgt. Ein Mann namens Achan nahm etwas von den verbotenen Dingen. Er war der Sohn von Karmi und Enkel von Sabti und gehörte zur Sippe Serach, die zum Stamm Juda zählte. Da wurde der Herr zornig und ließ es die Israeliten spüren. Josua hatte einige Männer von Jericho nach Ai geschickt, einer Stadt östlich von Bet-El, in der Nähe von Bet-Avin. Er hatte ihnen befohlen, die Umgebung von Ai zu erkunden. Die Männer führten den Befehl aus, kehrten zu Josua zurück und meldeten: Es ist keine große Stadt. Du brauchst nicht alle Kriegsleute aufzubieten. 2.000 bis 3.000 werden genügen, um Ai einzunehmen. So griffen etwa 3.000 Israeliten die Stadt an. Aber sie wurden zurückgeschlagen. Die Männer von Ai verfolgten sie vom Stadttor bis zu der Stelle, wo die Felsen steil abfallen, und töteten dort am Abstieg 36 von den Angreifern. Da verlor das Volk allen Mut. Josua und die Ältesten Israels waren so erschüttert, dass sie ihre Kleider zerrissen, Erde auf den Kopf streuten und sich vor der Bundeslade des Herrn zu Boden warfen. So lagen sie bis zum Abend. Josua betete: Ach Herr, du mächtiger Gott, warum hast du uns über den Jordan gebracht? Nur um uns in die Hände der Amoriter fallen zu lassen und uns zu vernichten? Wären wir doch auf der anderen Seite des Jordans geblieben. Was soll ich dazu sagen, Herr, dass die Männer Israels vor ihren Feinden geflohen sind? Wenn die Kanaaniter und die übrigen Bewohner des Landes davon hören, werden sie alle kommen und uns aus dem Land treiben. Was willst du dann noch tun, um die Ehre deines großen Namens zu retten?
2: Die Waschmaschine hat den Schleudergang beendet, aber beim Öffnen schwappte das ganze Wasser aus der Trommel. Klatschnass landeten die Klamotten im Korb. Was war die Ursache? Ich machte mich mit Schraubenzieher und Taschenlampe auf Fehlersuche. In der zerlegten Pumpe entdeckte ich eine klitzekleine, in der Hosentasche vergessene Schraube. Sie hatte den Abfluss blockiert. Blockiert ist damals der Segensfluss Gottes. Josua schaut nach der Niederlage ziemlich nass aus der Wäsche. Betröpfelt macht er sich auf die Fehlersuche. Noch weiß er nicht um den Anlass. Eine volle Hosentasche ist das Problem. Achan hat sich nicht an Gottes Gebrauchsanweisung gehalten. Mit seinem egoistischen Handeln bringt er das gesamte Landeroberungsprojekt ins Schwimmen. Eine kleine Ursache kann eine große Wirkung zur Folge haben. Beziehungsabbrüche, Verletzungen, Enttäuschungen wachsen sich zu Katastrophen aus, wenn vorher kleine Dinge nicht wahrgenommen und beiseite geräumt worden sind. Sie können sich später zu unüberbrückbaren Hindernissen auswachsen. Wo sind Sie gefragt, vermeintliche Kleinigkeiten auszuräumen?
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1: Herzlich willkommen zu einer weiteren Ausgabe vom ERF Wort zum Tag. Am Mikrofon begrüßt Sie Samuel Bayer. Heute hören wir in unserer Sendereihe einen Beitrag zum Tagesvers von Thomas Eger unter dem Titel »Eine göttliche Aufforderung«. Im Text aus dem alttestamentlichen Prophetenbuch Amos, Kapitel 5, Vers 15 heißt es: »Hasst das Böse und liebt das Gute, richtet das Recht auf im Tor, vielleicht wird der Herr, der Gott Zebaoth, gnädig sein.« Ich wünsche Ihnen damit nun hilfreiche Impulse beim Zuhören.
2: Hasst das Böse und liebt das Gute, richtet das Recht auf im Tor, vielleicht wird der Herr, der Gott Zebaoth, gnädig sein. Der Prophet Amos hat den Satz gesagt. Er steht in seinem Buch in Kapitel 5, Vers 15. Amos sagt das im Auftrag Gottes an sein Volk, an Israel. Rund 2700 Jahre ist das jetzt her. Gilt es denn dann auch heute noch, wenn diese Aufforderung so alt ist? Ja, weil Gott dazu auffordert. Es ist eine göttliche Grundsatzaussage. Sie gilt für alle Menschen bis ans Ende der Zeit. Und um die Autorität Gottes zu unterstreichen, wird er hier mit seinem Titel Gott Zebaoth genannt. Zebaoth ist kein Name, der in unsere Sprache übersetzt werden kann. Zebaoth ist ein Titel, der nur Gott zusteht. Er bezeichnet ihn als die höchste Autorität, die es gibt, über alle Engel und Mächte. Der Titel Gott Zebaoth macht deutlich, dass er der Weltenherrscher ist. Über ihn gibt es nichts und niemand. Vor ihm werden sich einmal alle Mächte und Mächtigen verantworten müssen für ihr Tun, für alles Gute und alles Böse, das durch sie geschehen ist. Und in dieser Autorität fordert Gott dazu auf, das Böse zu hassen und das Gute zu lieben. Doch was ist das Böse und was das Gute? Über diese Frage kann gestritten werden unter uns Menschen. Die unterschiedlichen Vorstellungen darüber sind geprägt von verschiedenen Religionen, von Ideologien und von menschlicher Denkweise in Politik und Wissenschaft. Was die einen als gut bezeichnen, bewerten andere als böse. Hier geht es aber nicht um menschliche Meinungen. Hier geht es darum, was das aus göttlicher Sicht bedeutet. Und was ist gut bei Gott? Das bewertet er zum ersten Mal nach Abschluss seiner Schöpfung. Rückblickend dazu stellt Gott selbst fest, es ist alles sehr gut. Unter dieses Gute fällt alles, von dem wir leben und worin wir leben, einschließlich wir selbst. Da ist die Erde, auf der wir leben, mit ihren Elementen Wasser, Luft und Feuer. Da ist die Natur, in der wir leben, mit ihren Pflanzen, Tieren und so weiter. Aus Gottes Blickwinkel bedeutet das, gut ist, was Leben ermöglicht und was es fördert. Was ist dann Böses? Nun, das Gegenteil von gut. Das Böse nahm seinen Anfang durch den Sündenfall der ersten Menschen. Die erste brutale Frucht des Bösen erleidet ein Mensch durch die Mörderhand seines Bruders Abel. Sein Tod ist der erste, ihm folgen unzählbar viele und das geht leider auch noch immer so weiter. Wie viel Prozent aller toten Menschen sind wohl in Kriegen oder durch Mörderhand umgekommen? Zusammengefasst heißt Böses dann, Leben bedrohen und auslöschen. Hasst das Böse, sagt Gott, und liebt das Gute. In unserem Bibeltext steht am Schluss noch eine Feststellung. Vielleicht wird der Herr, der Gott Zebaoth, gnädig sein. Was mich dabei aufhorchen lässt, ist das Wort vielleicht. Dadurch stellt sich die Frage, wann wird Gott gnädig sein und wann nicht? Hier bleibt das irgendwie ungewiss. Was bin ich froh, von Gottes Sohn Jesus Christus eine klare Zusage

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1: Josua 7, die Verse 1 bis 9. Der Herr hatte den Israeliten befohlen, die Stadt und alles darin unter den Bann zu stellen und sich nichts davon anzueignen. Diese Anweisung wurde von den Israeliten nicht streng befolgt. Ein Mann namens Achan nahm etwas von den verbotenen Dingen. Er war der Sohn von Karmi und Enkel von Sabdi und gehörte zur Sippe Serach, die zum Stamm Juda zählte. Da wurde der Herr zornig und ließ es die Israeliten spüren. Josua hatte einige Männer von Jericho nach Ai geschickt, einer Stadt östlich von Bet-El, in der Nähe von Bet-Avin. Er hatte ihnen befohlen, die Umgebung von Ai zu erkunden. Die Männer führten den Befehl aus, kehrten zu Josua zurück und meldeten: Es ist keine große Stadt. Du brauchst nicht alle Kriegsleute aufzubieten. 2.000 bis 3.000 werden genügen, um Ai einzunehmen. So griffen etwa 3.000 Israeliten die Stadt an. Aber sie wurden zurückgeschlagen. Die Männer von Ai verfolgten sie vom Stadttor bis zu der Stelle, wo die Felsen steil abfallen, und töteten dort am Abstieg 36 von den Angreifern. Da verlor das Volk allen Mut. Josua und die Ältesten Israels waren so erschüttert, dass sie ihre Kleider zerrissen, Erde auf den Kopf streuten und sich vor der Bundeslade des Herrn zu Boden warfen. So lagen sie bis zum Abend. Josua betete: Ach Herr, du mächtiger Gott! Warum hast du uns über den Jordan gebracht? Nur um uns in die Hände der Amoriter fallen zu lassen und uns zu vernichten? Wären wir doch auf der anderen Seite des Jordans geblieben. Was soll ich dazu sagen, Herr, dass die Männer Israels vor ihren Feinden geflohen sind? Wenn die Kanaaniter und die übrigen Bewohner des Landes davon hören, werden sie alle kommen und uns aus dem Land treiben. Was willst du dann noch tun, um die Ehre deines großen Namens zu retten?
2: Die Waschmaschine hat den Schleudergang beendet, aber beim Öffnen schwappte das ganze Wasser aus der Trommel. Klatschnass landeten die Klamotten im Korb. Was war die Ursache? Ich machte mich mit Schraubenzieher und Taschenlampe auf Fehlersuche. In der zerlegten Pumpe entdeckte ich eine klitzekleine, in der Hosentasche vergessene Schraube. Sie hatte den Abfluss blockiert. Blockiert ist damals der Segensfluss Gottes. Josua schaut nach der Niederlage ziemlich nass aus der Wäsche. Betröpfelt macht er sich auf die Fehlersuche. Noch weiß er nicht um den Anlass. Eine volle Hosentasche ist das Problem. Achan hat sich nicht an Gottes Gebrauchsanweisung gehalten. Mit seinem egoistischen Handeln bringt er das gesamte Landeroberungsprojekt ins Schwimmen. Eine kleine Ursache kann eine große Wirkung zur Folge haben. Beziehungsabbrüche, Verletzungen, Enttäuschungen wachsen sich zu Katastrophen aus, wenn vorher kleine Dinge nicht wahrgenommen und beiseite geräumt worden sind. Sie können sich später zu unüberbrückbaren Hindernissen auswachsen. Wo sind Sie gefragt, vermeintliche Kleinigkeiten auszuräumen?
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1: Herzlich willkommen zu einer weiteren Ausgabe vom ERF Wort zum Tag. Am Mikrofon begrüßt Sie Samuel Bayer. Heute hören wir in unserer Sendereihe einen Beitrag zum Tagesvers von Thomas Eger unter dem Titel »Eine göttliche Aufforderung«. Im Text aus dem alttestamentlichen Prophetenbuch Amos, Kapitel 5, Vers 15 heißt es: »Hasst das Böse und liebt das Gute, richtet das Recht auf im Tor, vielleicht wird der Herr, der Gott Zebaoth, gnädig sein.« Ich wünsche Ihnen damit nun hilfreiche Impulse beim Zuhören.
2: »Hasst das Böse und liebt das Gute, richte das Recht auf im Tor, vielleicht wird der Herr, der Gott Zebaoth, gnädig sein.« Der Prophet Amos hat den Satz gesagt. Er steht in seinem Buch in Kapitel 5, Vers 15. Amos sagt das im Auftrag Gottes an sein Volk, an Israel. Rund 2700 Jahre ist das jetzt her. Gilt es denn dann auch heute noch, wenn diese Aufforderung so alt ist? Ja, weil Gott dazu auffordert. Es ist eine göttliche Grundsatzaussage. Sie gilt für alle Menschen bis ans Ende der Zeit. Und um die Autorität Gottes zu unterstreichen, wird er hier mit seinem Titel Gott Zebaoth genannt. Zebaoth ist kein Name, der in unsere Sprache übersetzt werden kann. Zebaoth ist ein Titel, der nur Gott zusteht. Er bezeichnet ihn als die höchste Autorität, die es gibt, über alle Engel und Mächte. Der Titel Gott Zebaoth macht deutlich, dass er der Weltenherrscher ist. Über ihn gibt es nichts und niemand. Vor ihm werden sich einmal alle Mächte und Mächtigen verantworten müssen für ihr Tun, für alles Gute und alles Böse, das durch sie geschehen ist. Und in dieser Autorität fordert Gott dazu auf, das Böse zu hassen und das Gute zu lieben. Doch was ist das Böse und was das Gute? Über diese Frage kann gestritten werden unter uns Menschen. Die unterschiedlichen Vorstellungen darüber sind geprägt von verschiedenen Religionen, von Ideologien und von menschlicher Denkweise in Politik und Wissenschaft. Was die einen als gut bezeichnen, bewerten andere als böse. Hier geht es aber nicht um menschliche Meinungen. Hier geht es darum, was das aus göttlicher Sicht bedeutet. Und was ist gut bei Gott? Das bewertet er zum ersten Mal nach Abschluss seiner Schöpfung. Rückblickend dazu stellt Gott selbst fest, es ist alles sehr gut. Unter dieses Gute fällt alles, von dem wir leben und worin wir leben, einschließlich wir selbst. Da ist die Erde, auf der wir leben, mit ihren Elementen Wasser, Luft und Feuer. Da ist die Natur, in der wir leben, mit ihren Pflanzen, Tieren und so weiter. Aus Gottes Blickwinkel bedeutet das, gut ist, was Leben ermöglicht und was es fördert. Was ist dann Böses? Nun, das Gegenteil von gut. Das Böse nahm seinen Anfang durch den Sündenfall der ersten Menschen. Die erste brutale Frucht des Bösen erleidet ein Mensch durch die Mörderhand seines Bruders Abel. Sein Tod ist der erste, ihm folgen unzählbar viele und das geht leider auch noch immer so weiter. Wie viel Prozent aller toten Menschen sind wohl in Kriegen oder durch Mörderhand umgekommen? Zusammengefasst heißt Böses dann: Leben bedrohen und auslöschen. Hasst das Böse, sagt Gott, und liebt das Gute. In unserem Bibeltext steht am Schluss noch eine Feststellung. Vielleicht wird der Herr, der Gott Zebaoth, gnädig sein. Was mich dabei aufhorchen lässt, ist das Wort vielleicht. Dadurch stellt sich die Frage, wann wird Gott gnädig sein und wann nicht? Hier bleibt das irgendwie ungewiss. Was bin ich froh, von Gottes Sohn Jesus Christus eine klare Zusage zu haben im Blick auf Gottes Gnade. Von Jesus stammt die Aussage: Wer an mich glaubt, der wird leben, auch wenn er stirbt. Das von Gottes Seite her zu wissen, ist einfach nur gut.
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0: Es ist immer wieder die gleiche Falle, in die ich da reintappe. Ich weiß es, ich kenne es und es passiert mir trotzdem schon wieder. Das liegt einfach daran, dass ich so bin, wie ich bin. Da kann ich nichts machen. Ich bin, der ich bin, oder kann ich auch anders sein? Oder vielleicht sogar anders werden? Wenn ja, wie? Um diese und weitere Fragen geht es jetzt im folgenden Beitrag. Kampfgeist, Kraft der Veränderung. So ist er beschrieben. Lutz Schäufler ist der Referent. Hier vorab noch ein paar Informationen zu dem Referenten, die ich seiner Homepage entnommen habe. Lutz Schäufler ist Jahrgang 1960, verheiratet, hat 5 Kinder und 6 Enkelkinder. Und unter der Rubrik Tätigkeiten sind bei ihm zu finden Sänger, Gitarrist, Liederschreiber, Autor und Radiosprecher. Hier jetzt also Kampfgeist, Kraft der Veränderung.
1: Der Maler und Bildhauer Michelangelo, da wurde eines Tages mal vom Papst gefragt: Verraten Sie mir das Geheimnis Ihres Genies, wie haben Sie die Statue von David erschaffen? Und Michelangelo antwortete ganz einfach: Ich entfernte alles das, was nicht David ist. Das heißt, er meint, vom Marmorblock musste er mit seinem Werkzeug nur alles das wegnehmen, was nicht zur David-Statue dazugehört, was er vor seinem inneren Auge schon gesehen hat. Als ich das hörte, habe ich mir gedacht, mit unserem Leben ist es eigentlich ähnlich. Wir müssen aus unserem Leben alles das entfernen, was zu einem Christenmenschen nicht dazugehört. So einfach wäre es eigentlich. Also bei uns selbst sozusagen anfangen. Andere Menschen ändern, das wird häufig versucht, leider zu häufig. Also ich kann es manchmal gar nicht hören, wenn dann so hinter vorgehaltener Hand gesagt wird, also mein Mann, den erziehe ich mir schon noch zurecht. Oder bei meiner Frau, das kriege ich schon noch hin. Also wir merken das ja ganz genau und wir wissen das ja aus Erfahrung vermutlich, dass es nicht gut geht, wenn wir anfangen, zum Beispiel andere dem Ehepartner zu erziehen. Entweder ich liebe ihn, so wie er ist, oder wir haben ein Problem. Und bei Kindererziehung ist es ja ähnlich. Wir versuchen ja, den Stil des Kindes zu entdecken und das Kind dann dementsprechend zu fördern. Wenn wir versuchen würden, das Kind grundsätzlich zu verändern, als das, was in ihm angelegt ist, hätten wir nur Probleme. Lev Tolstoi, der große russische Erzähler und Romanautor, der hat gesagt, alle denken nur darüber nach, wie man die Menschheit ändern könnte, doch niemand denkt daran, sich selbst zu ändern. Sich selbst zu ändern ist schwer und mancher fragt vielleicht, geht das denn überhaupt, dass wir uns selber ändern? Der Paulus, der verrät den Christen in Ephesus, wo die Kraft zur Veränderung herkommt. Dass er euch Kraft gebe, nach dem Reichtum seiner Herrlichkeit stark zu werden durch seinen Geist an dem inwendigen Menschen. Also beim Heiligen Geist, da kommt die Kraft zur inneren Veränderung her, meint der Apostel Paulus. Und dieses wunderbare Geschenk der Heilige Geist ist ja das große Thema vom Pfingstfest. Und du fragst vielleicht, warum ist also noch der Heilige Geist nötig gewesen? Warum noch das Pfingstfest? Alles Entscheidende war doch vorher eigentlich schon passiert. Da war Weihnachten und Jesus als Retter in unsere Welt reingekommen. Da war Karfreitag, Jesus ist am Kreuz gestorben, um uns mit der Sünde in Ordnung zu bringen, die Beziehung zu Gott zu reparieren. Und dann war Ostern, da hat er die Möglichkeit geschaffen durch die Auferstehung, dass wir im ewigen Leben ankommen. Und dann war Himmelfahrt, da hat er die Kleider der Weltherrschaft aus dem himmlischen Kleiderschrank wieder rausgeholt, die er ja damals zu Weihnachten da reingehängt hat, als er in unser Leben reingekommen ist. Und jetzt ist er der Chef im Regiment, jetzt sitzt er im Kanzleramt. Also warum heißt noch Pfingsten? Das Wichtigste ist doch alles schon passiert. Der Heilige Geist ist der Stellvertreter von Jesus und er sorgt dafür, dass wir an Weihnachten, Karfreitag, Ostern und Himmelfahrt und im Alltag uns an Jesus halten können, dass wir die Kraft dazu haben. Wie ein Scheinwerfer leuchtet der Heilige Geist immerzu in Richtung Jesus. Den will er hell machen, den will er ins Zentrum setzen. Und er gibt dir dann die Kraft zur positiven Lebensveränderung. Das heißt, Du bist dann reich, wenn du den Heiligen Geist hast. Und wenn du den Geist nicht hast, wenn du ihn los bist, wenn du geistlos bist, dann will ich fragen, wo willst du denn dann die Kraft zur Veränderung überhaupt hernehmen? Nach dem Motto, jetzt reißen wir uns mal ein bisschen zusammen, irgendwie kriegen wir schon eine grundsätzliche Veränderung hin. Vielleicht hat sich mancher schon mal gefragt, welche Kleidung trägt denn eigentlich der Heilige Geist? Ich vermute, liturgische Gewänder trägt er nicht. Er trägt vermutlich auch nicht Anzug und Krawatte. Ich habe die starke Vermutung, dass der Heilige Geist von früh bis nachts Arbeitskleidung trägt. Und er ist der Einzige, der sich an das Gebot, du sollst den Feiertag halten, nicht halten muss, weil der hat ständig rollende Woche und kriegt auch keinen Burnout dabei. Er ist immer im Einsatz, weltweit, an allen Orten, zu jeder Zeit. An anderer Stelle, da beschreibt der Paulus die Veränderung noch viel krasser. Also wenn der Heilige Geist so bei seinem Job ist, wenn er an der Arbeit ist, da schreibt er, ist jemand in Christus, so ist er eine neue Kreatur. Das Alte ist vergangen, siehe, Neues ist geworden. Das ist der Job vom Heiligen Geist. Es gibt aber Christen, die haben genau mit diesem Satz ein ganz großes Problem. Soll ich es nochmal vorlesen, zum Mitmeißeln? Ist jemand in Christus, so ist er eine neue Kreatur. Das Alte ist vergangen, siehe, Neues ist geworden. Warum haben sie Schwierigkeiten? Die schauen an sich selber runter und sagen, was ist denn an mir nun neu geworden? Sie klagen sich an, holen aus ihrem Leben immer wieder Dinge raus, die sie als falsch erkennen. Sie sagen, ich bin zu undankbar, zu lahm, ich bin zu gleichgültig, bei mir das rockt nicht im Leben, auch im Christenleben nicht. Und das lähmt, die gucken da drauf wie das Kaninchen auf die Schlange. Und sie meinen, wenn so viele Mängel an mir dran kleben, was hat sich denn dann verändert bei mir? Wisst ihr, wer immer nur ängstlich an sich runtersieht, der sieht nur sich, der sieht nur seine Fehler und fragt sich ständig, bin ich denn nun in Christus, bin ich nicht in Christus, hat sich bei mir was verändert, habe ich überhaupt den Heiligen Geist? Die Antwort dazu finden wir zu Pfingsten in der Bibel. Petrus, der vor einigen Tagen noch als Feigling in der Ecke saß, steht plötzlich vor Tausenden von Menschen und predigt und redet von Jesus. Er hat durch die Kraft des Heiligen Geistes Veränderung erfahren. Und der Petrus sagt in seiner Predigt sinngemäß, ihr habt Christus umgebracht und ihr werdet schon sehen, was ihr davon habt. Amen. Erst als die rufen, was sollen wir tun, um gerettet zu werden, da macht er ein Angebot. Und schon wieder erwischen wir jetzt hier zu Pfingsten den Heiligen Geist bei der Arbeit. Hier steht, da ging es nämlich den Zuhörern durchs Herz, die Predigt von dem Petrus. Da steht hier, bekehrt euch als Antwort, weil sie rufen, was sollen wir tun, sagt Petrus, bekehrt euch und jeder von euch lasse sich taufen auf dem Namen Jesu Christi zur Vergebung eurer Sünden, so werdet ihr empfangen die Gabe des Heiligen Geistes. Also wer bekehrt ist, ist in Christus, Punkt. Und wer getauft ist, hat den Heiligen Geist, Punkt, sagt jedenfalls hier die Bibel. Und in Römer 5 steht, die Liebe Gottes ist ausgegossen in unsere Herzen durch den Heiligen Geist, der uns gegeben ist, den wir haben. Das ist ein Geschenk, was Gott uns zur Verfügung gestellt hat. Und wenn so ein Christenmensch das erlebt, dann erlebt er eine grundlegende Veränderung eben durch den Heiligen Geist. Und grundlegende Veränderung geht eben nicht durch irgendeinen Kampfgeist nach dem Motto, ich muss mir das einreden, ich muss mich ein bisschen zusammennehmen, eigene Anstrengung, das wird schon irgendwie zu schaffen sein. Dass wir uns grundsätzlich verändern, geht nicht. Ich weiß nicht, ob jemand schon mal versucht hat, aus eigener Anstrengung eine Giraffe zu werden. Ich weiß von manchen Schülern, dass die sich das in der Mathematikarbeit wünschen, dass sie beim Nachbarn mal gucken, was der so für kreative Lösungsvorschläge in der Mathearbeit hat. Aber grundsätzlich verändern können wir uns nicht. Und ein Christ wirst du auch nicht aus eigener Anstrengung. Wenn jemand sagt, ich habe mich bekehrt, dann sage ich zu ihm, du, das stimmt und es stimmt auch wieder nicht. Denn ehe du dich für Jesus entscheiden konntest, hat weit vorher sich schon Jesus für dich entschieden. Und wenn es dir dann durchs Herz geht, dann kannst du das zulassen oder du kannst es ablehnen. Wie ist also diese grundlegende Veränderung durch Christus zu verstehen? Wer an Christus glaubt, der ist dann eine Neuschöpfung. Die erste Schöpfung, das erfahren wir ja in der Bibel, wurde kaputt gemacht von uns Menschen. Wir haben diesen hochtrabenden Begriff Sündenfall dafür. Die Krone der Schöpfung, der Mensch, will mit dem Schöpfer, mit Gott nichts zu tun haben. Und seitdem wurde unser Leben auf ein paar wenige Tage begrenzt. Seitdem wissen wir, wie Leid und Schmerz und Tod geschrieben wird. Aber durch den Heiligen Geist passiert jetzt plötzlich eine Neuschöpfung. Aus einem Geschöpf Gottes wird ein Kind Gottes. Geschöpfe Gottes sind doch alle Menschen, die über diesen Planeten spazieren. Aber Kinder Gottes sind diejenigen, die zu Christus gehören. Christus, der König aller Könige, der hat es drauf, dass er ein Geschöpf Gottes in den Stand Kind Gottes hebt, aber nicht, weil dieser Mensch etwas Besonderes erreicht oder geleistet hat, sondern weil Jesus bereits alles geleistet hat, damit das überhaupt möglich ist. Nun schreibt Paulus noch, das Alte ist vergangen. Ist es das wirklich? Es gibt ein Wort, zumindest in Sachsen, das geht so. Und dieses Wort heißt, das war schon immer so. Und damit kannst du jeden neuen Schritt, jede neue Reform, jeden Umbau platt machen. Und dann stellt sich plötzlich einer hin und er sagt, das, was schon immer so war, das kannst du vergessen. Das Alte ist vergangen. Und nun schaue ich Lutz Schäufler an mir selber runter und stelle fest, an dem Typen, da hängt noch so viel Altes dran. Ich wurde mit 14 Jahren Christ. Ich muss sagen, dass ich heute hier stehe, das ist auch schon ein Zeichen der Veränderung, denn da hat der Heilige Geist einiges auf dem Kasten. Mein Stiefvater war SED-Genosse. Der gehörte also in der DDR zur regierenden Partei und die waren bekanntlicherweise Atheisten. Und da hat es der Heilige Geist drauf, dass er also dann einfach einen Menschen umkrempelt und aus einer Familie rausnimmt und sagt, du hast jetzt einen anderen Job, du hast eine andere Richtung drauf. Jedenfalls damals mit 14 Jahren wurde ich Christ und das ging so, dass ich also bei dem Seelsorger war, habe Jesus mein Leben im Gebet gegeben und vorher meine Lebensbeichte abgelegt, anhand der 10 Gebote. Und dann kam ich in die junge Gemeinde, das ist in Sachsen, ist das der Jugendclub, der Jugendkreis der Kirchengemeinde. Und die haben noch die Eigenart gehabt, dass sie immer Bibel gelesen haben. Finde ich eine gute Eigenart. Und da kam immer wieder bei diesen Bibelarbeiten ein Satz, der hat mich fürchterlich aufgeregt, denn da hieß, je länger du mit Jesus lebst, umso mehr erkennst du Sünde in deinem Leben. Und ich habe mir gedacht, das muss doch mal besser werden, ich wollte doch Veränderung. Ich hatte gerade Lebensbeichte abgelegt und gemerkt, was du mit fast 15 alles schon so beichten kannst. Und dann sagen die sowas, je länger du mit Jesus lebst, umso mehr erkennst du Sünde in deinem Leben. Wisst ihr was? Ich muss heute rückblickend sagen, das stimmt. Und ich kann heute nur staunen, dass Jesus mich aus seiner Mitarbeitermannschaft noch nicht rausgeschnippt hat und gesagt hat, du, es gibt bessere. Ich nehme ein paar andere. Vielleicht fragst du jetzt auf deinem Platz, was ist denn da nun anders geworden? Was hat sich denn verändert? Ich will dir sagen, früher war die Sünde ein Vergnügen. Jetzt, wo du in Christus bist und der Heilige Geist an dir arbeitet, ist die Sünde eine Plage. Und hast du mit ihr zu kämpfen. Früher war mir Christus gleichgültig. Jetzt leide ich darunter, wenn das Leben mit Jesus einen Riss bekommt. Und es tut mir weh, wenn ich die Gebote Gottes missachtet habe. In der Heiligen Schrift, da wird uns übrigens eine ganze Reihe von solchen wunderbaren Verwandlungen vorgestellt. Eine, die steht im Johannesevangelium Kapitel 8. Eine Frau, die wird von der Sittenpolizei beim Ehebruch erwischt und zu Jesus geschleppt, weil die wollten, dass sie die Frau bestrafen und Jesus auch gleich noch mit ans Messer liefern. Das muss ich erklären. Die moralische Elite, die fragt nämlich Jesus, nachdem sie die Frau angeschleppt brachten, diese Frau wurde beim Ehebruch erwischt. Wenn wir das Gesetz des Mose befolgen, müssen wir sie steinigen. Jesus, was meinst du dazu? Und sie hofft natürlich, dass Jesus sagt, es geht nicht. Im Namen der Liebe dürfen doch nicht so hartherzig sein. Sie hoffen, dass Jesus sich gegen das Gesetz ausspricht und damit wäre Jesus erledigt gewesen. Aber da lässt sich nicht aus der Ruhe bringen. Jesus bückt sich mal mit dem Finger wie ein Kind im Sand. Und als sie ihn immer mehr bedrängen, dann schaut er auf und sagt, na, dann steinigt sie. An diesem Punkt merkst du, dass Jesus die Gesetze bestätigt und dass sie lückenlos gültig sind, denn die Bibel verrät uns, die Sünde wird mit dem Tod bezahlt. Aber Jesus war noch nicht fertig. Jesus stellt nämlich für die Steinigung eine Bedingung. Er sagt, wer ohne Schuld ist, wer ohne Sünde ist, der wirft den ersten Stein. Dann malt er weiter im Sand. Die Sittenpolizei, die kannten die Reinheitsgebote von Gott ganz genau. Und sie waren ehrlich, also das muss man ihnen ja wenigstens lassen. Sie kannten sich nämlich selbst gut genug, um zu wissen, dass sie Sünder sind und keine Steine werfen können. Und deshalb dreht sich von den Anklägern einer nach dem anderen um, die Pflastersteine fallen zu Boden und sie gehen weg und Jesus malt im Sand. Und als sie weg sind, kommt Jesus aus dem Sandkasten wieder raus und fragt die Frau, wo sind jetzt deine Ankläger, hat dich keiner verurteilt? Nein, Herr, antwortete sie. Und da sagt Jesus zu dieser Frau, dann will ich dich auch nicht verurteilen, geh, aber sündige nicht mehr. So entsteht eine neue Kreatur, das ist Vergebung der Sünde. Und wir merken hier, Jesus kommt nicht mit Moral. Nach dem Motto, Baby, reiß dich ein bisschen zusammen, du musst doch wissen, mit wem du in die Kiste steigen kannst und mit wem nicht. Nein, Jesus kommt mit seiner Liebe in dieses Leben hinein und diese Liebe befreit. Und deshalb sagt er nun zu der Frau, geh aber sündige nicht mehr. Und da sagen manche Christen, wenn wir eine neue Kreatur sind, dann sündigen Christen ja nicht mehr und sie beziehen sich unter anderem auf diese Stelle. Geh aber sündige nicht mehr. Wie ist denn das nun gemeint? Ist das wirklich so gemeint, dass Christen dann sündlos sind? Weißt du, wer die Vergebung annimmt? Und das ist hier gemeint. Der will dann nicht mehr so weiterleben, wie er bisher gelebt hat. Der lebt jetzt mit Jesus nach seinem Willen. Er richtet sein Leben nach seinem Willen aus. Das zeigt diese neue Kreatur an. Das zeigt an, dass der Heilige Geist an der Arbeit ist. Wer bekehrt ist, der nimmt den Besen, kehrt falsche Gewohnheiten, falsche Ansichten, verkehrtes Verhalten aus seinem Leben raus. Und das ist manchmal ein Kampf. Es ist aber nicht so, dass du ab diesem Tag nicht mehr sündigen wirst. Du bleibst Sünder bis zum letzten Atemzug deines Lebens. Wenn du aber mit Jesus lebst, und das ist hier gemeint, wird es dir nicht mehr möglich sein, in einer Sünde fröhlich weiterzumachen und da drin zu verharren. Sondern wenn du merkst, ich habe gesündigt, wenn der Heilige Geist seinen Scheinwerfer darauf gelegt hat, dann geht die Alarmanlage an und du gehst unter das Kreuz von Jesus und sagst, Jesus, ich bekenne, vergib mir bitte und schenk mir die Kraft zur Veränderung. Und das ist der Job des Heiligen Geistes, dass er uns darauf aufmerksam macht und dass er uns dann weiterführt und die Kraft der Veränderung schenkt. Wisst ihr, wenn Paulus meint, in Christus ist eine neue Schöpfung, dann heißt das nicht, dass wenn jemand Christ wird, dann ein für allemal alles fertig ist. Der Heilige Geist ist immer wieder an der Arbeit, ist immer wieder ein neues Schaffen. Wir müssen beim Bibellesen auch auf die Formulierung achten. Hier steht eine neue Kreatur und eine neue Kreatur ist noch nicht eine vollkommene Kreatur. Denn die gibt's erst, wenn wir zur Tür in die neue Welt einmarschiert sind, wo Jesus sagt, siehe, ich mache alles neu. Dann sind wir vollkommen, aber jetzt doch noch nicht. Und fragen manche vielleicht berechtigt, was kann denn noch alles so verändert werden? Was kann denn noch an Reichtum mir zufallen für mein Leben? Ja, zum Beispiel erfahren wir in der Bibel, die Frucht des Geistes ist Liebe, Freude, Friede, Geduld, Freundlichkeit, Güte, Treue, Sanftmut, Keuschheit. Und du merkst hier, wer den Heiligen Geist hat, der braucht dann nicht mehr in seinem Leben das theologische Angebot von Sündenböcken aufzuführen und zu bemühen, die Gene sind dran schuld, dass ich mich nicht ändern kann, meine Hormone, Meine Kinderstube ist dran schuld, dass Veränderung in meinem Leben nicht möglich ist. Ich hatte eine schlimme Kindheit. Mein Freundeskreis hält mich zurück, dass Veränderung im Leben möglich ist. Wisst ihr, wir Menschen sind doch nicht Automaten, die Gott mit Genen gefüttert hat und nun können wir nicht mal anders. Das wäre absolut geistlos, weil nämlich dann der Geist nicht an der Arbeit wäre. Was Gott dir geschenkt hat, ist keine feste, statische Ausstattung. Dein Charakter kann sich verbessern. Dein Verhalten kann verändert werden. Überzeugungen, die wir haben, die können reifen. Begabungen, die lassen sich kultivieren und zum Segen für andere Menschen einsetzen. Du bist durch den Heiligen Geist frei, anders zu werden in deinem Leben, auch ganz persönlich. Und dann kommt noch einiges dazu. Der Heilige Geist verändert zum Beispiel auch unseren Verstand. Der Verstand ist ja ursprünglich ein großartiges Geschenk, das Gott in die Schöpfung hineingelegt hat. Aber was macht der Mensch, der mit seinem Verstand von Gott weggegangen ist? Er erfindet Argumente gegen Gott und gegen den Willen Gottes. Das macht er in der Fremde. Und es kommt plötzlich ein Mensch zurück in die Nähe von Jesus und der Heilige Geist fängt an zu arbeiten. Und was macht er? Er benutzt den Verstand für das, was er eigentlich gedacht ist. Nämlich, dass ich anfange, die Bibel zu lesen, den Willen Gottes zu erkennen und mit meinem Verstand begreife, wie ich es auch im Alltag umsetzen kann, wie ich nach dem Willen Gottes leben kann. Auch die Interessen verändert der Heilige Geist bei seinen Christenleuten. Alles, was mit Gott zusammenhängt, war früher langweilig und plötzlich wird das hochinteressant. Plötzlich kann ich gar nicht verpassen, dass ich da in die Bibelstunde gehe, weil ich von meinem Retter noch mehr wissen möchte. Manche Leute, die sind dann mehr in der Kirche als der Pfarrer. Da kann das gehen wie ein Notar. Eine ganze Reihe von Testamentseröffnungen hat er vor sich, immer wieder die alte gleiche Leier, stinklangweilig. Er liest immer wieder, für den Fall meines Todes bestimme ich erstens, dass Tante Frieda meine Socken bekommt, zweitens, dass mein vierjähriges Enkel den Porsche fahren darf, drittens, dass meine Schwiegermutter alle Schulden kriegt. Immer langweilig, betrifft ihn nicht. Aber bei einem Testament, was er an diesem Tag zu bearbeiten hat, wird plötzlich das Leben bunt. Denn er liest, ich vermache meinen Herrn Notar XY als Dank für seine hilfreiche Beratung 10.000 Euro. Warum wird das Leben bunt? Weil es ihn persönlich betrifft. Und so geht es dir dann, wenn du den Heiligen Geist hast und das Alte und das Neue Testament liest, dass du plötzlich merkst, früher war das ein Buch mit 7 Siegeln, nichts verstanden. Und plötzlich merke ich, ich lese da drin, das betrifft mich persönlich. Ich erfahre Trost, ich erfahre Ermutigung, ich erfahre Korrektur. Das ist ja ein Buch, wo Leben drin steckt. Das ist eine Chance für mich. Und es geht sogar noch weiter. Ich merke dann plötzlich, dass diese Worte auch Halt geben im Leben, wenn es in den Keller geht. Ich war zu einer Vortragsreihe in Afrika, in Namibia, und da haben wir einen Mann besucht, der zu den Veranstaltungen nicht kommen konnte. Dieser Mann hat seit 20 Jahren MS, Multiple Sklerose. Und seit 8 Jahren sitzt der Mann im Rollstuhl. Und die einzige Muskelregung, die ihm noch geblieben ist, ist das Bewegen der Augenlider. Selbst der Kopf muss angebunden werden, weil er keinen Halt hat. Er kann nicht selbstständig essen. Er kann nicht sprechen. Dann habe ich für ihn ein paar Lieder gesungen und wir haben eine Andacht gehalten, uns Abendmahl gefeiert, waren noch ein paar Freunde gekommen. Und einige Tage später, da kommt seine überdurchschnittlich fröhliche Frau zu mir und gibt mir einen Brief von ihm. Und ich frage ihn, wie geht denn das? Da kann nichts regen. Und schreibt mir einen Brief. Ja, sagt sie, das geht folgendermaßen. Unsere Pflegerin Lucia, die kein Deutsch kann, die hält ihm eine große Tafel vor die Augen. Da steht das Alphabet drauf. Und er schaut auf den Buchstaben, den er meint. Und wenn er den Buchstaben drauf geschaut hat, tippt sie mit dem Finger drauf. Und wenn es der richtige Buchstabe ist, klimpert er mit den Augen. So ist dieser Brief entstanden. Am Rande bemerkt, der Mann hat auf diese Weise ein ganzes Buch geschrieben. Was hat er geschrieben? An mich. Ich denke, wenn wir einmal im Himmel sind, wird alles schön. Dort gibt es keine Krankheiten mehr. Die Krankheit hat mich näher zu Jesus gebracht. Bald, wenn er es will, werde ich ihn sehen. Ich will dir mal sagen, diese Hoffnung, die kann man sich nicht einfach so einreden. Nach dem Motto, jetzt mache ich mal einen auf stramm Christen. Das ist ein Geschenk des Heiligen Geistes, der uns Kraft und Halt in ausweglosen Situationen gibt. Entschuldigt, dass ich ein bisschen überziehe, aber das Letzte darf ich nicht weglassen. Der Apostel Petrus, der hat also für uns erklärt und geklärt, wer den Heiligen Geist hat, Bekehrung und Taufe. Aber die Frage, wie bekommt man den Heiligen Geist, darf nicht getrennt werden von der Frage, wozu erhält man den Heiligen Geist. Und das will ich sagen, das darf ich heute nicht weglassen. Jesus hat es nämlich beantwortet. Er hat gesagt, ihr werdet die Kraft des Heiligen Geistes empfangen und durch seine Kraft meine Zeugen sein auf der ganzen Erde. Bei manchen Christen könnte man den Eindruck haben, die denken, dass der Heilige Geist nur für das persönliche Wohlbefinden da ist. Der Heilige Geist ist aber eine zweckbestimmte Gabe, nämlich Jesus will die Weltmission. Und damit die losgeht, damit wir Christen losgehen, erhalten wir als Kraft dafür den Heiligen Geist. Der Heilige Geist hat, wie eben gehört, einige Nebenwirkungen, dass wir die Bibel verstehen, dass wir Kraft in Leitsituationen haben und so weiter. Aber die Hauptwirkung ist etwas anderes. Die Hauptwirkung ist, alle sollen von Jesus erfahren. Und alle Nebenwirkungen, die der Heilige Geist noch mit schenkt, sollen diese Hauptwirkung unterstützen. Besser die Bibel verstehen, Charakter verbessern, Leid aushalten. Wisst ihr, ich kann schon das Gejammer vieler Christen gar nicht mehr erhören, wenn sie sagen, ich kann nichts für Jesus tun. Und ich möchte dir heute mal sagen, lass dir doch bitte schön von niemanden einreden, weder von anderen Christen, auch nicht von deinem Ego und gleich gar nicht vom Teufel, dass du nichts für Jesus tun kannst. Die meisten, die tun es nämlich schon, haben es nur noch nicht erkannt. Ich denke an den Manager, den Mann aus der Wirtschaft, der mir gesagt hat, ich möchte auch gern so wie du von Jesus anderen erzählen. Aber er hatte bis dahin noch gar nicht begriffen, dass er weil er Christ ist. Die Firma bestimmt, das Klima an der Firma bestimmt, dass er ein lebendes Zeugnis von Jesus ist, durch das, was er lebt und wie er Entscheidungen in seiner Firma trifft. Und er hat überhaupt nicht begriffen gehabt, dass er in einer Woche mehr Menschen erreicht, die ein Pfarrer in seinem ganzen Leben niemals erreichen würde. Leute am Arbeitsplatz. Und dann müssen wir doch sagen, tu doch das, wo Gott dich hingestellt hat und sei doch ein Zeuge für Jesus. Oder ich denke an die Mütter, die zu Hause ihre Kinder erziehen und den Eindruck haben, ich kann nichts für Jesus tun, ich bin so eingespannt mit meinen Kindern. Wieso kannst du nichts für Jesus tun? Indem du deine Kinder erziehst, deinen Kindern Appetit auf ein Leben mit Jesus machst, deinen Kindern die Werte mitgibst, die wir in den 10 Geboten kennen, wirst du in Zukunft diese Gesellschaft und dieses Land mehr positiv verändern durch deine Kinder, als jemand, der nur egoistisch auf seine Karriere schaut. Du tust es doch. Oder ich denke an die 90-jährige Frau, die mir berichtete von ihren Schmerzen und dass sie nachts deswegen nicht schlafen kann. Aber da hat sie sich nicht lange bei aufgehalten. Dann strahlte sie und sagte, wissen Sie, was ich dann tue? Ich sage, nö. Ja, ich bete. Für den Pfarrer, für den Bürgermeister, für die Jugend, dass sie Jesus findet, für die Missionare. Da sollen doch bitteschön alte Menschen nicht sagen, ich kann nichts für Jesus tun. Bei dieser Frau habe ich gelernt, das geht. In jeder Situation. Am Anfang habe ich heute von dem Bildhauer Michelangelo gesprochen. Ich möchte abschließen mit einem anderen Bildhauer. In seinem Atelier stand ein großer, unansehnlicher Marmorblock. Viele hatten dieses Teil schon verschandelt, verschlagen, sich daran versucht. Und eines Tages beschließt der Künstler, ich muss was da draus machen. Und dann geht er an die Arbeit, holt sein Werkzeug und fängt an mit der Arbeit. Und da kommt ein kleiner Bub, ein Junge zur Tür herein. Und der Junge schaut dem Meister bei der Arbeit zu. Und dann geht der Junge wieder, weil es ihm zu lange dauert. Und einige Tage später kommt der Junge wieder und sieht, wie aus diesem Marmorblock schon ein Löwe geworden ist. Und da fragt er den Bildhauer, woher wussten Sie, dass in dem Stein ein Löwe wohnt? Und der Mann antwortet, ich sah es in meinem Herzen. Und als ich das hörte, da dachte ich, viele Menschen haben ein ähnliches Schicksal. Man hat sie verschandelt, zerschlagen. Und manche behaupten, aus denen wird nichts mehr. Und doch kann der beste Bildhauer, der Heilige Geist, aus jedem groben Klotz noch etwas machen. Du musst ihn nur machen lassen.
0: Kampfgeist, Kraft der Veränderung. Das war ein Beitrag von Lutz Schäufler. Es geht nicht darum, andere verändern zu wollen, sondern dass wir selbst verändert werden. Gott möchte das und er will es selbst auch bewirken durch seinen Heiligen Geist. So zusammengefasst das Fazit unseres heutigen Beitrags. Damit verabschiede ich mich und sage Tschüss. Wolfgang Henrich war für Ton und Technik zuständig, Redaktion und am Mikrofon für Sie sehr gerne Hans Wagner und ich wünsche Ihnen noch alles Liebe.
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1: Wer hoch fliegt, kann tief fallen. Schon viele haben diese bittere Erfahrung gemacht. Nur wer gerade seinen Höhenflug absolviert, will davon nichts wissen. Der denkt, was soll mir schon passieren? Es ist doch alles okay. Ich denke an den Manager, der gerade wieder eine weitere Stufe der Karriereleiter erklommen hat, oder an die vielen Stars und Möchtegern-Promis, die sich so gern im Scheinwerferlicht sonnen. Aber ich denke auch an die ganz normalen Menschen, die meinen, sie hätten alles im Griff, oder solche, die derart von sich überzeugt sind, dass man meint, sie haben das Glück für sich gepachtet. Dabei sollte doch jeder wissen, das Leben hat auch Schattenseiten. Niemand kann von sich behaupten, das Glück stehe immer auf seiner Seite. Und niemand hat sein Leben völlig in der Hand, der Manager nicht, die Stars und Sternchen nicht und auch ich selbst nicht. Schon das eingangs erwähnte Sprichwort warnt vor einer maßlosen Selbstüberschätzung. Bleibt die Frage, wer hat denn dann mein Leben in der Hand? Wem ist Glück, Erfolg, Wohlstand oder Gesundheit zu verdanken? Ein anderes Sprichwort sagt, an Gottes Segen ist alles gelegen. Dieses Sprichwort hätte auch von David stammen können, der vor rund 3000 Jahren König von Israel war. In einem alten Lied dichtet er, »Als es mir gut ging, dachte ich, was kann mir schon passieren? Aber als du, Gott, dich vor mir verbargst, da erschrak ich.« Gut daran zu denken, damit man nicht eines Tages tief fällt.

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1: Auge um Auge, Zahn um Zahn, noch immer diktiert das Gesetz des Vergeltens die politische Tagesordnung und das nicht nur im Dauerkonflikt zwischen Israelis und Palästinensern. Positiv gesehen begrenzt das wie du mir, so ich dir ja das Maß an Vergeltung. Zugleich dreht es aber unaufhaltsam an der Vergeltungsspirale. Meine Söhne für deine Söhne, mein Leid für dein Leid und so weiter und so fort. Das Prinzip des Auge um Auge, Zahn um Zahn ist also ein untaugliches Mittel für ein friedliches Miteinander, sei es nun im Nahen oder Fernen Osten, ob in Nordirland oder in den eigenen vier Wänden. Das Gesetz des Vergeltens ist von gestern und es kann und muss deshalb im Heute durchbrochen und überwunden werden. Die Frage ist nur, wie? Jesus, der Bergprediger, hat bereits darauf geantwortet. Ganze drei Worte hat er dazu gebraucht, Worte, die es freilich in sich haben. Liebet eure Feinde. Mehr noch, Jesus hat die Feindesliebe nicht nur gepredigt, er hat sie gelebt. So hat er die nicht geschlagen, die ihn gefoltert, die ihn ausgepeitscht, die ihn angespuckt haben. Jesus hat die nicht verraten, die ihn, sei es nun aus bloßer Angst oder um schnöden Mammons willen, verraten und verkauft haben. Liebet eure Feinde, das ist für Jesus sozusagen das neue Lebensgesetz und Liebesgebot. Das einzige, das in der Lage scheint, das kalte Gesetz des Vergeltens zu stoppen. Dafür hat er freilich mit seinem Leben teuer bezahlt. Aber billiger, einfacher war und ist Feindesliebe nicht zu haben. Und Jesus bleibt konkret. Segnet die Menschen, die euch Böses wünschen, und betet für alle, die euch beleidigen. Soll heißen, das Gesetz des Vergeltens kann nicht auf den Segen Gottes setzen. Das Weiterdrehen an der Spirale der Vergeltung ist also von Gott nicht abgesegnet. Das andere gilt freilich auch. Mit der Feindesliebe ist bis heute kein Staat zu machen. Aber ohne sie bleibt's halt beim Gesetz des Vergeltens. Mit den sattsam bekannten Paragraphen von Auge um Auge, Zahn um Zahn bis zum Wie du mir, so ich dir. Wie es anders gehen könnte? Vielleicht ja so. Ich will mit Jesu Hilfe heute damit anfangen, meinen Feind zu lieben und auch für die zu bitten, die mich beleidigen. Das wäre doch der Anfang vom Ende mit dem Gesetz der Vergeltung.

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1: Ich schwitze wie ein Elch. Ich brauche nur bei praller Sonne auf dem Sportplatz stehen. Nach 10 Minuten können Sie meine Kleidung auswringen. Das Schlimmste, was dann passieren kann, dass nichts zum Trinken da ist. Dann werde ich richtig kribbelig, ja, unleidig. Durst ist tatsächlich schlimmer als Heimweh, glauben Sie es mir. Komischerweise hat die Nahrungsmittelindustrie schon die verschiedensten und verrücktesten Dinge auf den Markt gebracht. Butter, die nicht dick macht, Joghurt, der gleich noch vor der Erkältung schützen soll. Aber ein Getränk, das mich davor bewahrt, nach 10 Minuten auf dem Sportplatz schon wieder wie ein Verdurstender zur Oase zu hecheln, das haben Menschen noch nicht erfunden. Gott allerdings schon. Jesus sagt, wer von dem Wasser trinken wird, das ich ihm gebe, der wird in Ewigkeit nicht dürsten. Okay, was Jesus mir da anbietet, wird mich nicht vor der trockenen Zunge beim Sport bewahren. Aber er bewahrt mich vor einem viel größeren Durst, dem Lebensdurst. Jesus weiß, in dieser Welt gibt es viele Angebote, die meine Wünsche und tiefsten Bedürfnisse nur oberflächlich befriedigen. Die Werbung heute verspricht den schnellen Glücksmoment. Aber tiefe, dauerhafte Befriedigung, die kann mir Konsum nicht bieten. Jesus sagt, wer mir vertraut, wer bei mir die wirkliche Befriedigung seiner Bedürfnisse sucht, der ist an der richtigen Stelle und wird nicht enttäuscht. Das kann man nicht logisch erklären, das kann man nur erleben, indem man sich auf diesen Jesus einlässt. Ich kann Ihnen nur bezeugen, ja, das funktioniert tatsächlich.

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1: Angst um die Zukunft, das zentrale Thema unserer Tage. Werden wir je eine Rente bekommen? Werden die Energieressourcen reichen? Wird die Umwelt eines Tages kippen? Jede Sorge für sich genommen ist schon existenziell. Dem steht ein Vers aus der Bibel entgegen, der auf den ersten Blick ziemlich befremdlich wirkt. Jesus sagt: Fragt nicht danach, was ihr essen oder was ihr trinken sollt, und macht euch keine Unruhe. Euer Vater weiß, dass ihr dessen bedürft. Soweit Jesus. Doch ist es nicht realitätsfern, wenn ich mich mit einem solchen Spruch beruhige? Die meisten Menschen zur Zeit Jesu lebten unter schwierigsten Bedingungen. Das wusste auch Jesus. Ihm war klar, dass nicht jeder von seinen Zuhörern jeden Tag satt wird. Und dennoch hat er ihnen diesen Satz ans Herz gelegt. Denn bei Jesus geht es immer zuerst um eine Geisteshaltung, die grundsätzliche Herzenshaltung. Jesus sagt von sich: Ich bin das Brot des Lebens, ich bin das Wasser, von dem niemand mehr Durst bekommt. Bei allen berechtigten Sorgen. Wenn ich das verinnerlicht habe, müssen mich irdische Sorgen nicht mehr auffressen. Jesus Christus hilft mir, mich aus meiner Zukunftsangst zu lösen. Und damit kann ich dann auch die brennenden Probleme unserer Zeit anpacken. Statt wie das Kaninchen auf die Schlange zu starren, lasse ich mich von Jesus herausrufen, weil er das Brot des Lebens ist, das mit anderen geteilt werden will.

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1: Kein Zuhause, das Geborgenheit schenkt. Kein Trost, wenn etwas schief läuft. Stattdessen Vernachlässigung, Streit und das Gefühl, ich muss allein klarkommen. Miriam Geister lernt früh stark zu wirken und sich nichts anmerken zu lassen. Sie lügt, klaut, mobbt andere, immer auf der Suche nach Anerkennung und Schutz. Doch sie spürt, so will ich eigentlich nicht sein. Aber wie verändert man sich und das eigene Leben? Im ERF-Radiotreff erzählt Miriam Geister, wie eine unerwartete Begegnung ihr gezeigt hat, dass sie wertvoll und geliebt ist. Das Gespräch führt Markus Walter. Ich wünsche Ihnen nun eine bereichernde Zeit beim Zuhören. Ihr Philipp Giannetti.

0: Hallo Miriam.
1: Hallo.
0: Entschuldigung, wenn ich das vielleicht etwas krass sage, aber die Verhältnisse, in denen du aufgewachsen bist, die klingen sehr asozial. Oder wie würdest du das beschreiben?
1: Ja, ich sag auch mal, es ist so assi, wie man es manchmal auf RTL 2 so ein bisschen sieht. So RTL 2, Fernsehen vom Feinsten, sage ich eigentlich.
0: Was heißt das konkret? Wie sah das bei euch aus?
1: Ja, du hast es schon ganz gut gesagt. Also bei uns haben die Wände geschimmelt. Wir hatten keine schöne Gesprächskultur, da wurde viel rumkommandiert, viel geschrien, also Streiten endete immer im Schreien. Es war auch wenig Liebe da, es war immer unordentlich, der Hund rannte noch irgendwo rum, um den sich auch keiner gekümmert hatte. Wenn ich zur Schule gegangen bin, dann gab's nicht, dann hatten andere so eine schöne Brotdose, wo dann so Fächer drin waren und da ist Gemüse drin und da ist das Brot und dann noch ein kleiner Schokobonbon oben drauf und so. Das gab's bei mir alles überhaupt nicht. Ich habe gar nicht Schulbrote mitbekommen. Das habe ich schon an vielen Stellen dann auch gemerkt im Vergleich mit anderen Kindern.
0: Und wie war dein Verhältnis anders zu deinen Eltern damals?
1: Ja, meine Eltern. Mein Papa ist recht schnell nach meiner Geburt abgehauen. Ich war nicht gewünscht, so nicht geplant und mein Papa war weg. Da hatte meine Mama mit meinem Papa gerade zwei Kinder. Ich war die zweite.
0: Du hast ja noch andere Geschwister dann bekommen.
1: Genau. Wir sind viele. Meine Mama hat 6 Kinder noch im Laufe der Jahre bekommen. Ich habe also noch 4 kleine Geschwister. Viele von unterschiedlichen Männern, also von 3 verschiedenen Männern. Wir sind da eine sehr bunte Familie. Ich bin zum Beispiel, mein Papa ist Kubaner, die anderen Väter sind Pakistaner. Also wir sind auch sehr aufgefallen, weil wir sehr eine bunte Familie waren in unserem kleinen Dorf. Da hat man schon gemerkt, ist jetzt nicht der Standard Dorfbewohner-Familie, die da in der Straße
0: liegt. Anders.
1: Wir hießen auf unserem Klingelschild stand Wünsche, Ahmed, Contreras, Aguilar, Haider.
0: So
1: weil wir
0: einige.
1: So viele Namen hatten.
0: Okay.
1: Ja, weil
0: und
1: jedes
0: das Verhältnis
1: Kind
0: zu deiner Mutter, wie würdest du das denn beschreiben?
1: Ja, meine Mama, als ich meine Kindheit durchweg, war nicht jetzt die liebende Mama. Sie hatte immer einen Einkaufsladen, wo sie viel arbeiten war und war immer gar nicht so viel bei uns. Und da war auch nicht viel Liebe da. Also sie hat jetzt sie hat sich gar nicht um mich gekümmert eigentlich. Also wenn ich zum Beispiel krank war, ich kenne das gar nicht, dass man dann eingecremt wird oder inhaliert oder so, damit bin ich gar nicht groß geworden. Ich habe Krankheiten eben durchgestanden. Da gab es eine Situation, als ich mal sehr krank war und wirklich sehr viel gehustet hatte, dass ich zum Arzt gehen sollte. Und dann hat sie mir das Krankenkärtchen gegeben. Ich wusste, wo der Arzt ist. Und bin.
0: Wie alt warst du damals etwa? Kannst du dich erinnern, etwa 10, 12?
1: Nein, jünger. Erste Klasse, zweite Klasse oder so. Okay. Ich weiß noch nicht, man muss auch über eine recht große Straße drüber. Das habe ich alles selbstständig gemacht, weil ich es auch gewohnt war. Ich mache alles selbstständig. Ich bin alleine zur Schule, ich bin allein zum Handball. Ich war das gewohnt so. Aber als ich da beim Arzt saß, war mir nicht klar, dass man die Karte da abgeben muss. Es war eine Poliklinik, also ein großes Ärztehaus. Und dann habe ich mich dort ins Wartezimmer gesetzt und habe gewartet, bis ich drankomme. Und ich kam nicht dran. Ich saß dort, ich glaube, 4 Stunden und ich bin heim. Ich weiß noch, dass ich geweint hatte, weil ich dachte, ich habe es falsch gemacht. Ich habe nicht geweint, weil ich irgendwie
0: krank war.
1: Ja, sondern weil ich gedacht, ich habe es jetzt falsch gemacht. Das habe ich jetzt falsch gemacht. Und dann bin ich heim und meine Mama hat mich nur gefragt, wie lief's und ja, alles gut. Und dann wurde nicht mehr drüber geredet. Und ich habe die Krankheit eben ausgestanden. Also da war wenig Liebe. Ja, und obendrauf ist gekommen, dass meine Mutter wirklich auch viele Probleme hatte und dass ich auch oft geäußert hatte durch Schläge. Also sie hat dann uns viel geschlagen, wenn sie nicht mehr weiter wusste, wenn wir Kinder sind anstrengend. Und dann ist sie ist sie handgreiflich da geworden. Und das war nicht nur eine Ohrfeige ins Gesicht, sondern sie hat es auch wirklich geschafft, uns da in die Ecke zu prügeln, bis sie eigentlich selber nicht mehr konnte.
0: Krass.
1: Mein Opa lebte auch im selben Haus, der hat das auch mit uns so gemacht. Also rückblickend verstehe ich, meine Mama wurde schon von ihrem Vater geschlagen, deswegen hat das meine Mama auch gemacht. Aber unser Opa hat uns, ich finde, wenn unser Opa uns geschlagen hat, das hat mich sogar noch mehr getroffen, weil er hat das sehr gezielt gemacht, nicht aus so einem Wutausbruch heraus, sondern wenn wir unseren Teller nicht aufgegessen hatten, dann mussten wir selber eine Rute holen. Und dann mussten wir die Hosen runterziehen und da wurde von 20 oder 10 runtergezählt. Und also es war sehr, sehr streng. Und da habe ich mir gegenüber vielen Menschen habe ich mir gar nicht erlaubt, Dinge falsch zu machen, weil ich immer wusste, das endet mit Schlägen. Also Teller aufessen. Wie banal ist denn das bitte? Ich war ein Kind. Genau, da habe ich schon drunter gelitten, auf jeden Fall.
0: Und wie ging es dir innerlich als Kind in dieser Zeit? Ich meine, das sind Dinge, die zwar äußerlich sind, aber die massiv auch dich als Mensch kaputt machen.
1: Ja, ich merke entweder merke ich das jetzt erst oder schon als Kind habe ich das gemerkt, was mich noch mehr verletzt hat, ist eigentlich, dass kein Interesse da war, so gegenüber mir. Also mein Onkel, meine Tante, die lebten alle, wir lebten alle dort auf demselben Grundstück. So. Und meine Familie war so ein bisschen die schwarze Schaffamilie. Meine Mama hat ständig wechselnde Partner, die ist übergewichtig, sie raucht, sie kümmert sich nicht um die Kinder. Und mein Onkel und Tante und die anderen Onkel und Tante lebten auch mit dort auf dem
0: Grundstück.
1: Auch
0: mit ihren Familien?
1: Auch mit ihren Familien. Die eine hat fünf Kinder, die andere hat drei Kinder. Und wir lebten alle auf diesem Grundstück und die gingen in die Kirche und die Kinder gingen in die Jungscha und dann so viele kirchliche Gruppen und so. Und die waren so Vorzeigechristen und da lief alles gut. Und ich bin immer wieder auch dahin geflohen und die haben sich immer wieder um mich gekümmert. Also die haben geschaut, dass ich habe Klavierunterricht nehmen wollen und dann hat sich meine Tante darum gekümmert. Mhm. Ich wollte ins Handballtraining, da hat sich mein Onkel drum gekümmert. Genau, deswegen hatte ich auch immer wieder diesen Safe Place, wo ich hinkommen konnte.
0: Also einen sicheren Ort, wo du auch Kind sein konntest.
1: Wo ich richtig gerne war. Also deswegen habe ich auch lange gesagt, ich hatte eine schöne Kindheit. Aber diese schöne Kindheit war immer, wenn ich zu meinem Onkel und meiner Tante gegangen bin.
0: So als Ersatzfamilie war das?
1: Ja, ich habe meine Tante auch sehr lange Mama genannt. Meine Geschwister haben das auch gemacht und das war auch verrückt, dass das niemand geändert hat, dass niemand gesagt hat, das ist aber nicht deine Mama.
0: Also das heißt, du hast dann zu deiner Mama Mama gesagt?
1: Ja, und meine Tante war auch Mama. Ja, das ist wirklich eigentlich völlig schräg.
0: Eigentlich irgendwie, um zu überleben?
1: Ja, das war mehr meine Heimat, ja. Da gehe ich bis heute gerne hin tatsächlich. Ja.
0: Okay, zu Hause ist jetzt das eine, Schule ist das andere. Haben die das in der Schule mitbekommen, wie es euch geht?
1: Also Schule, da würde ich wetten, das hat niemand mitbekommen, weil ich in der Schule, meine Schwester und ich waren gut in der Schule. Wir haben gute Noten geschrieben, jetzt nicht super Spitzenklasse, aber wir waren wirklich keine Problemschüler, notentechnisch. Ich weiß auch noch, dass ich in weiterführenden Schulen sogar eher so ab und zu mal Lehrerliebling wurde, weil ich halt gut reden kann und Vorträge habe ich immer gut gemacht. Ich habe mich viel gemeldet, viel mitgemacht und so. Deswegen ist das garantiert gar nicht aufgefallen und es ist auch nicht aufgefallen, weil ich Freunde nie mit nach Hause genommen hätte. Ich habe mich sehr geschämt, auch für meine Familie, weil ich andere Familien gesehen habe, da kommst du schon in den Eingang rein und die Wände sind verputzt. Das war bei uns nicht so und da habe ich, und das war einfach nicht schön bei uns und ich habe da Freunde nicht mit nach Hause genommen. Vielleicht den Garten, weil der Garten, der war schön, weil mein Onkel und Tante sich drum gekümmert haben, dass wir einen schönen Garten haben. Aber daheim war nie jemand und ich habe auch nicht von zu Hause erzählt. Das habe ich nicht gemacht.
0: Das war so ein Schutz für dich, ja. Völlig. Lass ich keinen rein.
1: Ich habe eigentlich ein professionelles Doppelleben aufgebaut. So.
0: Ja.
1: Du hast vorhin gesagt, ich habe viel gelogen. Ich habe dann auch gelogen, wenn es zum Beispiel hieß, nach den Sommerferien, wo wart ihr im Urlaub? Wir waren nie im Urlaub. 19 Jahre lang war ich zweimal im Urlaub und einmal, weil meine Mama so ein Preisausschreiben gewonnen hatte. Bei einer Messe hat sie so ein Los bekommen und dann waren wir zweimal im Urlaub. Und ich wollte auch in Urlaub sein und dann habe ich den Leuten einfach was erzählt, dass ich auch im Urlaub gewesen wäre, weil ich eine schöne Familie haben wollte. Und dann habe ich da viel gelogen und Zeug erzählt.
0: Dann gab es einen krassen Einschnitt in eurer Familie. Es ging um den Vorwurf eines Missbrauchs. Mhm. Was hatte das für Auswirkungen bei euch?
1: Also das war nicht nur ein Vorwurf vom Missbrauch, sondern es ist wirklich in meiner Familie passiert. Meine Mama hatte viele wechselnde Partner und ein Partner hat sich da schuldig gemacht gegenüber einem Geschwisterchen von mir. Und das hat sehr viel aufgebrochen, vor allem bei meiner Mama. Ich erinnere mich an die Situation, meine Mama kannte ja Gott, weil meine Tanten so unterwegs waren und mein Opa und Oma, die waren katholisch, apostolisch. Meine Mama kannte immer Gott, aber sie hat null mit ihm gelebt oder ich habe jedenfalls auch nichts davon mitbekommen. Vielleicht sind innerlich Prozesse bei ihr da gewesen, aber äußerlich nichts. Und ich erinnere mich an so eine Szene, dass sie sehr früh am Morgen wach war und auf die Knie gegangen ist und hatte gebetet und ein Gebet war, dass sie gesprochen hatte, ich habe alles kaputt gemacht mit meinen Kindern, es tut mir so leid, Gott, kümmere dich nicht um mich, aber kümmere dich um meine Kinder.
0: Und da war das gerade passiert, das war ihre Art zu reagieren.
1: Ja, genau, das war ihre Reaktion. Ich weiß nicht mehr, wie viel später oder so, aber dieses Gebet habe ich mitbekommen, kümmere dich nicht um mich, aber kümmere dich um meine Kinder.
0: Was hast du gedacht, als du das gehört hast von deiner Mutter? Jetzt auf einmal Gott?
1: Ja, sie hat dann angefangen, sich richtig regelmäßig morgens früh, ganz früh aufzustehen und zu beten. Sie hatte plötzlich christliche Freundinnen und dann saß sie jeden Morgen wirklich übertrieben früh, um 4:30 oder so, hat sich in der Küche mit denen getroffen, dann haben sie Kaffee getrunken und gebetet. Ewig lang gebetet und das habe ich mitbekommen, weil ich bin morgens wach geworden und meine Mutter war vor mir wach. Das war nie so. Ich bin morgens wach geworden, habe mich selber gekümmert und bin zur Schule gegangen und plötzlich war die vor mir wach und ich habe gehört, was sie redet und Jesus und so. Und ich kannte Jesus ja auch durch meine Tanten und wo sie sich mit hingenommen haben, so in die Kirche. Und sie hat dann angefangen zum Beispiel, unsere Wände zu verputzen und gelb anzumalen. Und dann hat sie Familienfotos irgendwo gefunden, ist zu meinem Onkel gegangen, hat Familienfotos besorgt und dann hingen dort Familienfotos. Und plötzlich habe ich auch zum ersten Mal das Gefühl gehabt, wow, ist ja wohnlich hier. Mama hat dann auch von 0 auf 100 aufgehört, uns zu schlagen. Das hat sie einfach aufgehört. Sie hat dann, und dann gab es diesen einen Morgen, die war eben immer so früh wach, und dann sehe ich, wie sie Brote schmiert und in Alufolie packt. Und dann habe ich ins Bad und wieder zurück und habe gesagt, was machst denn du da, Mama? Und dann sagt sie, ja, ich schmiere euch jetzt Brote für die Schule. Okay, warum machst du das? Das macht jede Mama und das mache ich jetzt auch. Und weil wir keine Brotdosen richtig hatten, hat sie es in Alufolie gepackt und hat mir Brote mitgenommen. Und das war der Moment, wo ich gesagt habe, okay, Jesus, ich sehe hier, was du tust. Wer bist du und was hast du mit meiner Mama gemacht?
0: Also da hat sich viel verändert. Das heißt, du hast angefangen nachzudenken. Hat das was mit dir gemacht, diese Auswirkungen bei deiner Mutter zu sehen?
1: Ja. Ich habe immer das Gefühl, es war schon fast zu spät. Meine jüngeren Geschwister, die waren Kinder, als meine Mama diese Wende gemacht hat. Ich war gerade so an der Schwelle zum Teenagertum und das war fast schon wie zu spät. Ich bin da gerade so in das Alter gekommen, wo ich unbedingt um jeden Preis cool sein wollte, Abenteuer erleben wollte. Und
0: die coole Miriam.
1: Ja, ich war sehr cool. Ich bin immer noch cool.
0: Woran hätte ich jetzt gemerkt, dass du cool warst?
1: Klamotten. Wir hatten kein Geld. Ich habe Klamotten geklaut. Ich bin in den Laden, damals gab es noch nicht so große weiße Chips an Klamotten. Damals ging Klauen noch ganz gut. Da bin ich dann in Läden gegangen, habe die Klamotten geklaut. Ich habe Sprüche gemacht. Ich habe auch sogar zum Preis auf andere. Also ich habe ein Mädchen so oft fertig gemacht und hinterhergerufen. Eigentlich habe ich sie gemobbt und sie hat mir dann sogar einen Brief geschrieben. Sie hat mir einen Brief geschrieben, dass sie das doof finde, dass ich das mache. Und ich weiß noch, dass ich in dem Moment dachte, ich will das eigentlich auch gar nicht, aber ich will cool sein. Also so, weil alle anderen haben mitgemacht und ich war aber die Anführerin von dieser Mobbing-Gruppe. Und ich wusste noch, ich wollte anders sein, aber ich wusste gar nicht wie. Und ich habe ihr versprochen, mache das nicht mehr, aber ich habe weitergemacht.
0: Einfach, weil du cool sein wolltest. Du warst, in welchen Klicken warst du denn jetzt drin, dann, um viel, cool zu sein?
1: Ja, es gab die Fußball-Clique, dann gab es die Garagen-Clique, dann gab es ein paar, mit denen man immer mit dem Moped zur Schule gefahren ist. Ach, ich habe selber auch Handball gespielt, dann war ich viel Volleyball spielen. Ich war überall eigentlich. Ich glaube, ich war auch ein gern gesehener Gast, weil ich gute Stimmung mitgebracht habe, sehr witzig mit unterwegs war und so. Also ich hatte eigentlich ein riesiges Netzwerk und war überall, aber so richtig enge Freunde hatte ich eigentlich auch nicht.
0: Und innerlich, wie ging es dir da, wenn du äußerlich cool sein wolltest?
1: Ja, ich war halt auch cool, weil ich viel erfunden hatte. Ich habe viel gelabert, viel gelogen eigentlich. Also so eine Welt aufgebaut, die eigentlich gar nicht wahr war. Und habe dann Sachen erzählt, was ich erlebt hätte und was ich gesehen hätte und keine Ahnung. Also ich hatte dann so ein Lügengeflecht irgendwann aufgebaut, dass ich teilweise nicht mehr wusste, wem habe ich was erzählt eigentlich, in welche Rolle muss ich jetzt schlüpfen, wenn ich an diesen Ort komme. So. Also es ist dann noch ein bisschen anstrengend gewesen, dieses Doppelleben, aber es war es mir auch irgendwie wert, zum Preis von beliebt sein, geliebt sein. Da habe ich das, ja.
0: Okay, das war jetzt dieses Doppelleben und innerlich?
1: Also ich habe mich schon auch sehr oft unwohl gefühlt. Ich hatte immer wieder da Kämpfe oder es gibt diesen Moment, wo du ins Bett gehst und alles ruhig ist und wo du mit deinen Gedanken alleine bist. Da habe ich immer gespürt, ich bin nicht glücklich. Ich bin nicht glücklich.
0: Aber du bist da nicht rausgekommen.
1: Ich habe es ja probiert. Freunde trinken, Spaß haben, später auch was Gutes studieren. Das war für mich auch klar, ich muss was Gutes studieren, damit ich auch einen Beruf mache, der mir Spaß macht und so. Und viel mit Freude abdecken. Sport, ich habe sehr viel Sport gemacht, ja. So.
0: Gab es einen Moment, wo du dann so dieses alles mal hinterlassen konntest und sagen konntest, so jetzt fange ich was ganz Neues an? Nach dem Abitur zum Beispiel?
1: Ja, dann das nach dem Abitur gab es diesen Moment, wo ich liebe diesen Moment eigentlich bis heute, wo du weißt, der letzte Schultag, du musst nie wieder in die Schule. Ist auch ein geiles Gefühl. So, nie wieder dieser blöde Schulbus und endlich vorbei und so. Und dann weiß ich noch, wie ich damals auf mein Handy geguckt habe. Das war noch nicht so ein krasses Smartphone, aber ich habe auf mein Handy geguckt, habe drauf gewartet. Schreibt mir jemand. Wer schreibt mir? Komm, wir gehen ins Schwimmbad, wir machen irgendwas so. Und ich saß wirklich den Sommer lang da und hat mir niemand geschrieben. Und das war für mich ein riesen Augenöffner, so zu merken, hey, ich bin doch so vernetzt, ich bin doch so beliebt, keiner schreibt mir.
0: Das heißt, in deiner Selbstwahrnehmung warst du vernetzt?
1: Ja.
0: Und keiner
1: will mit mir noch weiter rumhängen, wenn es nicht mehr nötig ist. Und da habe ich plötzlich gemerkt, hey, das, was ich jahrelang aufgebaut habe, das war kein Tiefgang, das waren keine Freundschaften, das war alles wertlos. Es war wertlos. Ich war nicht ehrlich mit den Leuten. Vielleicht waren die Leute auch nicht mit mir ehrlich. Und dann ist wirklich für mich auch sowas ganz klar geworden. Das war alles wertlos, was du gemacht hast. Und ich habe mich dann für ein FSJ entschieden.
0: Freiwilliges Soziales Jahr.
1: Ganz genau. Und da habe ich mich entschieden, so Jungscher Arbeit zu machen, weil ich kannte das von meinen Tanten und Onkel, die haben mich ab und zu in die Jungscher mitgenommen und so.
0: So 10- bis 12-Jährige?
1: Sogar jünger, so erste okay. bis 5. Klasse so oder so, die mit den Kindern unterwegs zu sein und dann singt man mit denen und spielt mit denen und
0: erzählt. Die Miriam?
1: Ja. Ich habe auch gerne Musik gemacht.
0: Für Jesus interessiert hat?
1: Nee, nicht für interessiert, doch, das stimmt schon. Ich habe mich nicht für ihn interessiert, aber ich kannte ja so, meine Mama hat ja so viel, plötzlich lief nur noch Bibel-TV bei uns. Ich kannte die ganzen Geschichten. Ich habe das, Sie hat ja ständig gebetet, ich kannte diesen christlichen Slang.
0: Ach, das heißt, und, du wusstest, ich gehe da jetzt hin, mache FSJ und werde nicht auffallen?
1: Ja, weil ich weiß ja, was man so sagen muss. Und weil ich auch dachte, ich will ja mit Menschen später arbeiten. Und ich will gerne Zwischenjahr machen, ich will nicht gleich wieder in die Schule und Noten schreiben. Und dann war für mich so, ja, ich mache jetzt hier was mit Menschen und guck mal, ob mir das Spaß macht und so. Und da muss man halt Bibelgeschichten erzählen. Ja, erzähle ich halt Bibelgeschichten in der Schule, erzählen sie mir auch irgendwelche Geschichten. Ich erzähle das halt, ist doch kein Problem. Und Lieder singen und so. Und ich fand das toll. Und das habe ich gern gemacht. Ich habe dann im FSJ auch immer solche FSJ-Tage gehabt, wo dann alle möglichen FSJler kamen, so viele junge Erwachsene. Das fühlt sich natürlich auch toll an, ganz viele junge Erwachsene. Und dann gab es meine FSJ-Gruppe, die waren so richtig christlich. Also da bin ich auch aufgefallen, weil ich gar nicht so krass christlich unterwegs war. Und die waren so richtig, wir beten. Und ja, okay, ihr betet, okay, krass, ja, kenne ich. Meine Mama macht es auch so. Und da gab es diesen einen Tag in diesem FSJ-Kurs, wo ich da war, wo einer eine Gitarre genommen hatte und die war echt kaputt, die Gitarre. Ich glaube, es fehlte eine Seite, aber die war echt schrullig, die Gitarre. Und hat einfach ein Lied angefangen zu spielen. Und ich habe da in die Runde geguckt und da gab's, ich weiß nicht warum, aber in dem Moment habe ich mich umgeguckt und habe auf mein Leben geguckt und habe gesagt, Gott, eigentlich weiß ich doch, dass es dich gibt. Es gibt dich wirklich. Ich weiß, du bist real. Und ich weiß, du liebst mich eigentlich. Warum folge ich dir eigentlich nicht nach? Und ich wusste, warum ich ihm nicht nachfolge, weil ich von zwei Sachen sehr überzeugt war. Die eine Sache, warum ich ihm nicht nachfolgen wollte, war, ich war sehr überzeugt, dass Gott schrecklich uncool ist. Schrecklich uncool, weil ich kannte halt viele Christen und dachte, boah, nee, da musst du wahrscheinlich irgendwas Soziales machen und da musst du in den Gottesdienst und da musst du beten und da musst du die Bibel lesen. Ja. Also ich war sehr davon überzeugt, uncool. Und das wollte ich nicht.
0: Zweite Sache?
1: Und die zweite Sache war, ich habe dann ja mitbekommen, so Gott und so und ich habe halt viel Party gemacht, viel gesoffen, Sachen geklaut, viel gelogen, viel mit jungen Männern gemacht und dann war für mich so ganz klar, dieser Gott ist enttäuscht von mir. Also ich bin nicht gut genug und dieser Gott ist garantiert enttäuscht von mir. Die zwei Sachen haben mich völlig auch so von Gott, so eine Distanz, so eine natürliche Mauer aufgebaut, so, ja, ich weiß, ich wusste, okay. Es gibt ihn, aber
0: große Und dann ist Mauer. Da dieser Moment, wo die Musik ist, an dieser schrulligen Gitarre und ganz du sitzt genau. da und...
1: Ja, und ich saß dann da und es war wie, als wäre diese Mauer, ich oder jemand anders hat mal erlaubt, diese Mauer wegzunehmen und zu sagen, guck's dir an, Gott, du darfst es dir mal angucken. So sehe ich aus, so dreckig, so unwürdig und so falsch, so voller Lügen und so sehe ich aus. Und dann war diese Mauer weg und ich habe Gott wie erlaubt, diesen Moment drauf zu gucken. Und das Einzige, und ich weiß noch, ich bin auf die Knie gegangen und ich habe mir auf den Boden geguckt, weil ich mich auch geschämt hatte, so dieses so leicht verdecken und so, ist okay, Gott, du darfst mich jetzt mal angucken, so wie ich bin. Und da gab es diesen Moment, wo Gott wie mein Gesicht hochgenommen hätte und gesagt hätte, du musst dich nicht schämen, ich liebe dich. Und dann hat er mich so, also wie so, als würde ich hochgucken und sagen, du, ich guck dich an, ich sehe dich nicht so schlimm, also ich liebe dich, du bist wertvoll. Und das hat bei mir natürlich sehr viel ausgelöst. Das hat keine Sau rechts und links mitbekommen. Das war ein Moment, den habe ich da einfach mit. Ich weiß gar nicht, was rechts und links passiert ist eigentlich.
0: Du warst einfach auf den Knien.
1: Einfach auf den Knien.
0: Und das lief alles in dir drin ab.
1: Das lief alles in mir drin ab. Ich glaube auch nicht, dass ich laut geredet hätte oder so, aber es war für mich so ein Moment. Jetzt folge ich dir nach. Ich
0: total unspektakulär.
1: Nach außen hin auf jeden Fall, innerlich überspektakulär. Das krasseste Erlebnis wahrscheinlich in meinem Leben.
0: Dieser kleine Satz, ich folge dir nach, was bedeutet das?
1: Ja, für mich war das damals auf jeden Fall, ich möchte jetzt Dinge anders machen. Für mich war so, weil ich auch gespürt habe, es hat ja nicht funktioniert, mein Leben. Ich habe ja versucht, so und so zu leben, also dass es cool ist und dass mein Leben gelingt. Und jetzt folge ich dir nach und dann habe ich ganz konkret, habe ich zum Beispiel gesagt, ich klaue nicht mehr. Das konnte ich schnell umsetzen, auch wenn ich bis heute durch den Laden gehe und denke, oh, es wäre so einfach, das mitzunehmen. So. Dann habe ich gesagt, ich möchte nicht mehr lügen. Das fiel mir schwer. Ich wusste gar nicht, was kann man Menschen erzählen? Wie kann man sich cool mit jemandem unterhalten, wenn man nicht lügen kann? Das muss ich richtig lernen über Jahre. Und so habe ich so verschiedene Dinge umgesetzt. Und was ich auch gemacht habe, ist, ich habe gesagt, ich gebe dir mein ganzes Leben. Dass du mich liebst, das finde ich so toll. Ich gebe dir als mein Geschenk mein ganzes Leben.
0: Als die Miriam damals aufstand, dieses Lied war vielleicht irgendwann mal zu Ende. Wie ging es dir dann?
1: Das war Euphorie pur. Ich konnte die Nacht nicht mehr einschlafen. Ich habe den ganzen Tag durchgemacht. Also die ganze Nacht durchgemacht und am nächsten Tag, ich war die ganze Zeit so, also ich war völlig pumped, voller Hormone. Also ja, das auf jeden Fall. Aber es war nicht in dem Moment alles neu. Also ich musste ja wirklich lernen über Jahre, wie gehe ich jetzt, wie lüge ich nicht mehr.
0: Ja.
1: Wie bin ich auch ein netter Mensch? Das musste ich auch lernen.
0: Und
1: ich
0: nicht nur hart oder direkt oder cool?
1: Ja, vor allem das cool, dass ich auch mal ehrlich bin und über Schwächen rede, das hätte ich früher nie gemacht. Und dass ich auch mal zugebe, das habe ich falsch gemacht, das konnte ich auch nicht. Das muss ich richtig lernen, auch weich zu werden. Ich bin da sehr viel in Seelsorge, um auch meine Familiensituation aufzuarbeiten.
0: Kannst du sagen, dass du auch Frieden gefunden hast, wenn du jetzt zurückblickst?
1: Ja, dieser Frieden, der kam sehr spät. Ich habe so mit 24, 25 gedacht, oh, ich habe schon einen richtig großen Frieden darüber. Aber es gab noch einen Punkt, den ich mir lange nicht eingestanden habe, nämlich das ist meine Beziehung zu meiner Mama gewesen. Ich habe nämlich sehr, sehr, sehr die Liebe meiner Mutter immer noch gesucht. Wie als ich noch 5 war, dass ich gehofft habe, dass sie sich für mich interessiert, dass sie mit mir redet, ich habe mir zum Beispiel gewünscht, dass sie kommt, wenn ich Klavierstück spiele auf irgendeinem Schulding. Sie kam nie. Und dieser Wunsch, interessier dich für mich, find mich toll, sag mal, dieser Satz, ich bin stolz auf dich, den habe ich mir so gewünscht. Und auch wenn meine Mama Christin geworden ist, das fiel ihr immer noch schwer, das war noch nicht da und das habe ich mir sehr gewünscht. Interessier dich für mich. Und erst als ich 28 war, gab es so einen Moment, da habe ich das, ich bin regelmäßig ins Mentoring gegangen, wo ich so eine Frau ist, die einfach sich mit mir mein Leben anguckt und meine großen Fragen und so und von außen mir versucht, da zu helfen und dann beten wir regelmäßig. Das mache ich seit Jahren immer wieder. Und da haben wir wieder die Mama-Beziehung angeguckt und dann hat sie was gesagt. Sie hat gesagt, du und deine Mama verbindet ein unsichtbares Band. Da ist so ein Band. Und sie muss dran zupfen und das macht bei dir eine Auswirkung. Zum Beispiel, wenn du ihr was erzählst am Telefon und sie nur sagt, dann ist es wie, als würde sie da dran zupfen und das zieht dich in eine Richtung. Und
0: schlägt aus.
1: Das schlägt, ja, immer. Und du musst dieses Band zerschneiden. Und plötzlich habe ich gemerkt, ich will nicht mehr, dass dieses Band da ist. Dass ich durch meinen Alltag gehe, wenn ich irgendwie arbeite, habe ich manchmal Dinge gemacht in der Hoffnung, wenn ich es der Mama erzähle, dann sagt sie vielleicht, toll gemacht. Und das will ich nicht mehr. Ich will es einfach nicht mehr. Und ich irgendwie nach dem x-ten Mentoring-Gespräch bin ich ins Auto gestiegen, habe mich entschieden, ich zerschneide heute dieses Band. Und ich weiß noch, wie ich in den Autositz gefallen bin und das Lenkrad festgehalten habe und gesagt habe, boah, jetzt spüre ich auch, ich bin frei. Ich bin ganz frei von der Liebe und Anerkennung meiner Mutter. Und ich glaube, da, als ich 28 war, das ist erst 3 Jahre her, da habe ich gemerkt, jetzt habe ich so einen richtigen Frieden. Ich komme richtig gern nach Hause. Ich komme richtig gern zu meiner Mama. Ich habe kein Anliegen mehr. Wenn ich komme, kann ich ihr wirklich zuhören, mit ihr reden. Und
0: wie ist denn dein Verhältnis dann zu deiner Mutter? Du sagst, ich war frei von meiner Mutter, von der Liebe und Anerkennung. Und jetzt, wie ist das Verhältnis dann?
1: Ja, dass ich nicht mehr heimlich hoffe, wenn ich mit ihr rede, dass sie...
0: Also das ist keine Abhängigkeit
1: genau,
0: mehr.
1: Genau, genau. Ich habe immer so gehofft, ich lieb's, wenn ich Komplimente krieg. Und das habe ich von meiner Mama nicht bekommen. Und ich habe immer gewartet und ich habe gesagt, erhofft, wenn ich die Geschichte erzähle, dann sagt sie, gut gemacht. Und jetzt kann ich ihr Dinge erzählen. Und wenn sie mir nicht sagt, gut gemacht, dann ist mir das... Also ich erwarte nicht mal mehr, dass sie sagt, gut gemacht. Und das ist so eine Freiheit, für die ich unendlich dankbar bin. Und meine Mama ist in vielen Sachen mir auch echt ein Vorbild. Sie macht so viele Sachen so, so gut, besser als ich. Und ich glaube, meine Mama weiß das auch. Also sie weiß das, weil ich mit ihr drüber rede. Und wir haben es richtig gut. Also da kann ich wirklich sagen, das weiß ich, das ist völlig okay für meine Mama, weil sie auch weiß, was sie für einen Weg gegangen ist. Sie hat sich in sehr vielen Sachen so geändert, wo sie auch, glaube ich, auch stolz drauf sein darf. weil nicht jede Frau verändert so ihr Leben. Also von vor 20 Jahren eine unliebevolle Mutter zu, jetzt macht sich so gut.
0: Dass sich deine Beziehung zu deiner Mutter so gut entwickelt, ist total schön. Aber du selbst warst ja auch früher als Kind ein totales Ekel. Du hast andere gemobbt, andere sind von der Schule gegangen. Wie siehst du das heute?
1: Was sich bei mir sehr, sehr geändert hat, ist, dass ich eine große Liebe entwickelt habe zu Außenseitern. Also Menschen, die sich so dick fühlen, Menschen, die so Streber sind, die nicht so gleich auf den ersten Blick cool sind. Ich habe ein riesiges Herz für die entwickelt. Ich mache jetzt auch christliche Jugendarbeit und ich liebe es, mit den Leuten noch zu reden, die so ein bisschen nerdig sind, die zu ruhig sind.
0: Die nicht in ein Schema passen.
1: Die nicht die Bühnenmenschen sind, die man jetzt klar auf die Bühne stellt. Und ich liebe diese Menschen und ich entdecke immer in diesen Menschen, mein Gott, du bist so cool, guck mal her, der hat so gute Gedanken. Und das, ich feiere diese Menschen ganz, ganz sehr. Und das hat Gott enorm bei mir gedreht. Und das ist auch etwas, was für mich bis heute schmerzhaft ist, dass ich früher diese Menschen nicht gesehen habe. Und heute hat sich das sehr bei mir gedreht. Also ich große Liebe für Menschen, die sich nicht cool fühlen. Ja.
0: Danke dir. Schön, Miriam, dass du hier warst.
1: Gerne.
0: Miriam Geister hat erlebt, egal wie schuldig ich mich fühle, Gott liebt mich. Er sieht Schönes und Wertvolles in mir. Ich bin sein Kind. Sehnen Sie sich auch danach, so angesehen zu werden? Dann wenden Sie sich Gott zu, sprechen Sie mit ihm, vielleicht zum allerersten Mal.
2: 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Damit sage ich danke fürs Zuhören und bleiben Sie dran, Ihr Philipp Giannetti.

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1: Wir hören aus dem Alten Testament, aus dem Buch des Propheten Amos, Kapitel 1, die Verse 1 bis 2, sowie Kapitel 3, die Verse 3 bis 8.
2: Dies ist's, was Amos, der unter den Schafzüchtern von Tekoa war, gesehen hat über Israel zur Zeit Usias, des Königs von Juda, und Jerobeams, des Sohnes des Joasch, des Königs von Israel, 2 Jahre vor dem Erdbeben. Und er sprach:
3: Der Herr wird aus Zion brüllen und seine Stimme aus Jerusalem hören lassen, dass die Auen der Hirten vertrocknen werden und der Karmel oben verdorren wird. Können etwa 2 miteinander wandern? Sie seien denn einig untereinander? Brüllt etwa ein Löwe im Walde, wenn er keinen Raub hat? Schreit etwa ein junger Löwe aus seiner Höhle, er habe denn etwas gefangen? Fällt etwa ein Vogel zur Erde, wenn kein Fangnetz da ist? Oder springt eine Falle auf von der Erde, sie habe denn etwas gefangen? Bläst man etwa die Posaune in einer Stadt und das Volk entsetzt sich nicht? Ist etwa ein Unglück in der Stadt, das der Herr nicht tut? Gott, der Herr, tut nichts. Er offenbare denn seinen Ratschluss den Propheten, seinen Knechten. Der Löwe brüllt, wer sollte sich nicht fürchten? Gott, der Herr, redet, wer sollte nicht Prophet werden?
1: Das war der Bibeltext für den heutigen Tag, entnommen aus der großen Hörbibel mit freundlicher Genehmigung der Deutschen Bibelgesellschaft. Hier noch einmal die Bibelstelle. Amos Kapitel 1, die Verse 1 bis 2, sowie Kapitel 3, die Verse 3 bis 8. Gedanken dazu kommen jetzt von Katharina Steiner aus Kaufdorf.
4: Um in diesen Text eintauchen zu können, vergegenwärtigen Sie sich doch bitte Folgendes. Der zum Propheten berufene Hirte Amos wirkt um 750 vor Christus herum und stammt aus der Stadt Tekoa in Juda. Tekoa bedeutet ein Zelt aufschlagen und dann auch Trompete oder Schofar. Amos wird von Gott nach Bethel, das ist das Haus Gottes, gesandt, um dort dem sorglos üppig lebenden Volk eine ernste Botschaft zu verkünden, also um kräftig in die Trompete zu blasen. Denn Reichtum, Verschwendung, Betrug, Unterdrückung und Gesetzlosigkeit bestimmen zusehends dieses Haus Gottes, wovon weit und breit nichts mehr zu sehen ist. Das ist die Ausgangslage. Nun bin ich fast unbemerkt bei uns im Jahr 2026 angekommen. Nicht in einer Stadt, in der es zu und her geht wie in Bethel, sondern in unserer krebskranken Welt, an der auch ich mitgewirkt habe. Ja, es wäre zu einfach, bei der Widerspenstigkeit des israelischen Volkes in Bethel stehen zu bleiben. Ich suche die Nähe zum Jetzt, denn die ganze Welt ist heute, wie Bethel, von Sorglosigkeit, Gesetzlosigkeit und Betrug betroffen. Amos schaut in den Tagen der Könige Usia und Jerobeam über Israel. Ich glaube, dass Gott ihn mit seinen Prophetenaugen innerlich schauen lässt, was Bethel ereilt, wenn es nicht zur Umkehr findet. Amos wird das Erdbeben geschaut haben, das auf Israel wartet, weshalb er das Volk zu warnen hat. Warnung tritt ganz nach dem Wesen Gottes als barmherziger Akt auf, wenngleich die Ansagen, die Amos aufgetragen werden, auf den ersten Blick unbarmherzig erscheinen mögen. Doch eine Warnung beinhaltet die Chance zur Buße und zur Umkehr. Unser Vater im Himmel sieht immer das ganze Bild, und davon teilt er seit jeher an seine treuen Propheten aus. Ich habe einen sehr fairen Gott, der weiß, meine Reaktion auf seine Warnung bestimmt meine Zukunft. Er hofft und plant immer das Beste für mich, Umkehr. Umkehren aber ist meine Aufgabe. Amos spricht Klartext zum Volk. Ihr müsst wissen, ihr habt es mit eurer sorglosen Genusssucht und Betrügerei so weit getrieben, dass Gott seine Stimme so laut über euch erschallen lassen wird, dass die Auen der Hirten trauern und der Gipfel des Karmel verdorren wird. Karmel bedeutet der Park oder Fruchtgarten Gottes. Mit dieser Fruchtbarkeit wird es ohne Umkehr für längere Zeit aus und vorbei sein. Amos sagt eigentlich eine große Dürre und Hungersnot voraus. Ein schwerer Auftrag. Doch zur Wahrheit gibt es keine ebenbürtige Alternative. Amos ist mutig und gehorsam. Während er mitten unter dem Volk ist, stellt er ihnen eine Menge Fragen. Lauter Fragen, in denen die Antwort bereits enthalten ist. Er fängt bei den Tieren an und kommt dann zu den Menschen, zum Volk in Bethel, denen Amos gerade den Marsch bläst. Er fragt unter anderem, brüllt der Löwe im Wald, wenn er keinen Raub hat? Gerät ein Vogel in die Falle am Boden, wenn ihm kein Köder gelegt wurde? Kann man in das Horn stoßen in der Stadt, ohne dass das Volk erschreckt? Frage um Frage führt er sie zu seiner Hauptfrage. Was meint ihr? Geschieht auch ein Unglück in der Stadt, das der Herr nicht gewirkt hat? Anders gesagt, was denkt ihr? Passiert das einfach grundlos, wenn der Herr ein Unglück über eine Stadt, ein Volk, ein Land verhängt? Diese letzte Frage könnte Gott missverständlich darstellen. Aber im Kontext der Bibel wird deutlich, dass Gott keine Freude daran hat, Gericht zu halten. Deswegen warnt er zuerst. Oft lange, bevor ein Gericht nicht mehr aufzuhalten ist. Das ist dann der Fall, wenn Menschen die guten, förderlichen Ordnungen Gottes über den Haufen geworfen und ihren Schöpfer eigensinnig weggesperrt haben. Diese Missachtungen führen meist automatisch als Konsequenz des gewählten gottfernen Weges zu großen Nöten. Unser Vater im Himmel sehnt sich tief danach, möglichst viele seiner geliebten Menschenkinder aus den Fängen des Bösen zu befreien. Doch wo immer wir Menschen an unseren eigensinnigen Wegen festhalten, sieht die Zusammenarbeit mit Gott eben anders aus. Anhaltende Eigensinnigkeit und Sturheit führen, wie beim Pharao in Ägypten, zu verstockten Herzen Gott gegenüber. Der als letztmögliche Chance, Menschen zu befreien, ein hartes Gericht in Erwägung zieht, das er innerhalb seiner Grenzen der Zerstörungswut überlässt. Ich verstehe, wo ich als Mensch mit unbereinigter Schuld lebe, gebe ich dem Teufel leider gute Karten in die Hand, die er als Ankläger vor Gott rechtmäßig gegen mich auszuspielen weiß. Dafür geht Jesus ja Jahrhunderte später ans Kreuz. Das sind seine 100% für uns. Doch auch ich habe einen Teil beizutragen, damit der Feind mit seinen Anklagen gegen mich bei Gott abblitzt. Was Jesus am Kreuz für mich erwirkt, etwa die volle Vergebung, ist kein Selbstläufer. Es bleibt eine Zusammenarbeit zwischen Gott und dem Menschen. Gott agiert nicht willkürlich, weder am Kreuz noch in seinen Gerichten. Gerichte, die er zulässt oder wirkt, sind eine Antwort auf meinen Umgang mit dem vom ihm geschenkten Leben. Doch lange bevor er zum Gericht schreitet, schickt er mir in Liebe Warnungen, durch die er mich nach Hause bringen möchte. Denn Gott hat keine Freude an Gerichten. den Level derselben bestimme ich Mensch nun mal mit. Weil Gott nebst Liebe auch Wahrheit ist, beurteilt und richtet er, was wahr oder gelogen ist. Alle meine Grenzüberschreitungen erfordern entweder eine Umkehr oder ein Gericht. Gott antwortet auf meinen gewählten Lebensplan und hofft mit Sehnsucht auf meine Umkehr, damit er nicht richten braucht und ich ins Vaterhaus finde.
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1: Wir leben in einer Leistungsgesellschaft. Das ist nicht nur eine theoretische Richtigkeit. Spätestens in der Schule wird dieser Satz knallhart konkret. Ein paar Fünfen und Sechsen in den Klassenarbeiten und schon findet sich das Schulkind im neuen Schuljahr in der alten Klassenstufe wieder. Durchgefallen. Den Erwachsenen geht es nicht besser. Ohne qualifizierte Ausbildung gibt's keinen Arbeitsplatz. Da helfen auch 100 Bewerbungen nichts. Absage. Und wenn jemand dank guter Ausbildung einen Arbeitsplatz hat, dann muss er jeden Tag leistungsstark, kreativ und innovativ sein, sonst heißt es bald Kündigung. Durchgefallen, Absage, Kündigung. Wörter, mit denen Menschen sich gegenseitig Angst einjagen. Um diesen Abgründen zu entgehen, muss man gut genug sein, immer gut genug sein. Im Christenleben ist das zum Glück anders. Sich anstrengen, gut genug sein, hilft hier nicht weiter. Es schafft sowieso niemand ein Leben, ohne Sünde zu führen. Gott weiß das. Deshalb ist er uns hundertprozentig entgegengekommen. Das Ziel des Lebens, ewiges Leben bei Gott, können wir nicht durch Wohlverhalten und Leistungsfähigkeit erreichen, sondern nur, indem wir Ja sagen zu Jesus, der stellvertretend für uns Menschen, für unsere Schuld und Sünde gebüßt hat. Christsein hat nichts mit einer Leistungsgesellschaft gemein. Gott sieht nicht auf uns und unser Versagen, dann wären wir alle verloren. Gott sieht auf sich selbst. Und das ist unsere Rettung. Wie heißt es schon im Alten Testament? Der Herr verstößt sein Volk nicht um seines großen Namens willen.

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1: Josua 7, die Verse 1 bis 9. Der Herr hatte den Israeliten befohlen, die Stadt und alles darin unter den Bann zu stellen und sich nichts davon anzueignen. Diese Anweisung wurde von den Israeliten nicht streng befolgt. Ein Mann namens Achan nahm etwas von den verbotenen Dingen. Er war der Sohn von Karmi und Enkel von Sabti und gehörte zur Sippe Serach, die zum Stamm Juda zählte. Da wurde der Herr zornig und ließ es die Israeliten spüren. Josua hatte einige Männer von Jericho nach Ai geschickt, einer Stadt östlich von Bet-El, in der Nähe von Bet-Avin. Er hatte ihnen befohlen, die Umgebung von Ai zu erkunden. Die Männer führten den Befehl aus, kehrten zu Josua zurück und meldeten: Es ist keine große Stadt. Du brauchst nicht alle Kriegsleute aufzubieten. 2.000 bis 3.000 werden genügen, um Ai einzunehmen. So griffen etwa 3.000 Israeliten die Stadt an. Aber sie wurden zurückgeschlagen. Die Männer von Ai verfolgten sie vom Stadttor bis zu der Stelle, wo die Felsen steil abfallen, und töteten dort am Abstieg 36 von den Angreifern. Da verlor das Volk allen Mut. Josua und die Ältesten Israels waren so erschüttert, dass sie ihre Kleider zerrissen, Erde auf den Kopf streuten und sich vor der Bundeslade des Herrn zu Boden warfen. So lagen sie bis zum Abend. Josua betete: Ach Herr, du mächtiger Gott, warum hast du uns über den Jordan gebracht? Nur um uns in die Hände der Amoriter fallen zu lassen und uns zu vernichten? Wären wir doch auf der anderen Seite des Jordans geblieben. Was soll ich dazu sagen, Herr, dass die Männer Israels vor ihren Feinden geflohen sind? Wenn die Kanaaniter und die übrigen Bewohner des Landes davon hören, werden sie alle kommen und uns aus dem Land treiben. Was willst du dann noch tun, um die Ehre deines großen Namens zu retten?
2: Die Waschmaschine hat den Schleudergang beendet, aber beim Öffnen schwappte das ganze Wasser aus der Trommel. Klatschnass landeten die Klamotten im Korb. Was war die Ursache? Ich machte mich mit Schraubenzieher und Taschenlampe auf Fehlersuche. In der zerlegten Pumpe entdeckte ich eine klitzekleine, in der Hosentasche vergessene Schraube. Sie hatte den Abfluss blockiert. Blockiert ist damals der Segensfluss Gottes. Josua schaut nach der Niederlage ziemlich nass aus der Wäsche. Betröpfelt macht er sich auf die Fehlersuche. Noch weiß er nicht um den Anlass. Eine volle Hosentasche ist das Problem. Achan hat sich nicht an Gottes Gebrauchsanweisung gehalten. Mit seinem egoistischen Handeln bringt er das gesamte Landeroberungsprojekt ins Schwimmen. Eine kleine Ursache kann eine große Wirkung zur Folge haben. Beziehungsabbrüche, Verletzungen, Enttäuschungen wachsen sich zu Katastrophen aus, wenn vorher kleine Dinge nicht wahrgenommen und beiseite geräumt worden sind. Sie können sich später zu unüberbrückbaren Hindernissen auswachsen. Wo sind Sie gefragt, vermeintliche Kleinigkeiten auszuräumen?
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1: Guten Tag, Frau Engel.
2: Guten Tag.
1: Ich bin auf der Suche nach ein paar Tugenden. Haben Sie welche in Ihrem Angebot?
2: Bitte, was suchen Sie?
1: Tugenden. Ist das so verwunderlich?
2: Tugenden. Da hat seit Jahren niemand mehr nachgefragt.
1: Ja, nun, haben Sie denn nun welche da?
2: Ein Moment bitte. Friedrich, schaust du bitte mal im Lager, so ganz hinten, da stehen die Tugenden.
3: Ja, Moment mal. Sind hier alles total verstaubt. So, da sind sie. Hat seit 30 Jahren keiner mehr danach gefragt.
2: Ja, nun, an was wären Sie denn interessiert, Herr? Wir haben Ehrlichkeit, Treue, Loyalität.
1: Oh, hört sich gut an.
2: Für wen möchten Sie denn die Tugenden erwerben? Für sich selbst?
1: Der brauche ich selbstverständlich für meine Schüler. Wissen Sie, ich bin Lehrer.
2: Ah ja. Welche Art Tugend darf es denn nun sein?
1: Ich möchte eine, die sich breit streuen lässt.
2: Das wird Ihnen nicht weiterhelfen. Tugenden müssen verinnerlicht werden.
1: Ah, Sie meinen, man muss sie essen?
2: Nun, das wird nicht viel bewirken. Es wird nur etwas helfen, Sie wissen, wenn die Tugenden nicht wieder ausgeschieden werden.
1: Also, ja. Also dann intravenös.
2: Ja, das wäre zumindest am schnellsten.
1: Ja, das wäre mir auch am liebsten. Wissen Sie, diese alten Methoden mit der Anerziehung, das dauert mir einfach zu lang.
2: Ah ja, ich merke, Sie haben es sehr eilig.
1: Ja. Packen Sie mir doch einfach mal was ein. Fleisch zum Beispiel, was Sie da so haben. Oder sowas wie christliche Nächstenliebe, wie wäre es mit Glaube, Hoffnung, Liebe? Zum Beispiel so ein paar alte Werte, was Frommes, Sie verstehen.
2: Ah ja, Sie können das natürlich alles haben.
1: Ja, aber wieso dieses Granulat?
2: Ja, nun, wir verkaufen den Samen. Für das Wachstum sind Sie selbst verantwortlich.

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1: Eine Ameise ging auf Entdeckungsreise. Als sie eine Weile unterwegs war, erhebt sich plötzlich zwischen den Gräsern ein riesiger Berg. Sie konnte ja nicht ahnen, dass es sich um einen Menschen handelte, der gerade seinen Mittagsschlaf machte. Diesen Berg will ich erkunden, sagte sich die Ameise und los ging's. Das riesige Etwas musste ausgekundschaftet werden. Nach einer Weile ein Überraschungsschrei. Was ist denn das? Riesige, dunkle Stoppeln, die wie Bäume in die Luft tragen. Faszinierend. Was es wohl sonst noch zu sehen gibt? Ah, zwei ganz große Höhlen, stellte die Ameise fest. Aus denen fegt aber gewaltig der Wind. Ich muss ja aufpassen, dass ich nicht wegfliege. Vorsichtig, wie sie ist, zieht sie lieber weiter. Und was soll denn das sein? 5 dicke Stöcke. Naja, auch ganz nett. Zufrieden klettert die Ameise weiter nach oben. Dieses regelmäßige Geräusch, das von ganz oben zu kommen scheint, hat sie neugierig gemacht. Hier ist es aber schrecklich laut und was das für ein Wind ist. Hilfe, der wird ja immer stärker. Hilfe, ein Orkan. Und dann hörte man nichts mehr von ihr. Eine Ameise auf Entdeckungsreise. Sie begegnet dem Unbekannten, dem Fremden und entdeckt dabei völlig Unterschiedliches. Und doch gehört alles zu ein und demselben riesigen Etwas. Ein Bild für die Vielfalt, die Gott geschaffen hat. Dazu gehört das Unbekannte, das Fremde, der Fremdling. Menschen, die anders aussehen, eine andere Sprache sprechen, anders leben. Du sollst den Fremdling lieben wie dich selbst, sagt Gott im 3. Buch Mose, Kapitel 19, Vers 34, weil auch der Fremde, der Ausländer, zu demselben riesigen Etwas gehört wie ich. Auch er gehört zu Gottes Schöpfung. Wer Gott liebt, kann eigentlich gar nicht anders als auch den Fremden lieben, weil Gott ihn geschaffen hat. Gott zeigt sich auch im Fremden, in ihm begegnet uns Gott. Und dadurch gibt Gott mir die einzigartige Chance, mehr über ihn zu erfahren, gerade dann, wenn ich bereit bin, dem Fremden zu begegnen und ihn kennenzulernen. In ihm spiegelt sich Gott in seiner Vielfalt und Kreativität. Und dass ich die erlebe, das ist es ja gerade, was Gott sich wünscht. Er möchte, dass wir ihn entdecken, ihn kennenlernen in seiner ganzen Vielfalt und Originalität. Und deshalb sagt Gott, du sollst den Fremdling lieben wie dich selbst.

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ist Tod und ist Leben, und es lässt uns erahnen, wie winzig wir sind. Wir bringen ihm einen erbärmlichen Dank.

Als ich in der Klinik Hohe Mark als Patientin war, hat mein Dr. Richter, der mir durch viele Klippen hindurch geholfen hat, mir eine Hausaufgabe gegeben, nämlich: Schreiben Sie bitte morgens und abends 10 Punkte auf, die in Ihrem Leben gut waren. Wer diese Krankheit kennt, diese Depression, diese Traurigkeit, die einen unerklärlich umfängt,

ersten Punkt doch immerhin hinschreiben musste, war das, die Brötchen waren heute Morgen knackig. Das war nicht gerade so toll und die Seiten füllten sich hinterher, denn diese Anweisung aus der Bibel, vergiss nicht, was er dir Gutes getan hat, gelten auch gerade in schweren Zeiten. Dass man seinen Blick weglenken kann von seinen eigenen Problemen auf etwas, was gut ist, was gut war und auch die Hoffnung, dass wieder etwas gut werden kann. Und so ist es entstanden. Viele schöne Stunden hat mir Gott bis jetzt geschenkt. Wie viele gute Jahre, wie viel Liebe. Wie viel Hilfe konnte ich in kleinen Dingen sehen, wüsste nicht, wo ich alleine bliebe.

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1: Mal ehrlich, geht es eigentlich heute noch um Menschen und um ihre Schicksale oder geht es in dieser Welt vorrangig nur ums Geld? Ich habe vermehrt den Eindruck, es dreht sich in dieser Welt alles nur ums liebe Geld. Und das ist schlimm, denn der Mensch gerät dabei mächtig ins Hintertreffen. Darum finde ich diesen Gedanken so wichtig. Wir sind bei Gott nicht nur eine Masse Mensch oder eben einer unter vielen. Wie man so schön sagt, Gott will auch kein Kapital aus unserem Leben schlagen, sondern wir sind seine Menschen. Gottes Menschen. Und sein Fokus ist auf jeden Einzelnen von uns gerichtet. Wir stehen in seinem Rampenlicht. Jeden Einzelnen sieht Gott, jeden Einzelnen kennt Gott, jeden Einzelnen liebt Gott. Keiner ist unerreichbar für seine werbende Liebe. Gott hat so viel unternommen, um uns zu erreichen, weil wir Menschen nicht zu ihm gekommen sind, ist er zu uns gekommen. Darum hat er seinen Sohn in die Welt geschickt. Darum hat er seinen Sohn in den Tod geschickt, damit wir das Leben haben, weil wir ihm eben wichtig sind. Jemand hat mal gesagt, und wenn du der einzige Mensch auf dieser Welt wärst, der Sohn Gottes wäre auch für dich allein auf diese Welt gekommen, wäre für dich gestorben, um dich ins ewige Leben mitzunehmen. Auch heute an diesem Tag suchen Gottes Augen uns und er ruft uns zu: Hallo, wo bist du? Gerade auch wenn wir uns verirrt haben und unser Vertrauen zu Gott erschüttert ist. Er geht uns nach, auch wenn wir gerade am Leben zweifeln, wenn uns alles über den Kopf wächst, wenn so vieles schiefgelaufen ist, wenn wir innerlich zermürbt sind, wenn die Freude zu kurz kommt, wenn Träume zerplatzt sind und wir enttäuscht sind, weil nichts so läuft in unserem Leben, wie wir uns das vorgestellt haben. Er geht uns nach. Ich wünsche Ihnen, dass das Bild vom guten Hirten, der seine 99 Schafe zurücklässt, um das eine zu suchen, ihn ganz neu durch die Glieder fährt. Jesus sprach: Welcher Mensch ist unter euch, der 100 Schafe hat und, wenn er eins von ihnen verliert, nicht die 99 in der Wüste lässt und geht dem Verlorenen nach, bis er's findet? So ist Gott. Er will uns nach Hause lieben und uns ewigen Frieden schenken. Lassen wir uns doch finden von ihm, vielleicht gerade in der Situation, in der Sie jetzt stecken. Das kann beginnen mit einem: Herr, hier bin ich.

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Suchen und Finden war das Motto des Jahres der Bibel. Und ich habe mich wie viele andere Liedertexter daran gemacht, dieses Motto in Verse zu bringen. Aber so langsam, wie ich nun mal texte, so habe ich sehr viel Zeit gebraucht. Und die Einsendefrist für diese Lieder, die dann in den Gemeinden gesungen werden sollten, die war irgendwann verstrichen. Ich habe dieses Lied aber mit mir herumgetragen, diesen Gedanken, dass was immer ich suche, doch von Gottes Reichtum überrascht wird. Und habe dann irgendwann das Lied fertig geschrieben, habe versucht zu sagen, dass wir suchen können, so sehr wir wollen, diese kleinen Wohltaten, die uns manchmal als Wünsche im Kopf sind, Gott wird sie immer überraschen durch seine ganz anderen Pläne, durch seine ganz anderen Geschenke. Und das tut gut zu wissen, dass Gott reicher ist als meine Wünsche, als mein Suchen.

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1: Herzlich willkommen zur Sendereihe Durch die Bibel. Wir sind mittendrin im Buch Prediger, einem Teil des Alten Testaments. Der Verfasser dieses Buches ist König Salomo, der berühmt ist für seine Weisheit, seinen Reichtum und, naja, für seine 1000 Frauen, die, laut Bibel, sein Herz verleiteten. Und so erfahren wir im Buch Prediger einiges über die Lebensphilosophie eines Mannes, der sich eine Zeit lang von Gott entfernt hat, der in seinem Leben herum experimentiert hat und nichts anbrennen ließ, wie man so schön sagt. Mal hat er sich allen möglichen Vergnügungen hingegeben. Dann hat er versucht, in materiellem Wohlstand sein Glück zu finden. Doch gelungen ist ihm das nicht. Auch das ist eitel und Haschen nach Wind, so lautet fast jedes Mal sein Resümee.

0: David, ich bin dein Hirte. Dir wird nichts mangeln. Ich weide dich auf einer grünen Aue und führe dich zum frischen Wasser. Ich erquicke deine Seele und führe dich auf rechte Straße, um meines Namens willen. Und ob du auch wanderst im finstern Tal, fürchte kein Unglück, denn ich bin bei dir. Mein Stecken und Stab trösten dich. Ich bereite vor dir einen Tisch im Angesicht deiner Feinde. Ich salbe dein Haupt mit Öl und schenke dir voll ein. Gutes und Barmherzigkeit werden dir folgen dein Leben lang. Und du wirst bleiben in meinem Haus immer da.
1: Salomo hat viel herumexperimentiert in seinem Leben, hat verschiedene Lebensphilosophien ausprobiert und bei anderen beobachtet, was die menschliche Existenz eigentlich ausmacht. Menschen müssen genauso sterben wie das Vieh, hat er entrüstet festgestellt. Und wenn gerechte Menschen sterben, geht's ihnen oft nicht besser als den Ungerechten. Enttäuscht ist er darüber, dass diejenigen, die viel arbeiten und sich dadurch einen gewissen Wohlstand aufbauen, nicht wirklich wissen, was eines Tages mit ihrem Erbe geschieht. Alles ist eitel und haschen nach Wind, klagt Salomo immer wieder. Betont jedoch ziemlich oft, dass er alles aus der Perspektive eines Menschen betrachtet, der unter der Sonne, also hier auf der Erde, im Diesseits lebt. Gottes Perspektive, also wie er das alles sieht und beurteilt, wird offenbar zunächst ganz bewusst ausgeblendet. In der letzten Sendung sind wir im Predigerbuch bei Kapitel 4, Vers 9 angekommen. Dort hat er gewissermaßen ein Rezept gegen die Vereinsamung präsentiert. Denn in den Versen davor war von einem Menschen die Rede, Zitat, »Der steht allein und hat weder Kind noch Bruder, doch ist seiner Mühe kein Ende.« Hören Sie jetzt dazu noch einmal Vers 9 und dann gleich Vers 10. »So ist's ja besser zu zweien als allein, denn sie haben guten Lohn für ihre Mühe. Fällt einer von ihnen, so hilft ihm sein Gesell auf. Weh dem, der allein ist, wenn er fällt, dann ist kein anderer da, der ihm aufhilft.« Salomo hat offenbar entdeckt, dass der Versuch, für sich allein zu leben, nicht unbedingt bedeuten muss, sich von anderen zu isolieren und sich in die Einsamkeit zu verkriechen. Man braucht jemanden, der einem hilft und der einem zur Seite steht. Weh dem, der allein ist, wenn er fällt. Genau aus diesem Grund bekommt man oft den Rat, lieber zu zweit auf eine längere Wanderung zu gehen. Falls ein Unfall passiert, ist es gut, jemanden bei sich zu haben, der Hilfe leisten kann. Solche Probleme haben auch viele ältere Leute, die allein leben. Sie können in ihrer Wohnung stürzen, sich ein Bein brechen und sind dann nicht in der Lage, ans Telefon zu gehen. Manchmal vergehen Tage, bis ein Nachbar endlich nach ihnen schaut. Deswegen ist es besser, wenn zwei zusammen sind. Wenn einer stürzt, kann der andere ihm zur Hilfe kommen. Salomo fügt in Vers 11 hinzu, »Auch wenn zwei beieinander liegen, wärmen sie sich. Wie kann ein Einzelner warm werden?« Dieser Vers, der Ihnen vielleicht ein Schmunzeln entlockt, ist vollkommen ernst gemeint. Hier geht es nicht ums Kuscheln, sondern um das Sich-Wärmen. Überall auf der Welt gibt es Menschen, die nicht einfach die Heizung aufdrehen können, wenn es ihnen kalt wird. Und da rückt man eben auch in der Nacht gern mal zusammen und sucht die Wärme des anderen. Ich kann mich noch erinnern, dass ich als kleiner Junge immer sehr gern im Winter bei meinem Vater im Bett geschlafen habe, weil er mich immer so schön gewärmt hat. Es war damals sehr kalt und wir schliefen in ungeheizten Räumen in einem sehr einfach gebauten Haus. Da war es für ein Kind wie mich wirklich etwas Schönes, bei seinem Vater im Bett schlafen zu dürfen. In Vers 12 äußert sich Salomo weiter über die Vorteile, die es bringt, wenn man nicht alleine ist. Einer mag überwältigt werden, aber zwei können widerstehen und eine dreifache Schnur reißt nicht leicht entzwei. Wenn schon zwei eine Gemeinschaft bilden, dann bilden drei schon eine kleine Menge an Leuten. Und manchmal ist es ganz gut, so eine Menge zu haben. Besonders dann, wenn es darum geht, sich eines Feindes zu erwehren. Man braucht nur an die Straßenkriminalität zu denken, die es heute in vielen größeren Städten gibt. Opfer sind oft Personen, die allein unterwegs sind, besonders auch Frauen. Eigentlich sollte man denken, dass es heute, fast 3000 Jahre nach König Salomo, bei uns zivilisierter zugehen sollte. Aber dem ist nicht so. Die Bibel stellt klar, dass der noch nicht erlöste Mensch eine sündige Natur hat. Und das gilt unabhängig davon, wie zivilisiert die Gesellschaft ist, in der er lebt. Und leider ist es so, dass der sündige und noch nicht erlöste Mensch nicht besonders sinnvoll mit der Freiheit umgehen kann, die ihm gewährt wird. Oder was halten Sie von der Freiheit, andere Leute zu belästigen und auszurauben, Frauen mit obszönen Telefonanrufen einzuschüchtern oder auch nur Musik in der Öffentlichkeit laut aufzudrehen, obwohl nur ein oder zwei Leute sie hören wollen? Auch die Freiheit, jederzeit offen seine eigene Meinung sagen zu dürfen, wird meines Erachtens von vielen nicht sehr weise eingesetzt. Wir werden heute überflutet mit Meinungsäußerungen von Wichtigtuern, die nicht wirklich etwas Wichtiges zu sagen haben. Ich selbst vertrete den Standpunkt, Freiheit ist kein Freibrief. Anders ausgedrückt, du hast zwar die Freiheit, deine Faust zu schwingen, aber da, wo meine Nase anfängt, hört deine Freiheit auf. Ein Mensch, der nur auf sich selbst bezogen ist, der keine Rücksicht nimmt, sondern immer nur sich und seine eigenen Bedürfnisse in den Mittelpunkt stellt, wird in diesem Leben keine Erfüllung finden. Mit meiner Arbeit allein zu sein, kann mich eine Zeit lang zufriedenstellen, aber schließlich wird es mir dann doch irgendwann leid. Ich reise auch nicht gern allein. In den vielen Jahren meines Dienstes habe ich sehr oft Konferenzen im In- und Ausland besucht. Und auf fast allen Reisen habe ich meine Frau mitgenommen. Ich vermute, viele von Ihnen empfinden dasselbe und sind nicht gern allein. Mit Vers 13 beginnt in unserem Bibeltext ein Abschnitt, der in manchen Ausgaben der Lutherbibel die Überschrift trägt: Volksgunst ist eitel. Offenbar hat Salomo die bittere Erfahrung gemacht, dass man sich als König auf die Sympathie des Volkes nicht allzu sehr verlassen sollte. Hier schreibt er nun: Ein Knabe, der arm, aber weise ist, ist besser als ein König, der alt, aber töricht ist und nicht versteht, sich raten zu lassen. Anders ausgedrückt, die Würde des Amtes allein macht aus einer Person noch lange keinen guten König. Ein König, dem es an Weisheit fehlt und der auch nicht auf gute Ratgeber hören will, ist dümmer als ein junger Mann von der Straße, der zwar nichts besitzt, der aber gelernt hat, sein Leben in den Griff zu bekommen. Salomo weiß, wovon er spricht, denn er ist beides gewesen, ein weiser Knabe und ein sehr törichter König. Weiter heißt es in Vers 14: Denn aus dem Gefängnis ist er auf den Thron gekommen und war doch arm geboren, als jener noch König war. In diesem Vers geht es also darum, dass ein alter, starrsinniger König von einem viel jüngeren abgelöst wird, der in Armut geboren wurde. Vermutlich denkt Salomo, der Verfasser dieser Zeilen, dabei an irgendeinen historischen oder legendären Fall, den auch seine Leser oder Zuhörer gekannt haben dürften. Und anhand dieses Beispiels untermauert er die Aussage des vorangegangenen Verses, nämlich, dass die Würde des Amtes allein aus einer Person noch keinen guten König macht. Wenn wir schon bei diesem Thema sind, ich bin der Meinung, dass wir uns als Christen dafür interessieren sollten, wie unser Land regiert wird. Ob die Regierung für größtmögliche Gerechtigkeit sorgt, ob ärmeren Menschen geholfen wird, wieder auf die Beine zu kommen, beziehungsweise ob ihnen ein menschenwürdiges Leben ermöglicht wird. Ob Korruption und Wirtschaftskriminalität bekämpft werden und so weiter. Ein Vorteil der Demokratie liegt ja unter anderem darin, dass die Regierung, anders als etwa ein König, nicht auf Lebenszeit oder bis zu einem Umsturz an der Macht bleibt, sondern dass sie alle paar Jahre abgewählt oder bestätigt werden kann. Zurück zu unserem Bibeltext, da erreichen wir jetzt die Verse 15 und 16. Salomo schreibt: Und ich sah alle Lebenden, die unter der Sonne wandelten, bei dem zweiten Knaben, der an jenes Stelle treten sollte. Und es war kein Ende des Volks, vor dem er herzog. Und doch wurden seiner nicht froh, die später kamen. Das ist auch eitel und haschen nach Wind. Mit dem zweiten Knaben ist hier der Thronanwärter gemeint, also der junge Mann, der den bisherigen König, diesen alten Knaben, ablösen sollte. Das Volk war voller Freude. Begeistert liefen ihm die Menschenmassen hinterher, doch schon bald waren sie auch mit ihm nicht mehr zufrieden. Und Salomo kommt zu dem Schluss, es war alles mal wieder umsonst, wie Haschen nach dem Wind. Dass der junge Mann, der zum König gemacht wird, im Bibeltext als der zweite Knabe bezeichnet wird, ist interessant, denn Salomo war solch ein zweites Kind. Er war das zweite Kind der Batseba. Er war nicht das Kind, das sein Vater David eigentlich auserwählt hatte, um der nächste König zu sein. Salomo hat daraus offensichtlich den Schluss gezogen, dass Gott ganz gern mal die Zweiten erwählt. Auch Isaak war nicht das erste Kind gewesen, wie auch Jakob nicht der Erstgeborene war. Liebe Hörer, wenn Sie manchmal das Gefühl haben, Sie seien bloß ein Mensch zweiter Klasse, dann denken Sie daran, dass Sie bei Gott erstklassig sind. Das Zweite, was man an dieser Stelle im Predigerbuch feststellen kann, ist, dass Dinge später manchmal anders aussehen werden als zum gegenwärtigen Zeitpunkt. In Vers 16 heißt es nach der Lutherbibel, und doch wurden seiner nicht froh, die später kamen. Ein wichtiger Politiker mag die allermeiste Zeit seines Lebens sehr beliebt gewesen sein. Doch dann, wenn seine Zeit so langsam abläuft und die Medien nicht mehr so oft über ihn berichten, dann tritt womöglich zutage, dass seine Amtszeit gar kein so großer Segen für die Menschheit war. In unserem Bibeltext lassen wir nun den Abschnitt hinter uns, der mit den Worten überschrieben war, Volksgunst ist eitel. Nun berichtet Salomo, dass er bei seiner Glückssuche noch etwas anderes ausprobiert hat, das sicher ihr Interesse finden wird. Er hat nämlich versucht, sein Lebensglück in der Religion zu finden, ist dabei aber gescheitert. Ich werde dazu gleich ein paar Dinge sagen, die Sie möglicherweise ein wenig verwirrend finden, aber ich bitte Sie, lehnen Sie das nicht einfach ab, sondern lassen Sie sich Zeit, darüber nachzudenken. Haben Sie gewusst, dass die Religion mehr Leute zerstört hat als irgendeine andere Sache auf der Welt? Schauen Sie sich einmal an, was verschiedene Religionen für die Menschen in der Vergangenheit und der Gegenwart getan haben. Schauen Sie sich die Verhältnisse in unterschiedlichen Ländern an. Wie leben die Menschen dort? Wie ist das Verhältnis zwischen Arm und Reich? Werden die Menschenrechte geachtet? Wer regiert auf welche Weise das Volk? Ich möchte behaupten, das Charakterfundament ist in vielen nichtchristlichen Ländern keineswegs geringer. Aber allzu oft drückt die Religion die Menschen nieder. Sie verharren in unzumutbaren Verhältnissen, weil sie meinen, dass ihre Religion dies von ihnen erwartet. Und manche Regierungen missbrauchen sogar die Religion, um die Menschen in Schach zu halten. Aber auch das Christentum hat den Menschen nicht immer gut getan. Denken Sie daran, wie rücksichtslos manche Missionare vorgegangen sind, um fremde Völker zu christianisieren. Denken Sie an die Kreuzzüge des Mittelalters und wie viele Menschenleben sie gekostet haben. Vieles passierte nach dem brutalen Motto, willst du nicht mein Bruder sein, dann schlag ich dir den Schädel ein. Manchmal lassen sich Menschen aber auch ganz freiwillig an eine Religion ketten. Die verschiedensten Sekten nutzen das aus und machen religiös Interessierte von sich abhängig. Ich empfehle Ihnen, wenn Sie an einer Religion gekettet sind, dass Sie sie ablegen und sie gegen Christus austauschen. Ich persönlich bin nämlich der Meinung, dass das wahre Christentum keine Religion ist, sondern das Christentum ist dem Wesen nach eine Person. Ein Christ zu sein bedeutet, jemand vertraut Christus und glaubt an ihn. Religion dagegen ist für die Menschen noch nie besonders hilfreich gewesen. Das hat auch Salomo so erkannt und widmet sich im nächsten Abschnitt der Suche nach dem Lebensglück in der Religion. Hören Sie einmal, was Salomo jetzt in Vers 17 sagt. Es ist atemberaubend. Bewahre deinen Fuß, wenn du zum Hause Gottes gehst, und komm, dass du hörst. Das ist besser, als wenn die Toren Opfer bringen, denn sie wissen nichts, als Böses zu tun. Ich bin davon überzeugt, dass der Gang in so manche Kirche nicht nur Zeitverschwendung ist, sondern auch etwas zutiefst Verkehrtes. Es ist zum Beispiel verkehrt, wenn Sie einer Predigt Beifall geben, die Gottes Wort, also die Bibel, nicht wirklich ernst nimmt. Und es wäre genauso verkehrt, einen Christen mit gesunder Glaubensbasis nicht zu unterstützen, der das Wort Gottes verkündigt. Und so lautet der erste Vers von Kapitel 5, das nun beginnt: Sei nicht schnell mit deinem Munde und lass dein Herz nicht eilen, etwas zu reden vor Gott. Denn Gott ist im Himmel und du auf Erden. Darum lass deiner Worte wenig sein. Ich frage Sie, was nützt der Besuch in einer Kirche, wenn man dort nicht Gott zu Worte kommen lässt? Wenn sein Wort, die Bibel, dort nicht ernst genommen wird? Den gerade vorgelesenen Vers kann man aber auch als Warnung verstehen. Lass dein Herz nicht eilen, etwas zu reden vor Gott. Das bedeutet so viel wie: Triff keine Entscheidung unter emotionalem Stress. Unterschreibe kein Gelöbnis. Wenn du eine Wohnung oder ein Haus anmietest, kannst du ruhig unterschreiben, aber verpflichte dich nicht leichtfertig Gott gegenüber. Denn was du ihm versprichst, sollst du auch halten. Für mich heißt das auch: Wer sich entschlossen hat, Jesus Christus nachzufolgen, sollte sich nicht mit christlichen Traditionen und Bräuchen zufrieden geben. Es gibt in unseren Kirchen heute eine große Zahl unglücklicher Leute. Sie sind nie ganz mit dem Herzen dabei. Sie wollen nur einen besinnlichen Gottesdienst an Weihnachten und Ostern miterleben oder zusehen, wenn Verwandte oder Freunde getauft werden. Salomo fährt fort in Vers 2: Denn wo viel Mühe ist, da kommen Träume, und wo viel Worte sind, da hört man den Toren. In Kirchen und Gemeindehäusern werden zuweilen eine Menge Dinge gesagt, die besser nicht gesagt werden sollten. Törichte Dinge, die dem Wort Gottes widersprechen und die den Menschen nicht weiterhelfen. Salomo warnt in Vers 3: Wenn du Gott ein Gelübde tust, so zögere nicht, es zu halten, denn er hat kein Gefallen an den Toren. Was du gelobst, das halte. Aus diesem Grund bitte ich Sie, folgen Sie keiner Einladung zur Lebensübergabe, wenn Sie nicht wirklich mit Gott klare Sache machen möchten. Ja, es sind schon viele Leute im Gottesdienst nach vorne gekommen, um ihren Entschluss kundzutun, aber es hat ihnen in Wirklichkeit nichts bedeutet. Dagegen gilt: Wenn du Gott ein Gelübde tust, so zögere nicht, es zu halten. Brechen Sie Ihre Versprechen nicht, nicht Gott gegenüber. Sie können nicht Gott Dinge versprechen, die Sie nicht halten, und dann noch erwarten, weiterhin eine lebendige Beziehung mit ihm zu haben. Wussten Sie übrigens, dass uns Gott ein Gesetz in Bezug auf Gelübde gegeben hat? Nachlesen können Sie es im 3. Buch Mose, Kapitel 27. Also noch einmal: Wenn Sie Gott ein Versprechen geben, sollen Sie auch meinen, was Sie sagen, weil Gott Sie an Ihr Versprechen binden wird. Es gibt meines Erachtens nicht wenige Leute, die keine echten Missionare und keine echten Prediger mehr sind, weil sie Gott etwas versprochen haben, was sie nicht wirklich so meinten. Auch Christen, die irgendwann in ihrem Glauben stehen geblieben sind und kein geistliches Wachstum mehr erfahren, gehören dazu. Mit Gott in Verhandlungen zu treten, ist nicht wie eine religiöse Zeremonie. Denn sie haben es mit einer Person zu tun, die hört, was sie sagen, und die von ihnen erwartet, dass sie ihre Zusagen halten. Weiter in unserem Bibeltext mit den Versen 4 und 5. Es ist besser, du gelobst nichts, als dass du nicht hältst, was du gelobst. Lass nicht zu, dass dein Mund dich in Schuld bringe, und sprich vor dem Boten Gottes nicht, es war ein Versehen. Gott könnte zürnen über deine Worte und verderben das Werk deiner Hände. Wenn wir Gott eine Zusage gemacht haben, sollen wir also nicht sagen, es war ein Irrtum, ich hätte es nie versprechen sollen. Oder ich habe es gar nicht so gemeint. Bitte bedenken Sie, wir haben es mit dem lebendigen Gott zu tun. Es scheint viele Leute zu geben, die das noch gar nicht richtig begriffen haben. Und deshalb können sie die göttlichen Dinge nur wie vom Rand aus betrachten. Doch Gott ist Realität, und wir müssen sorgfältig im Umgang mit ihm sein.

In der nächsten Ausgabe der Sendereihe Durch die Bibel machen wir genau dort im Predigerbuch weiter, wo wir diesmal aufgehört haben. Dann geht es zum Beispiel um Unrecht, das dazu dient, andere Menschen auszubeuten. Ich würde mich freuen, wenn Sie auch beim nächsten Mal wieder mit dabei sind. Bis dahin, auf Wiederhören und ein herzliches Gott befohlen.

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1: Mit Gott den ganzen Tag über in Verbindung zu sein, dieser zwangsweise oberflächliche Gedankenaustausch mit ihm, ersetzt nicht die intensive Gebetszeit mit meinem Herrn.
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1: Liebe Hörerinnen und Hörer, Sie hören heute Auszüge aus dem Buch Nach dem Amen bete weiter. Erschienen im SCM Hensler Verlag, geschrieben von Hans-Peter Reuer. Der Autor war viele Jahre lang Leiter vom Tauernhof, einem christlichen Bildungs- und Freizeitzentrum in der Steiermark. Viele denken vielleicht, dass Beten langweilig ist. Oder sie empfinden es als frustrierend und fragen sich, wie kann man mit einem unsichtbaren Gott überhaupt reden? Redet er auch mit uns? Und wenn ja, wie kann man seine Stimme hören? Antworten auf diese und viele weitere Fragen sind in dem Buch von Hans-Peter Reuer zu finden. Es enthält viele praktische Anregungen für alle, die sich tiefer mit dem Thema Gebet auseinandersetzen möchten. Heute geht es zum Abschluss dieser fünfteiligen Sendereihe darum, was es bedeutet, inmitten des Alltagstrubels zu beten und mit Gott in Verbindung zu bleiben. Anschließend folgen noch einige Abschnitte aus dem Kapitel mit der Überschrift »Wie kann ich Gottes Stimme hören?« Willkommen zum Buch der Woche, sagt Philipp Giannetti. Tobias Schuffenhauer und Angelika Fries lesen aus dem Buch »Nach dem Amen bete weiter«.

0: Wie kann so ein Gespräch mit Gott nun praktisch funktionieren und welche Anweisungen gibt uns das Wort Gottes dazu? Bereits in meinen ersten Jahren als Christ war mir der kurze Satz des Apostel Paulus an die Christen in Thessaloniki ein Rätsel, wo er alle Gläubigen ganz selbstverständlich auffordert, betet ohne Unterlass oder betet unablässig. Für mich war diese Stelle ein Einzelvers, den man nicht so verstehen kann, wie er da steht, denn es war in meinen Augen völlig unrealistisch, den ganzen Tag über zu beten. Damit habe ich den bloßen Gedanken daran sofort wieder verworfen. Erst seit kurzem habe ich von einem Theologen und lieben Freund gelernt, dass Paulus diese Gebetshaltung eines Christen nicht nur einmal geboten hat, sondern 20 Mal in seinen Briefen an Christen mit verschiedenen Worten beschreibt. Die Psalmisten schreiben darüber, dass sie den ganzen Tag beten und Tag und Nacht zu Gott rufen. Darüber hinaus gebietet uns der Herr Jesus selber, alle Zeit wach zu sein und zu beten und Tag und Nacht zu ihm zu rufen. Damit wissen wir einmal mehr, dass es gut, recht und biblisch ist, nicht nur hier und da zu beten, sondern ständig mit Gott in Kontakt zu sein. Doch wie kann ich das im Alltag praktizieren? Jemand sagte einmal, die Schwierigkeit ist nicht, die nötige Stille zu finden, um mit Gott zu kommunizieren, obwohl das schwierig genug ist, sondern im Getriebe des Alltags mit Gott in Verbindung zu bleiben und in der Hektik der Arbeit seine Stimme zu hören. Paulus sagte zu seinem geistlichen Sohn Timotheus,
1: übe dich in der Gottesfurcht.
0: Im Englischen gefällt es mir noch besser. Train yourself to be godly. Trainiere dich in der Gottesfurcht. Genauso müssen wir uns in der Kommunikation mit Gott üben, unser Reden und Hören auf Gott antrainieren. Bevor wir das jedoch tun können, müssen wir unser Denken ändern, uns neue Denkgewohnheiten aneignen. Ein Vers, der mich nie verlässt, weil er in meinem Ehering eingraviert ist, steht in Römer Kapitel 12, Vers 2.
1: Seid nicht gleichförmig dieser Welt, sondern werdet verwandelt durch die Erneuerung des Sinnes.
0: Wir müssen erkennen und anerkennen, was der biblische Maßstab ist und uns danach ausstrecken. Unser Denken muss erneuert werden, weil wir in vielen Bereichen falsch denken. Unter Umständen müssen wir unsere eingefahrenen religiösen Formen von Gebet abschütteln, um zu einem ganzheitlichen und authentischen Lebensstil mit Gott, unserem Vater, zu finden. Wir müssen uns darin üben, uns von Gott unterbrechen zu lassen, in jeder Stunde unseres Daseins. Ich versuche dieses bewusste Leben in der Gegenwart Gottes nun schon mehrere Jahre lang zu praktizieren. Ich muss ehrlich eingestehen, dass es mir noch keinen einzigen Tag auch nur annähernd gelungen ist. Dennoch macht es mir große Freude, mich auch heute wieder darin zu üben. Manchmal mit mehr, manchmal mit weniger Erfolg. Ich schaue auf die Uhr und sage, Vater, jetzt habe ich schon wieder 5 Stunden lang nicht mit dir geredet. Wird wieder höchste Zeit. Und schon bin ich wieder mit ihm in Gespräch und habe ein Gegenüber für meine Gedanken, Pläne, Sorgen und Freuden. Ich mache nie ein Gesetz aus Stunden oder Tagen, sondern verwende meine Uhr als treuen Freund, der mich daran erinnert, mit meinem Vater in Verbindung zu bleiben.
1: 7000 Gedanken pro Tag.
0: Bei einer Konferenz in Brisbane, Australien, behauptete ein Psychologe, dass jeder Mensch am Tag etwa 7000 Gedanken hat. Ich habe keine Ahnung, wie er auf die Zahl 7000 kommt. Jedoch ist es wahr, dass wir alle den ganzen Tag über an irgendetwas denken. Wir können unser Denken zwar beeinflussen, jedoch können wir nicht einfach aufhören zu denken. Solange wir leben, denken wir sozusagen automatisch. Da ich nun ohnehin etwas denke, ob ich nun möchte oder nicht, ist es kein weiter Schritt, diese Gedanken zu nehmen und sie mit Gott auszutauschen, sie ihm hinzulegen. Frank Laubach hat das wunderschön formuliert.
1: Ich wünsche mir für mich, dass einen Menschen anzusehen dasselbe ist, wie für diesen Menschen zu beten.
0: Wäre das nicht eine tolle Sache, wenn wir für jeden Menschen, der uns begegnet und über den ich sowieso irgendetwas denke, bete und ihn unter den Segen Gottes stelle? In dem Maße, in dem wir das praktizieren, uns darin üben, werden unsere Gedanken zu Gottes Gedanken, werden wir gleichförmig dem Bilde seines Sohnes. Der Apostel Paulus sagt im 2. Korinther, Kapitel 10, Vers 5, dass wir
1: jeden Gedanken gefangen nehmen und unter den Gehorsam Christi bringen sollen.
0: Und an die Christen in Philippi schreibt er,
1: was wahrhaftig ist, was ehrbar, was gerecht, was rein, was liebenswert, was einen guten Ruf hat, sei es eine Tugend, sei es ein Lob, darauf seid bedacht. Philipper 4, 8.
0: Das funktioniert ganz praktisch im Alltag. Wenn ich in den Tauernhof fahre und einen negativen Gedanken über einen Mitarbeiter habe und diesen Gedanken dann vor Gott bringe und unter den Gehorsam von Jesus Christus stelle, dann fällt es mir unheimlich schwer, weiter schlecht über diesen Menschen zu denken. Ich bitte Gott, meine Worte und mein Zuhören zu lenken und stelle die Person unter den speziellen Schutz Gottes. Wenn ich nach Hause komme und meine Gedanken über meine Frau und Kinder vor Gott lege, sie dem Segen Gottes übergebe, dann fällt es mir sehr schwer, ihnen gegenüber unfreundlich oder ungeduldig zu sein. Darin besteht unsere tägliche Übung, unser tägliches Trainieren. In dem Maße, in dem wir Gott und sein Wort in unserem Alltag ernst nehmen, in dem Maße werden wir seinen Segen und seine Gegenwart erleben und ausstrahlen.
1: Warum handelt Gott nicht?
0: Manchmal beschuldige ich Gott, dass er im Alltag nicht eingreift, dass er teilnahmslos erscheint und schweigt. Sehr oft muss ich mir dann aber eingestehen, dass ich zwar von Gott erwarte, die momentane Situation zu ändern, jedoch nicht bereit bin, mir von Gott meine Gedanken verändern zu lassen. Ich kann nicht erwarten, dass Gott eingreift, wenn ich nicht bereit bin, mich auf sein Wort einzulassen und mein Leben mit ihm zu teilen. Der Titel des Buchs von John Ortberg trifft dabei den Nagel auf den Kopf.
1: Wenn du auf dem Wasser gehen willst, dann musst du aus dem Boot steigen.
0: Wir müssen uns auf Gott und sein Wort einlassen, sonst können wir nicht erwarten, Gott zu erleben. Wir müssen unsere Füße nass machen. Watchman Nee hat es treffend formuliert.
1: Wir können nicht erwarten, dass Gott sein Leben in uns auslebt, wenn wir nicht bereit sind, ihm unser Leben zu geben, in dem er leben soll.
0: Psalm 37, Vers 4 ist zu einem meiner Lebensverse geworden. Da spricht David:
1: Befiehl dem Herrn deinen Weg und vertraue auf ihn, dann wird er handeln.
0: Die Voraussetzung, dass Gott in unserem Leben handelt, ist, dass wir ihm unsere Wege und damit unser tägliches Leben anbefehlen. Es ist nicht legitim, mich nur auf den zweiten Teil dieses Verses zu berufen, wenn ich nicht bereit bin, den ersten Teil des Verses ernst zu nehmen und im Gehorsam praktiziere. Das ist nicht gesetzlich, sondern nur logisch. Auch meine Beziehung mit Gott will im Gehorsam geübt werden, damit ich mich daran erfreuen kann. Wenn mir der Autohersteller garantiert, dass das neue Auto wunderbar läuft, wenn ich vorab Benzin einfülle, dann ist er nicht gesetzlich, sondern er gibt schlicht und einfach die Tatsachen wieder. Ich werde die Vorzüge des Autos nicht genießen können, wenn ich nicht zuvor Benzin einfülle. Erst wenn ich im Glauben und Vertrauen auf die Aussage des Autoherstellers hin den Tank fülle, werde ich erleben können, wie das Auto fährt, wie schnell es ist und so weiter. Genauso ist es in unserer Beziehung zu Gott. Ich muss jedoch ehrlich zugeben, dass ich sehr oft von Gott erwarte, dass er handelt, ich aber nicht bereit bin, mein Leben mit ihm zu teilen, mit ihm in Verbindung zu treten.
1: Oberflächlich und intensiv.
0: Zum Abschluss dieses Kapitels ist mir ganz wichtig, noch Folgendes zu sagen. Mit Gott den ganzen Tag über in Verbindung zu sein, dieser zwangsweise oberflächliche Gedankenaustausch mit ihm, ersetzt nicht die intensive Gebetszeit mit meinem Herrn. Ich vergleiche das einerseits mit den Gesprächsfetzen, die ich den ganzen Tag über mit Hannelore austausche, über Rasenmäher, Wiener Schnitzel und Hasen, und andererseits mit unseren Kaffeezeiten oder einem gemeinsamen Abendessen. Das sind zwei verschiedene Stufen der Kommunikation und wir brauchen beide, um eine gesunde Beziehung zu bauen und aufrechtzuerhalten. Es gilt also, Gott zu unserem Gegenüber in all unseren Gedanken zu machen, ihn in unser Alltagsleben mit einzubeziehen und ihm alle Personen hinzulegen, die uns über den Weg laufen und über die wir ohnehin etwas denken. Wie Frank Laubach fast provokativ gesagt hat:
1: Versuche jede Minute für eine Sekunde an Gott zu denken.
0: Überdies gilt es, unsere Kaffeezeiten und unsere Spaziergänge mit Gott nicht zu vernachlässigen, ihm unsere Zeit zurückzuschenken, die er uns gegeben hat. Denn unsere Zeit ist das Wertvollste, was wir ihm geben können. Sie ist unser Leben. Und vergessen Sie bitte nie, dass unsere tägliche Erfahrung in der Beziehung zu Gott Stückwerk bleiben wird, solange wir in unserem irdischen Leib zu Hause sind. Darum lassen Sie sich nicht entmutigen, wenn es wieder mal nicht funktioniert hat.
1: Übrigens,
0: werfen Sie bitte einen kurzen Blick auf die Uhr. Wann waren Sie zum letzten Mal mit Gott im Gespräch? Warum halten Sie nicht einmal kurz an und besprechen mit ihm das letzte Kapitel? Sagen Sie ihm ruhig ehrlich, was Sie davon halten. Er versteht Sie.

0: Wie kann ich Gottes Stimme hören?
1: Hebräer 1, Verse 1 und 2a.
0: Nachdem Gott vielfältig und auf vielerlei Weise ehemals zu den Vätern geredet hat in den Propheten, hat er am Ende dieser Tage zu uns geredet im Sohn.
1: Im Gegensatz zu den vielen toten Götzen in dieser Welt hat der eine lebendige Gott immer zu Menschen gesprochen. Und er spricht auch heute, am Ende dieser Tage zu uns, durch seinen Sohn Jesus Christus. Wenn das so ist, wie hören wir dann seine Stimme? Eine Frau kam vor Jahren zu einem unserer Bergprogramme an den Tauernhof und erzählte der ganzen Gruppe am ersten Tag, wie klar Gott sie hierher geführt hat, wie deutlich er die Türen öffnete und dass er sie in dem 6-wöchigen Kurs etwas ganz Besonderes lehren möchte. Eine Woche später waren wir dann auf einer Alm in einer primitiven Berghütte. Es regnete in Strömen, die Hütte war eng, es gab nur ein WC und keine Dusche. Am zweiten Tag auf dieser Hütte kam diese Frau dann auf mich zu und sagte völlig sicher, Gott hat mir gesagt, dass ich doch heute schon abreisen soll.
0: Vorsicht geboten.
1: Diese und ähnliche Vorfälle haben mich verwirrt, was das Hören der Stimme Gottes anbelangt. Inzwischen habe ich viele verschiedene Kirchen und Denominationen erlebt und durfte dabei einige Dinge lernen. Sehr oft, wenn Christen behaupten, Gott hätte zu ihnen gesprochen, hatte das mit Gott in Wirklichkeit gar nichts zu tun. Der Satz, Gott hat zu mir gesagt, wird oft von jenen Christen gebraucht, die sich von niemandem belehren lassen wollen. Denn wenn sie behaupten, Gott hätte zu ihnen gesprochen, dann ist alles, was ich ihnen zu sagen habe, bedeutungslos. Darum möchte ich hier eine gut gemeinte Warnung aussprechen. Diesen Satz, Gott hat zu mir gesagt, nur dann zu gebrauchen, wenn sie sich hundertprozentig sicher sind, dass es tatsächlich Gott war, der gesprochen hat. Ansonsten laufen wir Gefahr, die Stimme Gottes für unsere eigenen Zwecke zu missbrauchen. Und zudem outen wir uns dabei als unbelehrbar.
0: Wodurch oder durch welche Kanäle hören wir die Stimme Gottes? Erstens, in und durch Gottes Schöpfung.
1: Obwohl wir in einer gefallenen Schöpfung leben, ist noch genügend Schönheit vorhanden, um die Größe und Weisheit Gottes klar und deutlich zu erkennen. Ich muss kein einziges Buch über Schöpfung oder Evolution lesen, um zu erkennen, dass ein weiser Schöpfer hinter all dem steht. Ich muss nur durch eine Blumenwiese gehen, bei Vollmond auf einem Berg stehen oder die Herbstsonne untergehen sehen und etwas in mir wird geweckt. Ein Empfinden. Ein Sinn in mir wird angesprochen und ich beginne über die Größe, Schönheit und Erhabenheit dieser Erde und des Universums zu staunen. Ich erkenne mit einer Leichtigkeit, ohne irgendwelche Argumente, dass jemand dahinter steht, der größer und klüger ist als ich. So wie die Psalmisten beginne ich Gott inmitten seiner Schöpfung anzubeten und erkenne seine Größe. Die Schöpfung Gottes spricht mit ihrer eigenen Sprache zu jedem Menschen, der bereit und willig ist zu hören. Viele Menschen, die in Großstädten wohnen, sind nicht mehr umgeben von Gottes Schöpfung, sondern von Menschenschöpfung. Darum begrüße ich Schulungen und Kurse, in denen Menschen intensiv der Schöpfung, Berge, Meer, Wüste und vieles mehr ausgesetzt werden und dadurch wieder für die Sprache Gottes in der Natur sensibel werden können.
0: Zweitens, in und durch äußere Umstände.
1: Gott bedient sich alltäglicher Umstände und Situationen, um mit uns zu reden. Das scheint uns oft zu banal, weil wir von Gott erwarten, dass er sich irgendwie übernatürlich offenbart. Das tut er auch manchmal. Es ist jedoch nicht die Norm. Gott will in und durch jede Situation zu uns reden, die in unserem Leben passiert. Wir müssen nur lernen zu horchen.
0: Drittens, Gott spricht durch andere Menschen.
1: Die meisten Christen würden bekennen, dass sie Gottes Stimme in einer Predigt, einer Andacht oder einem persönlichen Glaubenszeugnis gehört haben. Ich erfahre ab und zu Trost und Wegweisung durch eine Liedstrophe, durch die Morgenandacht beim Frühstückstisch und natürlich in persönlichen Gesprächen mit Menschen. Worte der Ermutigung, der Korrektur oder Warnungen von anderen Menschen habe ich immer wieder klar als Wort Gottes erkannt. Wir dürfen niemals die Tatsache unterschätzen, dass Gott durch andere Menschen zu uns redet. Zu den Christen in Thessaloniki schrieb Paulus,
0: den Geist dämpfet nicht, die Weissagung verachtet nicht, prüfet aber alles und das Gute behaltet. 1. Thessalonicher 5, 19 bis 21. Viertens, Gott spricht durch sein Wort, die Bibel.
1: Die Bibel ist die geschriebene Offenbarung Gottes an seine Menschenkinder. In der Heiligen Schrift offenbart Gott seinen Charakter, sein Wesen und seinen Plan mit den Menschen. Die meisten Christen bezeugen, dass sie Gottes Stimme hören können, indem sie schlicht und einfach sein Wort lesen. Es gibt keinen Ersatz für die Bibel und keine andere Offenbarung Gottes überragt die Bibel. Sie ist der Maßstab, an dem jede andere Offenbarung Gottes geprüft werden muss, wenn wir nicht in eine Irrlehre fallen wollen. Darum lesen wir in 2. Timotheus, Kapitel 3, Verse 16 und 17.
0: Alle Schrift ist von Gott eingegeben und nütze zur Lehre, zur Überführung, zur Zurechtweisung, zur Unterweisung in der Gerechtigkeit, damit der Mensch Gottes richtig sei, für jedes gute Werk ausgerüstet.
1: Obwohl Gott seinen generellen Willen in der Heiligen Schrift allen Menschen offenbart, ist es bei weitem nicht der einzige Weg, durch den sich Gott zu erkennen gibt. Und damit kommen wir zu dem Punkt, auf den ich in diesem Kapitel besonders eingehen möchte.
0: Fünftens, Gott spricht durch seine intime, persönliche Stimme des Heiligen Geistes.
1: Wahrscheinlich können die meisten Christen es ohne weiteres nachvollziehen, dass Gott auf die oben genannten vier Arten zu uns spricht. Leider sind sie uns häufig derartig geläufig und normal geworden, vielleicht auch zu wenig spektakulär, dass wir diese Arten Gottes zu sprechen allzu oft beiseite lassen und uns zu sehr auf das Sprechen Gottes durch seine persönliche Stimme des Heiligen Geistes versteifen. Wenn Gott persönlich zu uns spricht, tut er dies jedoch meistens in der unter Punkt 1 bis 4 beschriebenen Art und Weise. Manchmal spricht Gott aber auch persönlich. In den nächsten Absätzen möchte ich dazu folgende Fragen behandeln. Wenn Gott spricht, tut er es spektakulär oder durch eine leise Stimme? Was sind die Voraussetzungen, seine Stimme hören zu können? Von wo kommt die Stimme Gottes? Spricht er nur zu gewissen Auserwählten oder sollte es die Norm sein, dass jeder Christ seine Stimme hört? Was ist das Zeugnis unserer Glaubensväter und wie erlebten die Menschen das Reden Gottes in der Heiligen Schrift? Wenn Gott spricht, wie kann ich seine Stimme erkennen? Wie weiß ich, ob er redet oder ob ich nur meine eigenen Gedanken aus dem Unterbewusstsein höre? Oder noch schlimmer, ob es die Stimme der dunklen Macht ist? Kann, will und sollte Gott überhaupt reden? Ist das nicht gefährlich? Nach einer jüdischen Tradition möchte ich die Antwort auf diese Fragen mit einem Statement festmachen und danach die Begründungen dazu geben. Die Antwort ist, ja, Gott kommuniziert mit seinen Kindern auch auf einer ganz persönlichen Ebene im Heiligen Geist, denn dazu hat er uns geschaffen. Gott redet nicht nur in der Schöpfung, nicht nur durch Umstände, nicht nur durch andere Menschen und nicht nur durch sein Wort, sondern Gott spricht auch ganz persönlich zu uns. Und dieses Extra ist nicht nur für einige auserwählte Christen bestimmt, sondern sollte das Normalste für jeden Menschen sein, in dem der Geist Gottes wohnt.
0: Übernatürliche, spektakuläre Erscheinungen Gottes sind nicht die Regel.
1: Als ich 1995 in Australien bei verschiedenen Konferenzen predigte, lud mich ein alter Mann zu sich nach Hause aus seinem Bauernhof ein. Sein ganzes Leben lang hatte er eher zurückgezogen mit seiner Frau auf der Farm gelebt und kaum Interesse an geistlichen Dingen gezeigt. Er erzählte mir, wie ihm plötzlich eines Nachts Jesus Christus erschienen war. Jesus war durch das Zimmerfenster gekommen, hatte sich an sein Bett gesetzt, ihn angerührt und mit ihm geredet, so wie ein Mensch mit einem spricht. Es liegt nicht an mir zu beurteilen, ob diese Erscheinung Einbildung oder Realität war. Sein Leben veränderte sich nach diesem Vorfall auf jeden Fall einschneidend und er wurde seitdem ein brennender Zeuge für Jesus Christus. In den letzten 10 Jahren habe ich etwa 5 bis 6 ähnliche Berichte aus erster Hand gehört. Wenn ich die biblischen Berichte lese, erkenne ich, dass derartige Ereignisse immer wieder mal vorkamen. So wie ein Engel zu Abraham, Jakob, Josua und vielen anderen geredet hat, kann es auch noch heute geschehen. Jedoch waren und sind derartige übernatürliche Erscheinungen, obwohl sie immer wieder einmal vorkommen, nicht die Regel. Weder in der Bibel noch in der gesamten Kirchengeschichte sind solche übernatürlichen Offenbarungen Gottes die Norm, sondern immer die Ausnahme. Diese Feststellung ist von großer Bedeutung, weil wir ansonsten Gefahr laufen, die Ausnahme zur Regel machen zu wollen.
0: Die Stimme Gottes ist meistens nicht laut oder hysterisch.
1: Als der Prophet Elia nach seinem großen Sieg über die Propheten des Baal in eine tiefe Depression fiel und Selbstmordgedanken hegte, nahm sich Gott seiner ganz persönlich an und tröstete ihn mit einer guten Mahlzeit und indem er mit ihm redete. Das ist übrigens nach wie vor die beste Therapie für deprimierte Menschen, gemeinsam mit ihnen essen und mit ihnen reden. Die wesentlichsten Dinge im Leben sind immer die einfachsten, so scheint es. Interessant ist, wie Gott mit Elia sprach. Zuerst kam ein mächtiger Sturm, danach ein Erdbeben und schließlich sogar Feuer. Jedes Mal lesen wir:
0: Aber der Herr war nicht im Wind, er war nicht im Erdbeben und auch nicht im Feuer. Danach kam der Ton des leisen Wehens, und darin sprach der Herr zu Elia. 1. Könige 19, 8 bis 13.
1: Das Reden Gottes ist in der Regel nicht spektakulär, sondern wir vernehmen es, indem wir still werden und auf seine Stimme horchen. Darum sagt Gott in Psalm 46, Vers 11:
0: Seid stille und erkennet, dass ich Gott bin.
1: Um Gott und seine Stimme zu erkennen, braucht es ein wenig Ruhe, und wir müssen willig sein, diese Disziplin in unserer allzu lauten Welt wieder neu zu erlernen.
0: Die Sensibilität, Gottes Stimme zu hören, wächst durch Erfahrung.
1: Jesus sagte einmal zu seinen Jüngern:
0: Meine Schafe hören meine Stimme, und ich kenne sie, und sie folgen mir. Johannes 10, 27.
1: Der Herr Jesus setzt es als selbstverständlich voraus, dass Christen seine Stimme hören und ihm dann auch nachfolgen. Die Erfahrung der meisten Christen deckt sich aber nicht mit dieser Aussage von Jesus. Eine der drei meistgestellten Fragen, die ich auf meinen Vortragsreisen bekomme, ist: Wie höre ich Gottes Stimme? Wie weiß ich, was er von mir will?
0: Kuhhirte.
1: Im Alter von 12 bis 14 Jahren war ich 3 Sommer lang Kuhhirte auf einer Alm bei Vilsmoos im Salzburger Land. Ich lebte dort jeweils für 10 Wochen in einer urigen Almhütte mit einer alten Frau namens Pauline, eine Polin, die nach dem Zweiten Weltkrieg in Österreich geblieben war. Pauline hatte schon damals Probleme mit ihren Beinen, und so war es mein Job, die Kühe, Kälber, Ziegen und Schweine zur Hütte zu bringen, beziehungsweise sie auf die Weiden zu treiben. Pauline war Sennerin. Es war fast wie bei Peter und Heidi, wenn nicht der Altersunterschied von 50 Jahren gewesen wäre, und war das ganze Jahr über verantwortlich für die Tiere. Die Kühe kannten Pauline seit vielen Jahren, und wenn sie die Kühe rief, kam sie, wenn auch langsam, von ziemlich weit oben herunter zur Hütte. Ich versuchte es genauso zu machen wie Pauline, verwendete dieselben Worte und schrie zweimal so laut, aber die Kühe fraßen nur gemütlich weiter und ignorierten meine Stimme total. Ich musste hochklettern, sie von oben her einkreisen, und jedes Mal bekamen sie wegen ihrer Sturheit den Stock zu spüren. Rückblickend hat mich dieses Erlebnis eine tiefe geistliche Wahrheit gelehrt. Von Pauline ließen sich die Kühe rufen, denn sie kannten ihre Stimme. Von mir wurden sie getrieben, denn meine Stimme war ihnen fremd. Zu viele Christen leben heute als Getriebene anstatt als Berufene, weil sie die Stimme Gottes nicht erkennen. Gott verwendete übrigens dieses Bild von Tier und Mensch, als er über sein Volk Israel sprach.
0: Ein Ochse kennt seinen Besitzer und ein Esel die Krippe seines Herrn. Israel hat keine Erkenntnis, mein Volk hat kein Verständnis. Jesaja 1,3.
1: Gott sagt mit anderen Worten, sogar ein Ochse und ein Esel kennt die Stimme seines Herrn und reagiert auf seine Stimme. Doch ihr seid taub mir gegenüber, ihr hört meine Stimme nicht mehr.
0: Ein Wort über unsere Ohren.
1: Ein Satz, den der Herr Jesus 6-mal in den Evangelien wiederholt, lautet:
0: Wer Ohren hat zu hören, der höre.
1: Von den 5 Sinnesorganen, die Gott uns gegeben hat, Geschmack, Tast, Geruch, Gehör und Sehsinn, betont Jesus besonders den Gehörsinn. Wenn ich nach dem wichtigsten Sinnesorgan gefragt wurde, habe ich immer auf den Sehsinn getippt. Aus Gottes Perspektive sind jedoch die Augen immer jenes Organ, das den Menschen zur Sünde verführt. Die Ohren hingegen sind jenes Organ, mit dem wir die Wahrheit hören und somit der Glaube an Gott wachsen kann. In Römer 10, Vers 17 sagt Paulus, dass der Glaube erst durch das Hören auf das Wort Gottes kommt. Darum ist das Hören auf die Wahrheit so wesentlich. Und darum müssen wir unsere Generation weiterhin schulen, nicht nur zu sehen, sondern zu hören. Um auf meine Zeit auf der Alm zurückzukommen. Je länger ich als Teenager mit den Kühen auf der Alm beisammen war, desto öfter reagierten sie auch auf meine Stimme, was unsere Freundschaft unheimlich bestärkte. Im Laufe der Monate begannen sie auch auf mich zu hören, weil sie meine Stimme kennenlernten. Wie hören wir nun als Christen die Stimme Gottes? Die Antwort lautet: durch Erfahrung und das Vertrautwerden mit seiner Stimme. Wir müssen uns im Hören üben, um Gottes Stimme zu erkennen. Ein Missverständnis im Hören der Stimme Gottes liegt manchmal darin, dass viele Christen glauben, sie müssten Gottes Stimme automatisch und immer hören, ohne zu lernen, auf seine Stimme zu horchen. Dieses Missverständnis ist nicht nur frustrierend, sondern auch gefährlich. Denn wenn Christen glauben, Gottes Stimme automatisch hören zu können, dann interpretieren sie oftmals die wildesten Sachen als Stimme Gottes, weil sie eben unbedingt ein Wort von Gott hören wollen, jedoch nicht bereit sind, in Demut und in Geduld seine Stimme kennenzulernen. Oder sie werden so bitter und enttäuscht über das Schweigen Gottes, wenn sie seine Stimme nicht sofort hören, dass sie überhaupt aufhören zu beten und auf Gott zu horchen. Darum ist es nicht nur das Vorrecht, sondern auch die Verantwortung reifer Gottesmänner und Frauen, den jungen Gläubigen zu helfen, die Stimme Gottes zu hören. Ein wunderschönes Beispiel dafür ist die Geschichte von Eli und Samuel, aufgeschrieben in 1. Samuel im 3. Kapitel. Samuel war ein gottesfürchtiger Junge, aber noch unerfahren in geistlichen Dingen. Als Gott zu ihm sprach, erkannte er die Stimme nicht, sondern glaubte, der Priester Eli hätte ihn gerufen. Schließlich war es der alte Priester, der Samuel darauf hinwies, dass er nicht eine Menschenstimme gehört hatte, sondern Gott selbst redete. Daraufhin erkannte Samuel die Stimme als Gottesstimme und erhielt konkrete Anweisungen von ihm.
0: Wenn Gott spricht, dann hören wir seine Stimme von innen, denn dort wohnt Jesus Christus im Heiligen Geist.
1: Wie ich bereits im Kapitel 4 erwähnt habe, sagte eine Frau einmal völlig frustriert zu mir: Wenn ich zu Gott bete, dann geht es höchstens bis an die Decke, aber nicht weiter. Wie gesagt, ich verstehe diese Frau sehr gut und ich weiß, was sie damit meint. Doch genau hier liegt das große Missverständnis im Hören auf Gottes Stimme. Ich muss mit meinem Gebet nirgends durchkommen und ich muss auch die Stimme Gottes nicht vom Himmel herab erwarten. Aus einem ganz einfachen Grund. Christus hat seine Wohnung nicht in einer entfernten Galaxie, sondern er wohnt in uns. Das Neue Testament bezeugt weit über 100 Mal, dass Christus in uns wohnt und wir in Christus sind. Wenn das so ist, von wo dürfen wir dann seine Stimme erwarten? Natürlich von innen, denn dort wohnt Gott.
0: Der neue Bund.
1: Der Schreiber an die Hebräer vergleicht den alten und den neuen Bund und weist immer wieder darauf hin, um wie viel besser der neue Bund ist. In Hebräer Kapitel 8, Verse 8 bis 10 zitiert er den Propheten Jeremia, der damals eine Vision von der Ausgießung des Heiligen Geistes zu Pfingsten hatte. Da lesen wir:
0: Siehe, es kommen die Tage, spricht der Herr, da werde ich einen neuen Bund schließen, nicht nach der Art des Bundes, den ich mit meinen Vätern machte an dem Tag, da ich ihre Hand ergriff, um sie aus dem Land Ägypten herauszuführen. Meine Gesetze gebe ich in ihren Sinn und werde sie auch auf ihre Herzen schreiben. Und ich werde ihnen Gott, und sie werden mir Volk sein.
1: Im alten Bund hat Gott seine Kinder an der Hand geführt und das Gesetz war in steinerne Tafeln eingeritzt. Im neuen Bund führt Gott uns nicht mehr an der Hand, extern, sondern hat seine Wohnung in uns gemacht, intern. Ebenso ist sein Gesetz nicht mehr extern, sondern in unser Herz geschrieben. Darum ist es eigentlich traurig zu sehen, wie heute viele Christen wieder Führung von außen suchen. Sie suchen nach einem externen Wort von Gott und glauben, seine Stimme zu hören, indem sie in neuen Strömungen, Predigern, Visionen und Erlebnissen nachlaufen. Wenn eine Methode alt geworden ist, dann sucht man eine neue. Indem wir das tun, machen wir uns andauernd zu Sklaven neuer Lehren und Methoden und unterscheiden uns im Prinzip nicht viel von jenen Menschen, die ihre Führung im Mondkalender pendeln oder in der Esoterik suchen. Obwohl Jesus Christus uns befreit hat von solcher Sklaverei, kehren wir freiwillig wieder zu ihr zurück. Wir müssen Gottes Stimme nicht irgendwo draußen suchen, denn er wohnt in jedem Menschen, der aus dem Heiligen Geist wiedergeboren ist. Er will zu uns persönlich reden. Manchmal ist es vielleicht schlicht und einfach Faulheit, warum wir ein schnelles Wort von außen hören wollen, damit wir uns nicht anstrengen müssen, ruhig zu werden, um Gottes Stimme persönlich zu vernehmen.
0: Nur ein Mittler.
1: Vor kurzem kam ein Schüler auf mich zu und sagte ganz ehrlich: Sag du mir, was Gott von mir will, denn du hast einen besseren Draht zu ihm als ich. Ich musste herzlich lachen und ich habe ihn gerne auf Jesus Christus verwiesen. Ich habe ihm erklärt, dass ich kein Mittler zwischen Gott und Menschen bin, sondern dass dies nur Jesus Christus alleine ist. Wenn Christen mich fragen, ob sie jene Arbeitsstelle annehmen sollen, ob sie diese Frau nun heiraten sollen oder nicht, dann gebe ich ihnen gerne meinen Rat, mache mir Gedanken darüber und bringe es vor Gott ins Gebet. Das sollen und dürfen wir auch tun, denn wie wir bereits besprochen haben, spricht Gott durch Menschen. Und im Buch der Sprüche lesen wir:
0: Denn mit weiser Überlegung führst du deinen Krieg, und Rettung kommt durch viele Ratgeber. Sprüche 24,6.
1: Es ist eine gute Sache, unsere Entscheidungen, Fragen und Weichenstellungen mit reifen Menschen zu besprechen, auf sie zu hören und von ihrer Weisheit zu lernen. Aber geben Sie das Recht der letzten Entscheidung niemandem sonst außer sich selbst in Absprache mit Ihrem Herrn. Darum sage ich den Ratsuchenden am Ende des Gesprächs immer Folgendes: Ich muss nicht mit deiner Entscheidung leben, sondern du selbst. Ich muss nicht mit deiner zukünftigen Frau leben, sondern du. Ich muss keinen Tag an diesem Platz arbeiten, sondern du. Ich werde auch nicht bei dir sein, wenn du einmal vor Gott stehst, sondern du musst dich für deine Entscheidungen verantworten. Der Einzige, der bei dir stehen wird, ist Jesus Christus. Darum müssen wir lernen, auf ihn zu hören. Im Alten Bund kamen die Israeliten auf Mose zu und baten ihn, anstelle von Gott zu ihnen zu sprechen. Doch das ist vorbei. Das war der Alte Bund. Wir leben im Neuen Bund. Der Vorhang ist zerrissen. Wir haben direkten Zugang zum Schoß des Vaters, der ebenfalls in uns wohnt. In Johannes Kapitel 14, Vers 23 sagt Jesus:
0: Wenn jemand mich liebt, so wird er mein Wort halten, und mein Vater wird ihn lieben, und wir werden zu ihm kommen und Wohnung bei ihm machen.
1: Wenn Gott also spricht, dann hören wir seine Stimme generell von innen, weil er dort wohnt.
0: Gott spricht, während Menschen beten.
1: Beim Lesen der Apostelgeschichte ist mir aufgefallen, dass Gott zu Menschen gesprochen hat, während sie beteten. Mir war immer bewusst, dass Gott Gebete beantwortet, jedoch nicht, dass Gott während des Gebets redet. Hier sind einige Beispiele. Während Petrus betete, gab Gott ihm eine Vision. Apostelgeschichte 10, Vers 9. Während Cornelius betete, bekam er von Gott eine Antwort. Apostelgeschichte 10, Vers 30. Während die Ältesten in Antiochia beteten, sprach der Heilige Geist zu ihnen. Apostelgeschichte 13, Vers 2. Während Paulus betete, redete Gott zu ihm. Apostelgeschichte 22, Vers 17. Es geht mir jetzt nicht darum, was Gott zu diesen Menschen sagte, sondern nur um die Tatsache, dass er redete, während sie im Gespräch mit Gott waren. Gott beantwortet nicht nur Gebete, sondern er spricht, während Menschen beten. Das war nicht nur in der ersten Kirchengemeinde so, dasselbe tut Gott auch heute noch, weil das Gebet den Kommunikationskanal für Gott zu Menschen öffnet.
0: Meine Erfahrung damit.
1: Bei meinen bescheidenen Glaubensschritten darf ich ehrlich sagen, dass Gott sich mir meistens konkret offenbart, wenn ich mit ihm spazieren gehe, wenn ich zu ihm bete. Nicht, dass ich eine hörbare Stimme vernehme, aber er spricht zu mir in Form eines Gedankens, einer gedanklichen Erkenntnis. Dadurch offenbart er mir konkrete Dinge für meinen Lebensweg, weist mich darauf hin, eine bestimmte Person anzurufen, zu schreiben oder zu besuchen. Manchmal gibt er mir eine ganz konkrete Antwort auf eine konkrete Frage. Die Antwort auf Paradoxen, Widersprüche in der Bibel erhalte ich ab und zu, während ich bete. Darum sind meine Gebetsspaziergänge für mich so bedeutungsvoll. Indem ich Zeit mit meinem Herrn Jesus verbringe, erlebe ich die Gemeinschaft, zu der er mich erschaffen hat. Meistens offenbart Gott sich uns, wenn wir schlicht die einfachen Dinge tun, die er von uns fordert. Oftmals, so befürchte ich, wollen wir zwar Gottes Stimme hören, sind aber nicht willig, im Gehorsam das zu tun, was Christus uns im Gebet aufgetragen hat. Wir wagen es zwar nicht auszusprechen, aber wir denken ungefähr so. Ich habe keine Lust und auch keine Zeit, auf Gott zu hören, die Bibel zu lesen oder zu beten. Aber sag mir einfach, was du willst, Gott, und ich werde es tun. Das ist ungefähr so, wie wenn ich zu meiner Frau sage: Hannelore, ich habe kein Interesse, Zeit mit dir zu verbringen, auf deine Fragen einzugehen oder mit dir zu diskutieren. Sag mir nur schnell, welche Kleidung ich heute anziehen soll, und ich werde es tun. Das würde Hannelore nicht unbedingt motivieren, sich mir zu öffnen, und ich werde ihre Wünsche kaum kennenlernen. Wenn Sie, lieber Hörer, die Stimme Gottes noch nie gehört haben oder wenn Sie bezweifeln, ob Gott überhaupt in dieser persönlichen Art zu Menschen redet, dann glaube ich, etwas über Ihr Leben zu wissen, auch wenn ich Sie noch nie gesehen habe. Sie verbringen nicht viel Zeit im Gebet, denn das Zeugnis sowohl der Heiligen Schrift als auch der Millionen von Christen ist, dass Gott spricht, während Menschen beten. Verbringen Sie Zeit mit Ihrem Herrn, gehen Sie mit ihm spazieren, trinken Sie mit ihm Kaffee, und Sie werden entdecken, dass Gott auch heute noch redet.

Tobias Schuffenhauer und Angelika Fries lasen Auszüge aus »Nach dem Armen bete weiter«, ein Buch von Hans-Peter Reuer, erschienen im SCM Hensler Verlag. Wenn Sie das gesamte Buch lesen möchten, können Sie es über den SCM Online-Shop bestellen. 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Es kostet 16,50 Euro und hat 144 Seiten. 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Nächste Woche zur gleichen Sendezeit hören Sie Auszüge aus dem Buch mit dem Titel »Krieger Gottes – Die Geschichte von Abdul«, eines Dschihadisten aus dem Iran, der zum Christen wurde. Nun wünsche ich Ihnen viel Freude mit dem fortlaufenden Programm des ERF Süd. Auf ein Wiederhören, Ihr Philipp Genetti.

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1: Manchmal kommt einfach alles auf einmal. Die Sorge um nahe Angehörige, die von einer Krankheit gebeutelt sind und mit dem Leben nicht mehr so recht klarkommen. Und selbst erlebt man die Schmerzen einer Krankheit, die plötzlich aufgetreten ist und wo noch keine Diagnose da ist. Wenn dann vielleicht noch der Arbeitsplatz wackelt oder eine Kündigung für die Wohnung kommt, dann hat der Mensch so richtig das Gefühl, jetzt wird mir der Boden unter den Füßen weggezogen. Solche Gefühle muss der Psalmbeter durchlebt haben, als er Psalm 116 schrieb, denn da ist die Rede von Stricken des Todes, die ihn umfangen hatten, von des Totenreiches Schrecken, die ihn getroffen hatten und von Jammer und Not, in denen er sich wiedergefunden hatte. Was auch immer den Beter damals so verunsichert hat, zum Drüberstolpern ist im Gebetbuch der Bibel der Wechsel vom Aufseufzen vor Gott zum Aufschauen zu ihm. Eigentlich gibt es keine echten Klagepsalmen, sagte mir neulich ein Psalmkenner. Immer gibt es in diesen Gebeten einen inneren Perspektivenwechsel. Es gibt den realistischen Blick auf die Not und den Jammer in dieser Welt, aber es gibt auch das Aufblicken zu dem, von dem die Hilfe kommt. Ich glaube, auch wenn ich sage, ich werde sehr geplagt. Vers 10 im Psalm 116. Da ist einer geplagt und er bleibt trotzdem fest in seinem Vertrauen auf den Gott, an den er glaubt. Was mich angeht, ich bitte um den Mut, diesen Perspektivenwechsel zu üben. Auch und gerade in Situationen, wo mir die Wellen über dem Kopf zusammenzuschlagen drohen.

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1: Männerseele, komm und spiele, Männerseele, komm, erzähle, heißt es in diesem Lied. Und damit möchte ich so ein bisschen den stummen Männern unter uns Mut machen, sich ein bisschen über diese Behinderung, die wir manchmal spüren, in dem Umgang mit unseren inneren Impulsen hinwegzusetzen. Das erfordert auch sehr viel Mut, weil wir nicht richtig damit umgehen können, in Beziehungen mit anderen Menschen über etwas anderes zu sprechen als über unsere aktuellen Projekte, über unsere Aufgaben, über Probleme, die gelöst werden müssen oder über Ziele und Dinge, die wir mit Aktivität lösen können. Männerseele spricht in unsere Herzen, wenn wir in einer Art Tunnelsyndrom gefangen sind und unsere ganzen Zellen auf Arbeiten, Arbeiten, Erledigen, Erledigen, Pflichten erfüllen eingestellt sind. Aber die Frage nach dem, was geht eigentlich in mir vor? Wie empfinde ich das alles gerade? Wie fühle ich mich im Moment? Was bedrängt und bedroht mich? Wie möchte ich das zum Ausdruck bringen? Das sind Dinge, die wir als Männer oft nicht gelernt haben, sondern wir haben uns in diese Rolle, dass wir alles regeln, dass wir alles machen, dass wir über den Dingen stehen, manchmal so hineingesteigert, dass wir zu Stummheit neigen, wenn es dann wirklich mal um persönliche Dinge geht, dass wir mit uns selbst sehr einsam und alleine sind, weil wir uns nicht intelligent ausdrücken können über das, was in uns vorgeht. Wir stecken fest manchmal in Rationalität, in der Überbetonung von Wissenschaftlichkeit, Verstand und Logik. Anstatt auch mal zu sagen, ah, das tut mir jetzt weh oder das hat mich verletzt oder ich wünsche mir dieses und jenes, das würde mir sehr viel besser tun. Da würde ich mich innerlich wohler mitfühlen. Das sind

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1: Es war einmal ein Mann, obdachlos. Zuerst die Arbeit verloren, dann die Frau mit den Kindern weggelaufen, dann vor Kummer mit dem Alkohol angefreundet. Freunde zogen sich allmählich von ihm zurück, schließlich Ärger mit dem Vermieter, weil er seine Miete nicht mehr pünktlich zahlen konnte. Und nicht lange, da stand er auf der Straße und die Fäden seines Lebens waren ihm irgendwie aus den Händen geglitten. Langsam, aber sicher ging's bergab. Und wer und was letztlich schuld daran war, schwer zu sagen. Hin und wieder sah er einen Bekannten von früher auf der Straße, aber der drehte immer den Kopf weg, als müsste er gerade in die andere Richtung. Dann, als er an der Kirche vorbeikam, sah ihn auch sein Pfarrer, aber der war irgendwie immer in Eile und unterwegs, zu Besuchen und Veranstaltungen. Schade, dabei war das doch eigentlich ein ganz netter Mann und früher hatte man nach dem Gottesdienst immer ein paar Worte gewechselt. Aber jetzt war er lange nicht mehr in der Kirche gewesen, weil er sich auch irgendwie schämte, so wie er aussah. Das tat schon weh, dass keiner ihn ansprach. Aber halt, keiner, das stimmt nicht. Es war schon merkwürdig. Früher hatte ihn dieser junge Mann aus dem Haus immer ein bisschen aufgeregt. Der Walkman mit der lauten Musik und dann immer so die Treppe runtergepoltert und die langen Haare. Aber genauer hatte er ihn nicht gekannt. Und dann spricht ihn dieser junge Mann doch tatsächlich an, wie er da auf der Parkbank sitzt, rückt nicht ab, kommt näher und interessiert sich und lädt ihn zu sich ein. Etwas klischeehaft, diese Geschichte? Ein Samariter aber, der auf der Reise war, kam dahin, und als er ihn sah, jammerte er ihn, und er ging zu ihm, goss Öl und Wein auf seine Wunden und verband sie ihm, hob ihn auf sein Tier und brachte ihn in eine Herberge und pflegte ihn. Das klassische Modell für Nächstenliebe, der barmherzige Samariter. Hat keine Vorurteile, nimmt sich Zeit, scheut keine Kosten, nimmt auch ein bisschen Unbequemlichkeit auf sich. Er wählt sich nicht die aus, denen er mal was Gutes tun möchte, sondern lässt sich die, die etwas Gutes brauchen, sozusagen vor die Füße legen. Was er tut, tut er nicht von oben herab. Und das alles nach dem Motto, wie Gott mir, so ich dir. Und dann ist es irgendwie selbstverständlich. Aber das braucht diese Welt.

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Ein guter Freund von mir war lange Zeit sehr traurig und manchmal auch verzweifelt, weil es scheinbar keine Frau für ihn gab. Und doch hatte er immer die Hoffnung, dass Gott irgendwo eine Frau für ihn hatte. Irgendwann fuhr er auf eine Freizeit und lernte dort eine junge Frau kennen und lieben. Die Jahreslosung hieß damals, siehe, ich will Neues schaffen. Und dies sollte auch der Trauspruch sein, und so schrieb ich ihnen zur Hochzeit dieses Lied. Ich möchte aber auch für alle, die gerade in einer Situation stehen, in der sie glauben, Gott hat mich verlassen, wieder neu sagen. Gott ist da, er sieht unsere momentane Situation und er will Neues schaffen, aber zu seiner Zeit. Wir dürfen ihm vertrauen, er macht es gut, zu seiner Zeit.

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Uhren und Kinder dürfen nicht beständig aufgezogen werden, lese ich da in meiner sonntäglichen Zeitungslektüre. Was soll das denn heißen? Kinder aufziehen? Nun, das hört sich etwa so an. Alle 10 Minuten hast du dich hier zu melden, verstanden? Oder so. Wenn du mit den Füßen noch einmal ins Wasser gehst, gibt's heute Abend kein Fernsehen. Noch ein Beispiel fürs Kinderaufziehen. Lass doch endlich mal die Mutti in Ruhe, du siehst doch, wie müde sie ist. Diese Gesprächsfetzen wirken wie kleine Geschosse auf mich. Sie treffen, weil ich mich persönlich betroffen fühle. Bei unseren 2 Jungs bin ich ja auch immer mal wieder beim Aufziehen. Benjamin, tu dies, Jonathan, lass das. Ich überfliege den Zeitungsartikel und bleibe bei dem Abschnitt hängen, wie Kinder sich das Miteinander zwischen Eltern und Kindern vorstellen, sich wünschen. Wir möchten schon mit unseren Eltern zusammen sein, lese ich da, aber sie dürfen uns nicht ständig herumkommandieren, nicht immer nur herummotzen. In meiner täglichen Bibellektüre bin ich vor kurzem auf ganz ähnliche Gedanken gestoßen. Wie ging das nochmal? Ihr Eltern behandelt eure Kinder nicht so, dass sie widerspenstig werden. Erzieht sie mit Wort und Tat nach den Maßstäben, die Gott gesetzt hat. Erziehen heißt demnach also nicht ständig Druck machen, auf die Pelle rücken oder eben aufziehen. Wo wäre ich denn, wenn Gott so mit mir umspringen würde? Ich vertraue und hoffe ja auch auf seine Geduld, seine Nachsicht. Wie oft habe ich das schon ganz praktisch erlebt? Schreie und Getöse aus dem Kinderzimmer, der Alltag hat mich wieder. Die ganze Spielkiste voller Autos, aber den weißen, ramponierten Ferrari, den müssen gerade beide haben, gleichzeitig. Was jetzt? Meine Frau kommt mir zuvor und beschwichtigt mich. Lass sie doch gehen. Warum eigentlich nicht? Mein Zeitungsartikel, den ich endlich geschafft habe, gibt die beinahe gleiche Empfehlung. Kinder und Uhren dürfen nicht beständig aufgezogen werden. Man muss sie auch gehen lassen. Na denn.

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1: Fast jeden Tag hören wir von terroristischen Anschlägen. Terroristen wollen nicht unmittelbar einen Krieg gewinnen, sondern sie wollen vor allem Chaos und Verwirrung stiften. Sie wollen Unruhe, Unsicherheit und Angst verbreiten. Im geistlichen Bereich verhält sich Satan oft wie ein Terrorist. Er weiß, dass er Gottes Kinder letztlich nicht vernichten kann und deshalb versucht er Verwirrung, Unsicherheit und Angst in ihrem Leben zu stiften. So der Theologe Dr. Charles F. Stanley, der in der folgenden Sendung darüber spricht, wie Christen sich vor solchen Verwirrungen und Verunsicherungen schützen können. Der Beitrag der ERF-Sendereihe Dranbleiben, Weiterkommen ist eine Koproduktion des ERF und InTouch Ministries. Vorgetragen werden Charles F. Stanleys Gedanken von Pfarrer Martin Wahl. Philipp Genetti wünscht ein gesegnetes Zuhören.
2: Worüber wir heute sprechen werden, das lernen wir normalerweise nicht in der Schule. Und oft noch nicht einmal in der Sonntagsschule bzw. im Kindergottesdienst. Und trotzdem brauchen wir kaum etwas dringender für unser Leben als Kinder Gottes. Es geht um die Frage, wie wir unserem größten Widersacher, unserem größten Feind begegnen. Wie wir seine Strategien erkennen und siegreich ihm gegenüber bleiben können. In der vergangenen Woche hatten wir angefangen, über diese Strategien Satans nachzudenken. Und ich möchte da heute noch einmal weitermachen. Ich hatte gesagt, die wichtigsten Ziele Satans sind es, die Beziehung zwischen Gott und seinen Kindern zu stören, die guten Absichten Gottes in unserem Leben zu durchkreuzen und durch unseren Ungehorsam dann auch Gott die Ehre zu rauben, die ihm zusteht. Und letztlich möchte er uns zerstören. Und das können wir heute überall beobachten. So viele Christen sind völlig ahnungslos in dieser Beziehung und verstehen gar nicht, was da eigentlich vorgeht. Denn niemand hat sie jemals darauf hingewiesen und es ihnen erklärt. Niemand hat ihnen jemals geholfen, die Angriffe Satans auf ihr Leben zu erkennen und richtig damit umzugehen. Und das fängt schon bei unseren Kindern an. Sie wachsen in einer Welt auf, die voll ist von Unmoral, Lust, Gewalt, Hass, Lüge, Korruption und einem schier grenzenlosen Egoismus. Was wird mit ihnen geschehen, wenn ihnen niemand die Wahrheit sagt und sie darin unterweist, wie sie in dieser Welt als Kinder Gottes leben und diesen Angriffen auf ihr geistliches Leben begegnen können? Wenn Sie möchten, dann schlagen Sie doch mit mir den 2. Korintherbrief auf, und zwar im 10. Kapitel. In den Versen 4 und 5 spricht der Apostel Paulus über das ganze Thema Kampf und Verführung und womit wir es zu tun haben, wenn wir immer und immer wieder Versuchungen ausgesetzt sind. Er sagt, ich lese zunächst den 4. Vers, denn die Waffen unseres Kampfes sind nicht fleischlich, sondern mächtig im Dienste Gottes, Festungen zu zerstören. Die Waffen unseres Kampfes, sagt Paulus. Damit setzt er also voraus, dass wir in einem Kampf sind, dass wir uns in einem Krieg befinden und dass wir für diesen Kampf Waffen besitzen. Aber diese Waffen sind eben nicht fleischlich, es sind keine menschlichen Waffen, sondern sie sind mächtig für Gott, mächtig im Dienst Gottes. Es ist die übernatürliche Macht Gottes, die in ihnen zum Tragen kommt, und wir können damit Festungen zerstören. Was meint er hier mit Festungen? Nun ist es so, wenn es Satan gelingt, uns in einem bestimmten Bereich unseres Lebens eine Niederlage beizubringen, dann wird er immer wieder zu diesem Bereich zurückkommen. Er weiß, das ist eine Schwachstelle in unserem Leben, und von dort aus wird er immer wieder Angriffe starten. Zunächst hat er da vielleicht nur einen Fuß in der Tür, aber dann wird es irgendwann ein Brückenkopf und schließlich eine regelrechte Festung. Er setzt sich fest in diesem Bereich unseres Lebens. Und wenn er uns eine Niederlage beibringen will, dann wird er es zunächst von dieser Festung aus versuchen. Deshalb erleben wir so oft in einem bestimmten Bereich unseres Lebens immer wieder dieselben Angriffe und erleiden immer wieder dieselben Niederlagen. Wir fragen uns oft, warum? Warum versage ich ausgerechnet in diesem Punkt immer und immer wieder? Weil Satan irgendwann dort einen Fuß in die Tür bekommen hat und weil er dort jetzt eine Festung errichtet hat. Und er weiß genau, wann und wo er sie auch das nächste Mal wieder angreifen kann. Denn die Waffen unseres Kampfes sind nicht fleischlich, sondern mächtig im Dienste Gottes, Festungen zu zerstören. Dann sagt Paulus weiter in Vers 5, wir zerstören damit Gedanken und alles Hohe, das sich erhebt gegen die Erkenntnis Gottes und nehmen gefangen alles Denken in den Gehorsam gegen Christus. Wir müssen also vor allem unser Denken, unsere Gedanken unter Kontrolle bringen. Wir müssen sie regelrecht gefangen nehmen und sie dann dem Gehorsam gegen Christus unterordnen. Wenn unsere Gedanken in die Irre gehen, was passiert dann? Dann werden wir sehr wahrscheinlich in Schwierigkeiten geraten, denn Satan weiß genau, wie er uns dazu bringen kann, die falschen Gedanken zu denken, damit wir dann auch als Folge davon die falschen Dinge tun. Was ist also seine Strategie? Nun, letzte Woche hatten wir uns ja bereits einen Aspekt seiner Strategie angeschaut und darüber gesprochen, dass Satan versucht, unsere Aufmerksamkeit auf ein besonderes Bedürfnis oder auf einen besonderen Wunsch zu lenken. Mit manchen Dingen dagegen wird er uns niemals belästigen, weil er genau weiß, dass er damit bei uns keinen Erfolg haben wird. Dass wir in diesem Bereich keinen besonderen Wunsch oder kein besonderes Bedürfnis haben. Jetzt fragt vielleicht jemand, aber woher weiß Satan das? Ist er allwissend? Nein, das ist er nicht. Er weiß nicht alles, aber er weiß genug, um uns in Schwierigkeiten zu bringen. Deshalb fragte er Eva, möchtest du nicht sein wie Gott? Wie wäre das? Denk mal darüber nach. Zugegeben, das ist eine ziemlich verführerische Frage, finden Sie nicht auch? Wenn mich jemand fragen würde, ob ich dasselbe Wissen wie Gott haben möchte, da könnte man schwach werden. Aber was wäre der Preis dafür? Als Jesus 40 Tage in der Wüste gefastet hatte, da war er hungrig und wohl auch ziemlich erschöpft. Und der Teufel, was sagte er zu ihm? Brot. Das war das Erste, was er sagte. Wenn du wirklich Gottes Sohn bist, dann mach dir doch aus diesen Steinen Brot. Jesus hatte Hunger. Da war ganz offensichtlich ein Bedürfnis, der Wunsch nach etwas Essbarem. Und Satan versucht gnadenlos, dieses Bedürfnis auszunutzen. Und an dieser Strategie hat sich bis heute nichts geändert. Satan nimmt diese speziellen Wünsche oder Bedürfnisse und er benutzt sie, um unser Denken damit zu manipulieren. Uns einzureden, das musst du unbedingt haben, und zwar jetzt, sofort. Er will uns dazu verführen, dass wir die Gaben und die Möglichkeiten, die Gott uns geschenkt hat, missbrauchen, um damit unsere eigenen Wünsche und Bedürfnisse zu befriedigen, statt dem Willen und den Absichten Gottes für unser Leben zu folgen. Wenn Sie so in Ihr eigenes Leben hineinschauen, womit versucht Satan Sie am häufigsten? Hat das mit irgendeinem Wunsch, einer Sehnsucht, einem Bedürfnis in Ihrem Leben zu tun? Satan hat es bei Jesus auf diese Weise versucht und er tut das heute immer noch. Und das leider oft sehr erfolgreich. Ein zweiter Aspekt seiner Strategie ist dann auch, dass der Widersacher Gottes sich immer den günstigsten Zeitpunkt aussucht. Denn wie in jedem Krieg ist das Timing, also der richtige Zeitpunkt für einen Angriff, sehr wichtig. Wenn man ein bisschen die Geschichte der Kriege und der Kriegsführung studiert, dann wird man entdecken, wie oft eine einzige Stunde oder sogar Minute über den Ausgang einer Schlacht entscheiden konnte. Und Satan weiß das. Er weiß genau, wann wir stark sind und wann wir unsere schwachen Momente haben. Und er wird diese schwachen Augenblicke nutzen, um uns anzugreifen. Deshalb ist es so wichtig, dass wir auch selbst lernen, unsere schwachen Augenblicke zu erkennen und zu verstehen, wann wir am leichtesten versucht werden können. Deshalb sollten wir uns in bestimmten Situationen häufiger die Frage stellen, was geht hier um mich herum eigentlich vor? Was passiert hier gerade mit mir oder auch in mir? Wann bin ich am verwundbarsten? Wenn ich für eine Weile mal nichts gegessen habe? Oder wenn ich mich ärgere? Oder falsch behandelt werde? Oder kritisiert werde? Oder wenn man schlecht über mich redet? Oder ist es, wenn ich mich einsam fühle? Oder wenn ich gerade müde und erschöpft bin? Das sollten wir beobachten und versuchen zu verstehen, wann, in welchen Situationen oder Umständen Satan uns am häufigsten angreift. Und das gilt für uns alle. Ganz egal, wie sehr wir Gott lieben oder wie hingegeben wir für ihn und mit ihm leben. Als Kinder Gottes müssen wir hier alle auf der Hut sein. Niemand ist gegen diese Angriffe Satans immun. Und es ist sogar so, je effektiver ich für Gott bin, je gehorsamer und heiliger und hingegebener, umso heftiger wird Satan uns attackieren, weil er uns erledigen will, weil er Gottes Absichten und Pläne in unserem Leben durchkreuzen will. Dafür wird er alles daran setzen. Und der richtige Zeitpunkt ist dabei sehr wichtig für ihn und deshalb auch für uns. Ein dritter Aspekt seiner Strategie ist dann auch, dass er versucht, in unseren Gedanken Zweifel zu sehen. Das ist ein ganz wesentlicher Aspekt. Satan wird immer wieder versuchen, Zweifel zu sehen. Wenn es ihm gelingt, in unseren Gedanken Zweifel zu sehen, dann ist das sozusagen für ihn schon die halbe Miete. Jetzt wenden Sie vielleicht ein, ja, aber das betrifft mich jetzt nicht so direkt. Ich glaube fest an das Wort Gottes und ich glaube nicht, dass Satan mich dazu bringen wird, daran zu zweifeln. Aber wissen Sie was? Satan ist da sehr gerissen. Er wird ganz sicher nicht zu Ihnen kommen und sagen, hey, glaub bloß nicht das, was Gott da sagt in seinem Wort. So plump wird er das nicht machen, sondern er wird es so geschickt versuchen wie bei Eva. Er wird Ihnen unter Umständen sogar das Wort Gottes vorhalten, nur ein bisschen verdreht. Und dann wird er fragen, sollte Gott das wirklich so gesagt haben? Sollte das wirklich so sein? Sollte das wirklich das und das bedeuten? Hier müssen wir wirklich aufpassen. Denn wenn es Satan gelingt, auch nur in einem einzigen Bereich unseres Lebens Zweifel am Wort Gottes zu sehen, wenn er uns dazu bringen kann, auch nur eine bestimmte Wahrheit aus dem Wort Gottes so zu manipulieren und zu erklären, damit wir damit ein bestimmtes Verhalten rechtfertigen können. Wenn ihm das nur in einem Bereich unseres Lebens gelingt, dann befinden wir uns wahrscheinlich für eine ganze Weile auf einem sehr gefährlichen und schlüpfrigen Weg. Und zwar aus folgendem Grund. Ganz einfach. Wenn es ihm in einem Bereich gelungen ist, dann hat er sozusagen jetzt einen Fuß in der Tür. Und es wird immer leichter für ihn, auch in anderen Bereichen Zweifel zu säen. Vielleicht in einem Bereich unseres Lebens, in dem Gott gerade an uns arbeiten möchte. Aber es ist unbequem. Vielleicht tut es sogar weh. Und wir wollen nicht so richtig und fangen an, nach Entschuldigungen und Ausreden zu suchen. Ich versichere Ihnen, Satan wird uns helfen, sie zu finden. Er wird uns einreden, naja, das ist heute doch eine völlig andere Kultur, wir leben in einer völlig anderen Zeit, die Dinge liegen heute doch völlig anders. Vieles hat sich geändert, deshalb brauchst du das Wort Gottes doch nicht so wörtlich zu nehmen. Du kannst das auch so und so sehen und auf diese oder jene Weise erklären. Wie gesagt, wenn Satan uns dazu bringen kann, bewusst und willentlich eine Wahrheit oder ein Prinzip aus dem Wort Gottes zu verdrehen, dann weiß er, dass die Umdeutung oder der Ungehorsam gegen eine zweite Wahrheit oder ein zweites Prinzip sehr bald folgen werden. Wir haben die Tür für Zweifel und Unglauben dann weit aufgemacht. Es ist so wichtig, dass wir das unbedingt verstehen, denn über diese Schiene gelingt es Satan leider viel zu oft, Christen zu Fall zu bringen. Christen, die ihr ganzes Leben lang treu dem Herrn gefolgt sind und die plötzlich anfangen, an einer Wahrheit des Wortes Gottes zu zweifeln, die plötzlich anfangen, einen Vers oder einen Abschnitt oder ein Prinzip oder ein Thema aus der Bibel zu nehmen und es so zu erklären, dass ihr Ungehorsam in einem bestimmten Bereich dadurch gerechtfertigt wird. Und das nächste Mal fällt es dann schon ein bisschen.

Wirklichkeit hinweisen, bemerkt Dr. Stanley. Wenn wir anfangen, das Wort Gottes zu manipulieren und es bewusst falsch zu interpretieren, damit wir unser falsches Verhalten damit rechtfertigen können, dann sind wir in ernsthaften Schwierigkeiten. Und dann werden wir wahrscheinlich eine ganze Menge Schmerz und Leid in unserem Leben erfahren. Satan versucht, Zweifel zu säen. Zweifel an der Zuverlässigkeit und an der Treue Gottes. Ein vierter Aspekt seiner Strategie ist es dann auch, uns in Diskussionen zu verwickeln. Dabei ist das wirklich das Letzte, was wir tun sollten, uns mit dem Widersacher Gottes auf eine Diskussion einlassen. Warum? Weil wir sie nicht gewinnen können. Die einzige Person, die so eine Auseinandersetzung gewinnen kann, ist Jesus Christus. Deshalb diskutieren Sie nicht mit Ihrem größten Widersacher. Was meine ich damit? Nehmen wir beispielsweise mal an, Sie sehen sich auf einmal einer Versuchung ausgesetzt. Gottes Wort sagt, du sollst nicht. Aber da ist diese verführerische Gelegenheit. Dann fangen Sie bloß nicht an, darüber nachzudenken und zu sagen, mal überlegen, was ich jetzt machen könnte. Was gibt es zu überlegen, wenn Gott sagt, du sollst nicht? Worüber muss man dann nachdenken? Aber Satan wird uns einreden, na klar, aber schau mal, das kann man doch auch so und so sehen, überleg doch mal und so weiter. Ich versichere Ihnen, Sie können so eine Diskussion nicht gewinnen. Was sollten wir also stattdessen tun? Es ist eigentlich ganz einfach. Sie sagen, es steht geschrieben. Hier, das ist das Wort Gottes, das sagt Gott dazu. Alles, was darüber hinausgeht, ist im Grunde zu viel. Wir können eine Diskussion mit Satan nicht gewinnen. Wenn wir versucht werden, dann besteht die einzige Möglichkeit darin, das zu tun, was Jesus tat. Zu fragen, was sagt Gott dazu? Es steht geschrieben. Jetzt wenden Sie vielleicht ein, aber es gibt ja nun auch Situationen, zu denen hat Gott nicht so ausdrücklich gesagt. Aber das glaube ich nicht, bemerkt Dr. Stanley. Natürlich gibt es nicht zu jeder Situation auch so ganz direkt einen Bibelvers, in dem es dann heißt, du sollst nicht. Und den wir dann zitieren könnten. Aber das Prinzip ist auf alle Fälle da. Gott hat uns kein unvollständiges Buch gegeben. Und es wird deshalb auch keine Situation und keine Umstände geben, in denen Gott uns nicht die nötige Weisheit geben und uns zeigen kann, was wir tun sollen. Eine Taktik Satans ist es also, uns in Diskussionen zu verwickeln, damit er uns letztlich zerstören kann. Ein weiterer Aspekt seiner Strategie ist es dann aber auch, uns zu täuschen. Nun haben wir darüber schon eine Menge gesagt, aber Täuschung, das ist sozusagen sein Stil. Täuschung gehört zum Wesen Satans, so wie die Wahrheit zum Wesen Gottes gehört. Satan wird alles daran setzen, um uns zu täuschen, damit wir etwas für wahr halten, was gar nicht wahr ist, damit wir Lüge für Wahrheit halten. Jetzt fragen Sie vielleicht, wie kann ich mich davor schützen, getäuscht zu werden? Nun, die einzige Möglichkeit, uns vor Täuschung zu schützen, ist, dass wir die Wahrheit kennen, das Wort Gottes. Und wie lernen wir das Wort Gottes kennen? Indem wir Zeit damit verbringen, es lesen, darüber nachdenken, mit Gott darüber reden und es dann in unserem Herzen bewahren und anwenden. Wenn wir die Wahrheit nicht kennen, dann werden wir den Täuschungen des Feindes immer wieder auf den Leim gehen. Wenn er uns dazu bringen kann, seinen Lügen zu glauben, dann sind wir schon besiegt. Das gehört zu seiner Strategie. Er ist der Vater der Lüge und er wird uns deshalb niemals die Wahrheit sagen. Zu seinen raffiniertesten Täuschungen gehört es, die Folgen unserer Handlungen zu verschleiern. Uns einzureden, hey, denk doch nicht über die Zukunft nach, mach dir keine Sorgen, du hast einen Wunsch, eine Sehnsucht, erfüll sie dir, jetzt, sofort, verlier keine Zeit, vergiss die Folgen, lebe jetzt. Und er versucht, die Folgen zu verschleiern von dem, was wir da tun. Er möchte, dass wir im Heute leben und uns jetzt das nehmen, was wir wollen. Befriedigung, Genuss, Vergnügen und so weiter. Mach dir keine Sorgen wegen morgen, das wird schon. Und es wird tatsächlich, es wird uns zerstören, wenn wir dieser Täuschung auf den Leim gehen und uns blenden lassen vor den Folgen und den Konsequenzen unseres Handelns. Satan versucht, das Jetzt zu betonen. Und er verschweigt, er verschleiert, er verdeckt die Zukunft. Denn er weiß genau, wenn wir uns über die Folgen Gedanken machen würden, wenn wir uns bewusst machen, welche Konsequenzen es hat, dieser Versuchung jetzt nachzugeben, dann würden wir davor zurückschrecken und es bleiben lassen. Wir würden sagen, Moment mal, wo führt mich das denn hin? Und das möchte er unter allen Umständen vermeiden, wenn er uns in Versuchung führt. Deshalb versucht er alles,

0: um uns über die Zukunft zu täuschen. Folge deinen Wünschen jetzt. Aber wenn wir unseren Lebensweg im Licht Gottes betrachten, wenn wir vor uns auf diesem Weg das sehen könnten, was Gott sieht, dann würden wir niemals dem Weg der Täuschung und der Sünde und der Versuchung folgen. Niemals, weil er letztlich in einer totalen Zerstörung unseres Lebens enden wird. Deshalb ist das eine wichtige Frage. Glauben wir den Täuschungen Satans oder kennen wir Gottes Wort, die Wahrheit gut genug, um auf diese Täuschungen eben nicht hereinzufallen? Da ist noch eine weitere Taktik, die Satan gerne benutzt. Er sorgt für Zwietracht und Spaltung. Schon im Garten Eden versucht er, Adam und Eva von Gott, dem Vater, zu trennen. Sozusagen einen Keil zwischen sie zu treiben und sie von Gott zu entfremden. Und er hatte Erfolg damit. Dann die erste Familie, Kain und Abel. Kain erschlug seinen Bruder. Spaltung. Und dieses Muster zieht sich seither durch die Geschichte der ganzen Menschheit hindurch. Wie viele Ehen hat Satan schon gespalten, auseinandergerissen, zerstört? Wie viele Kinder hat er den Eltern entfremdet? Wie viele Geschwister hat er schon gegeneinander aufgebracht? Angestellte gegen ihre Arbeitgeber, Angestellte untereinander, Völker gegeneinander. Und das Schlimmste, wie viele Kirchen hat er schon gespalten? Das ist eine seiner liebsten Beschäftigungen, spalten. Wissen Sie warum? Weil er dann jedes Mal einen totalen Sieg feiern kann. Weil er damit viele, oft hunderte von Christen gleichzeitig verwunden kann. Und die Nichtchristen, die das von außen beobachten, die sagen, da habt ihr's, die kommen doch nicht einmal miteinander klar. Warum sollte ich mich so einer Truppe wohl anschließen? Ich hab doch auch so schon genug Probleme. Satan liebt es, zu spalten. Und deshalb ist die Einheit des Leibes Christi so wichtig, dass wir uns gegenseitig lieben, füreinander sorgen, mitfühlen, uns gegenseitig aufbauen, ermutigen. Und dass wir nicht dem Widersacher Gottes in die Hände spielen. Das ist so wichtig, denn Satan ist ein Spalter. Eine weitere Taktik von ihm ist es auch, zu zerstören. Darauf läuft letztlich alles hinaus, Zerstörung. Satan setzt alles daran, um uns zu zerstören. Er will unseren Frieden zerstören, unsere Freude, unser Glück, unsere Zufriedenheit. Er versucht, eine immer größere Neigung zur Sünde in uns zu wecken. Er wird immer neue Wünsche in unserem Leben hervorbringen. Er wird alle möglichen Versuchungen vor uns ausbreiten. Wozu? Um uns letztlich zu zerstören. Das ist sein letztes, sein ultimatives Ziel. Er möchte uns von Gott entfremden. Er will Gottes gute Absichten für unser Leben durchkreuzen. Und er versucht letztlich Gott die Ehre und die Anbetung zu rauben, die ihm alleine zustehen. Satan versucht alles, um das Reich Gottes zu zerstören. Das Problem für ihn ist dabei nur, er weiß, dass er besiegt ist. Er weiß, dass seine Zeit einmal ablaufen und er dann für alle Ewigkeit gebunden sein wird. Und deshalb versucht er, in der Zeit, die ihm noch verbleibt, so viele Menschen wie möglich mit ins Verderben zu reißen. Deshalb versucht er, das Zeugnis der Christen zu zerstören. Deshalb versucht er, die Christen in Lügen und Täuschungen gefangen zu halten, um ihr Leben möglichst nutzlos und miserabel zu machen. Denn er weiß, dass er besiegt ist, ein für allemal, für alle Ewigkeit. Und deshalb versucht er, möglichst alles zu zerstören, was Gott irgendwie Ehre macht und ihn verherrlicht, eingeschlossen sie und mich. Das ist also seine Taktik. Und wissen Sie was? Er benutzt dabei jeden einzelnen von uns, um uns gegeneinander aufzubringen und uns gegenseitig zu schaden. Und wir Christen, wir gehen ihm dabei viel zu oft auf den Leim. Jemand hat einmal gesagt, wir kämpfen viel zu oft mit dem Feind gegeneinander, statt miteinander gegen den Feind. Und das ist nur leider allzu wahr. Deshalb ist es so wichtig, dass wir die Taktik und die Strategie Satans kennen, dass wir verstehen, was er vorhat und wie er an uns herantritt. Denn nur so können wir seine Attacken rechtzeitig erkennen und uns dagegen rüsten. Nur so können wir sensibel werden für bestimmte Situationen und für unsere Umgebung. Und nur so können wir mehr und mehr die Kraft Gottes und seinen Sieg in unserem Leben erfahren. Aber lassen Sie mich zum Schluss noch Folgendes anmerken, so Dr. Stanley. Wenn Sie Jesus Christus noch nicht als Ihrem Herrn und Retter vertraut haben, dann müssen Sie das alleine machen. Sie müssen Ihr Leben ohne seine Hilfe leben, ohne seine Kraft, seine Leitung und seine Weisheit. Aber Gott möchte ihr Leben verändern. Er will ihnen Sieg geben, wie sie ihn noch nie erlebt haben. Er will ihnen Gewissheit und Zuversicht und Sicherheit geben. Ganz egal, was Satan ihnen so alles in den Weg schmeißt, er will sie bewahren und sie sollen Gott Ehre machen. Satan soll nicht in der Lage sein, ihren inneren Frieden zu zerstören, ihre Zufriedenheit und ihre Freude. Deshalb laden Sie doch Jesus Christus in Ihr Leben ein. Bekennen Sie ihm Ihre Schuld und vertrauen Sie ihm Ihr Leben an. Stellen Sie Ihr Leben unter seine Herrschaft und Gott macht Sie zu einem seiner Kinder. Nichts und niemand kann Sie dann von der Liebe Gottes trennen. Denn die Waffen unseres Kampfes sind nicht fleischlich, sondern mächtig, im Dienste Gottes Festungen zu zerstören. Wir zerstören damit Gedanken und alles Hohe, das sich erhebt gegen die Erkenntnis Gottes, und nehmen gefangen alles Denken in den Gehorsam gegen Christus. Der Herr segne Sie.
1: Die Strategie Satans. 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Wenn Sie noch Fragen zum Thema der Sendung haben, kontaktieren Sie unseren Hörerservice. 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Behüt Sie Gott.
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Gottes Wort tut gut. Auf diese einfache Formel lässt sich das Lied Dein Wort bringen, das ich gemeinsam mit Manfred Steiger geschrieben habe. Im Liedtext beschreibe ich das mit einer Reihe von Bildern. Gottes Wort ist wie Wasser, das unseren Durst stillt. Gottes Wort ist wie Speise, die uns satt macht und stärkt. Gottes Wort ist wie Feuer, das Licht und Wärme bringt. Aber auch die andere Seite der Medaille verschweigt dieses Lied nicht. Gottes Wort kann hart sein wie Stahl. Und wo es uns trifft, kann es wehtun und uns in Frage stellen. Entstanden ist dieses Lied vor allem für Gottesdienste, wo es vor der Predigt gesungen wird. Es passt aber genauso gut in Zeiten der persönlichen Stille. Es passt dort, wo wir etwas mitnehmen wollen aus der Begegnung mit dem Wort Gottes, wo wir uns hinterfragen und neu ausrichten und stärken lassen möchten. Herr, lehre uns zu hören, hilf uns klar zu sehen. Sprich doch durch dein Wort zu uns, hilf uns zu verstehen.

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1: Herzlich willkommen zur Sendereihe durch die Bibel. Wir sind mittendrin im Buch Prediger, einem Teil des Alten Testaments. Der Verfasser dieses Buches ist König Salomo, der berühmt ist für seine Weisheit, seinen Reichtum und, naja, für seine 1000 Frauen, die, laut Bibel, sein Herz verleiteten. Und so erfahren wir im Buch Prediger einiges über die Lebensphilosophie eines Mannes, der sich eine Zeit lang von Gott entfernt hat, der in seinem Leben herumexperimentiert hat und nichts anbrennen ließ, wie man so schön sagt. Mal hat er sich allen möglichen Vergnügungen hingegeben, dann hat er versucht, in materiellem Wohlstand sein Glück zu finden. Doch gelungen ist ihm das nicht. Auch das ist eitel und Haschen nach Wind, so lautet fast jedes Mal sein Resümee.

0: David, ich bin dein Hirte. Dir wird nichts mangeln. Ich weide dich auf einer grünen Aue und führe dich zum frischen Wasser. Ich erquicke deine Seele und führe dich auf rechter Straße, um meines Namens willen. Und ob du auch wanderst im finstern Tal, fürchte kein Unglück, denn ich bin bei dir. Mein Stecken und Stab trösten dich. Ich bereite vor dir einen Tisch im Angesicht deiner Feinde. Ich salbe dein Haupt mit Öl und schenke dir voll ein. Gutes und Barmherzigkeit werden dir folgen dein Leben lang. Und du wirst bleiben in meinem Haus immer da.
1: Salomo hat viel herumexperimentiert in seinem Leben, hat verschiedene Lebensphilosophien ausprobiert und bei anderen beobachtet, was die menschliche Existenz eigentlich ausmacht. Menschen müssen genauso sterben wie das Vieh, hat er entrüstet festgestellt. Und wenn gerechte Menschen sterben, geht's ihnen oft nicht besser als den Ungerechten. Enttäuscht ist er darüber, dass diejenigen, die viel arbeiten und sich dadurch einen gewissen Wohlstand aufbauen, nicht wirklich wissen, was eines Tages mit ihrem Erbe geschieht. Alles ist eitel und haschen nach Wind, klagt Salomo immer wieder. Betont jedoch ziemlich oft, dass er alles aus der Perspektive eines Menschen betrachtet, der unter der Sonne, also hier auf der Erde, im Diesseits lebt. Gottes Perspektive, also wie er das alles sieht und beurteilt, wird offenbar zunächst ganz bewusst ausgeblendet. In der letzten Sendung sind wir im Predigerbuch bei Kapitel 4, Vers 9 angekommen. Dort hat er gewissermaßen ein Rezept gegen die Vereinsamung präsentiert. Denn in den Versen davor war von einem Menschen die Rede, Zitat, »Der steht allein und hat weder Kind noch Bruder, doch ist seiner Mühe kein Ende.« Hören Sie jetzt dazu noch einmal Vers 9 und dann gleich Vers 10. »So ist's ja besser zu zweien als allein, denn sie haben guten Lohn für ihre Mühe. Fällt einer von ihnen, so hilft ihm sein Gesell auf. Weh dem, der allein ist, wenn er fällt, dann ist kein anderer da, der ihm aufhilft.« Salomo hat offenbar entdeckt, dass der Versuch, für sich allein zu leben, nicht unbedingt bedeuten muss, sich von anderen zu isolieren und sich in die Einsamkeit zu verkriechen. Man braucht jemanden, der einem hilft und der einem zur Seite steht. Weh dem, der allein ist, wenn er fällt. Genau aus diesem Grund bekommt man oft den Rat, lieber zu zweit auf eine längere Wanderung zu gehen. Falls ein Unfall passiert, ist es gut, jemanden bei sich zu haben, der Hilfe leisten kann. Solche Probleme haben auch viele ältere Leute, die allein leben. Sie können in ihrer Wohnung stürzen, sich ein Bein brechen und sind dann nicht in der Lage, ans Telefon zu gehen. Manchmal vergehen Tage, bis ein Nachbar endlich nach ihnen schaut. Deswegen ist es besser, wenn zwei zusammen sind. Wenn einer stürzt, kann der andere ihm zur Hilfe kommen. Salomo fügt in Vers 11 hinzu, »Auch wenn zwei beieinander liegen, wärmen sie sich. Wie kann ein Einzelner warm werden?« Dieser Vers, der Ihnen vielleicht ein Schmunzeln entlockt, ist vollkommen ernst gemeint. Hier geht es nicht ums Kuscheln, sondern um das Sich-Wärmen. Überall auf der Welt gibt es Menschen, die nicht einfach die Heizung aufdrehen können, wenn es ihnen kalt wird. Und da rückt man eben auch in der Nacht gern mal zusammen und sucht die Wärme des anderen. Ich kann mich noch erinnern, dass ich als kleiner Junge immer sehr gern im Winter bei meinem Vater im Bett geschlafen habe, weil er mich immer so schön gewärmt hat. Es war damals sehr kalt und wir schliefen in ungeheizten Räumen in einem sehr einfach gebauten Haus. Da war es für ein Kind wie mich wirklich etwas Schönes, bei seinem Vater im Bett schlafen zu dürfen. In Vers 12 äußert sich Salomo weiter über die Vorteile, die es bringt, wenn man nicht alleine ist. Einer mag überwältigt werden, aber zwei können widerstehen und eine dreifache Schnur reißt nicht leicht entzwei. Wenn schon zwei eine Gemeinschaft bilden, dann bilden drei schon eine kleine Menge an Leuten. Und manchmal ist es ganz gut, so eine Menge zu haben. besonders dann, wenn es darum geht, sich eines Feindes zu erwehren. Man braucht nur an die Straßenkriminalität zu denken, die es heute in vielen größeren Städten gibt. Opfer sind oft Personen, die allein unterwegs sind, besonders auch Frauen. Eigentlich sollte man denken, dass es heute, fast 3000 Jahre nach König Salomo, bei uns zivilisierter zugehen sollte. Aber dem ist nicht so. Die Bibel stellt klar, dass der noch nicht erlöste Mensch eine sündige Natur hat. Und das gilt unabhängig davon, wie zivilisiert die Gesellschaft ist, in der er lebt. Und leider ist es so, dass der sündige und noch nicht erlöste Mensch nicht besonders sinnvoll mit der Freiheit umgehen kann, die ihm gewährt wird. Oder was halten Sie von der Freiheit, andere Leute zu belästigen und auszurauben, Frauen mit obszönen Telefonanrufen einzuschüchtern oder auch nur Musik in der Öffentlichkeit laut aufzudrehen, obwohl nur ein oder zwei Leute sie hören wollen? Auch die Freiheit, jederzeit offen seine eigene Meinung sagen zu dürfen, wird meines Erachtens von vielen nicht sehr weise eingesetzt. Wir werden heute überflutet mit Meinungsäußerungen von Wichtigtuern, die nicht wirklich etwas Wichtiges zu sagen haben. Ich selbst vertrete den Standpunkt, Freiheit ist kein Freibrief. Anders ausgedrückt, du hast zwar die Freiheit, deine Faust zu schwingen, aber da, wo meine Nase anfängt, hört deine Freiheit auf. Ein Mensch, der nur auf sich selbst bezogen ist, der keine Rücksicht nimmt, sondern immer nur sich und seine eigenen Bedürfnisse in den Mittelpunkt stellt, wird in diesem Leben keine Erfüllung finden. Mit meiner Arbeit allein zu sein, kann mich eine Zeit lang zufriedenstellen, aber schließlich wird es mir dann doch irgendwann leid. Ich reise auch nicht gern allein. In den vielen Jahren meines Dienstes habe ich sehr oft Konferenzen im In- und Ausland besucht. Und auf fast allen Reisen habe ich meine Frau mitgenommen. Ich vermute, viele von Ihnen empfinden dasselbe und sind nicht gern allein. Mit Vers 13 beginnt in unserem Bibeltext ein Abschnitt, der in manchen Ausgaben der Lutherbibel die Überschrift trägt: Volksgunst ist eitel. Offenbar hat Salomo die bittere Erfahrung gemacht, dass man sich als König auf die Sympathie des Volkes nicht allzu sehr verlassen sollte. Hier schreibt er nun: Ein Knabe, der arm, aber weise ist, ist besser als ein König, der alt, aber töricht ist und nicht versteht, sich raten zu lassen. Anders ausgedrückt, die Würde des Amtes allein macht aus einer Person noch lange keinen guten König. Ein König, dem es an Weisheit fehlt und der auch nicht auf gute Ratgeber hören will, ist dümmer als ein junger Mann von der Straße, der zwar nichts besitzt, der aber gelernt hat, sein Leben in den Griff zu bekommen. Salomo weiß, wovon er spricht, denn er ist beides gewesen, ein weiser Knabe und ein sehr törichter König. Weiter heißt es in Vers 14: Denn aus dem Gefängnis ist er auf den Thron gekommen und war doch arm geboren, als jener noch König war. In diesem Vers geht es also darum, dass ein alter, starrsinniger König von einem viel jüngeren abgelöst wird, der in Armut geboren wurde. Vermutlich denkt Salomo, der Verfasser dieser Zeilen, dabei an irgendeinen historischen oder legendären Fall, den auch seine Leser oder Zuhörer gekannt haben dürften. Und anhand dieses Beispiels untermauert er die Aussage des vorangegangenen Verses, nämlich, dass die Würde des Amtes allein aus einer Person noch keinen guten König macht. Wenn wir schon bei diesem Thema sind, ich bin der Meinung, dass wir uns als Christen dafür interessieren sollten, wie unser Land regiert wird. Ob die Regierung für größtmögliche Gerechtigkeit sorgt, ob ärmeren Menschen geholfen wird, wieder auf die Beine zu kommen, beziehungsweise ob ihnen ein menschenwürdiges Leben ermöglicht wird. Ob Korruption und Wirtschaftskriminalität bekämpft werden und so weiter. Ein Vorteil der Demokratie liegt ja unter anderem darin, dass die Regierung, anders als etwa ein König, nicht auf Lebenszeit oder bis zu einem Umsturz an der Macht bleibt, sondern dass sie alle paar Jahre abgewählt oder bestätigt werden kann. Zurück zu unserem Bibeltext, da erreichen wir jetzt die Verse 15 und 16. Salomo schreibt: Und ich sah alle Lebenden, die unter der Sonne wandelten, bei dem zweiten Knaben, der an jenes Stelle treten sollte. Und es war kein Ende des Volks, vor dem er herzog. Und doch wurden seiner nicht froh, die später kamen. Das ist auch eitel und haschen nach Wind. Mit dem zweiten Knaben ist hier der Thronanwärter gemeint, also der junge Mann, der den bisherigen König, diesen alten Knaben, ablösen sollte. Das Volk war voller Freude. Begeistert liefen ihm die Menschenmassen hinterher, doch schon bald waren sie auch mit ihm nicht mehr zufrieden. Und Salomo kommt zu dem Schluss, es war alles mal wieder umsonst, wie Haschen nach dem Wind. Dass der junge Mann, der zum König gemacht wird, im Bibeltext als der zweite Knabe bezeichnet wird, ist interessant, denn Salomo war solch ein zweites Kind. Er war das zweite Kind der Batseba. Er war nicht das Kind, das sein Vater David eigentlich auserwählt hatte, um der nächste König zu sein. Salomo hat daraus offensichtlich den Schluss gezogen, dass Gott ganz gern mal die Zweiten erwählt. Auch Isaak war nicht das erste Kind gewesen, wie auch Jakob nicht der Erstgeborene war. Liebe Hörer, wenn Sie manchmal das Gefühl haben, Sie seien bloß ein Mensch zweiter Klasse, dann denken Sie daran, dass Sie bei Gott erstklassig sind. Das Zweite, was man an dieser Stelle im Predigerbuch feststellen kann, ist, dass Dinge später manchmal anders aussehen werden als zum gegenwärtigen Zeitpunkt. In Vers 16 heißt es nach der Lutherbibel: Und doch wurden seiner nicht froh, die später kamen. Ein wichtiger Politiker mag die allermeiste Zeit seines Lebens sehr beliebt gewesen sein. Doch dann, wenn seine Zeit so langsam abläuft und die Medien nicht mehr so oft über ihn berichten, dann tritt womöglich zutage, dass seine Amtszeit gar kein so großer Segen für die Menschheit war. In unserem Bibeltext lassen wir nun den Abschnitt hinter uns, der mit den Worten überschrieben war: Volksgunst ist eitel. Nun berichtet Salomo, dass er bei seiner Glückssuche noch etwas anderes ausprobiert hat, das sicher ihr Interesse finden wird. Er hat nämlich versucht, sein Lebensglück in der Religion zu finden, ist dabei aber gescheitert. Ich werde dazu gleich ein paar Dinge sagen, die Sie möglicherweise ein wenig verwirrend finden, aber ich bitte Sie, lehnen Sie das nicht einfach ab, sondern lassen Sie sich Zeit, darüber nachzudenken. Haben Sie gewusst, dass die Religion mehr Leute zerstört hat als irgendeine andere Sache auf der Welt? Schauen Sie sich einmal an, was verschiedene Religionen für die Menschen in der Vergangenheit und der Gegenwart getan haben. Schauen Sie sich die Verhältnisse in unterschiedlichen Ländern an. Wie leben die Menschen dort? Wie ist das Verhältnis zwischen Arm und Reich? Werden die Menschenrechte geachtet? Wer regiert auf welche Weise das Volk? Ich möchte behaupten, das Charakterfundament ist in vielen nichtchristlichen Ländern keineswegs geringer. Aber allzu oft drückt die Religion die Menschen nieder. Sie verharren in unzumutbaren Verhältnissen, weil sie meinen, dass ihre Religion dies von ihnen erwartet. Und manche Regierungen missbrauchen sogar die Religion, um die Menschen in Schach zu halten. Aber auch das Christentum hat den Menschen nicht immer gut getan. Denken Sie daran, wie rücksichtslos manche Missionare vorgegangen sind, um fremde Völker zu christianisieren. Denken Sie an die Kreuzzüge des Mittelalters und wie viele Menschenleben sie gekostet haben. Vieles passierte nach dem brutalen Motto: Willst du nicht mein Bruder sein, dann schlag ich dir den Schädel ein. Manchmal lassen sich Menschen aber auch ganz freiwillig an eine Religion ketten. Die verschiedensten Sekten nutzen das aus und machen religiös Interessierte von sich abhängig. Ich empfehle Ihnen, wenn Sie an eine Religion gekettet sind, dass Sie sie ablegen und sie gegen Christus austauschen. Ich persönlich bin nämlich der Meinung, dass das wahre Christentum keine Religion ist, sondern das Christentum ist dem Wesen nach eine Person. Ein Christ zu sein bedeutet, jemand vertraut Christus und glaubt an ihn. Religion dagegen ist für die Menschen noch nie besonders hilfreich gewesen. Das hat auch Salomo so erkannt und widmet sich im nächsten Abschnitt der Suche nach dem Lebensglück in der Religion. Hören Sie einmal, was Salomo jetzt in Vers 17 sagt. Es ist atemberaubend. Bewahre deinen Fuß, wenn du zum Hause Gottes gehst, und komm, dass du hörst. Das ist besser, als wenn die Toren Opfer bringen, denn sie wissen nichts, als Böses zu tun. Ich bin davon überzeugt, dass der Gang in so manche Kirche nicht nur Zeitverschwendung ist, sondern auch etwas zutiefst Verkehrtes. Es ist zum Beispiel verkehrt, wenn Sie einer Predigt Beifall geben, die Gottes Wort, also die Bibel, nicht wirklich ernst nimmt. Und es wäre genauso verkehrt, einen Christen mit gesunder Glaubensbasis nicht zu unterstützen, der das Wort Gottes verkündigt. Und so lautet der erste Vers von Kapitel 5, das nun beginnt: Sei nicht schnell mit deinem Munde und lass dein Herz nicht eilen, etwas zu reden vor Gott. Denn Gott ist im Himmel und du auf Erden. Darum lass deiner Worte wenig sein. Ich frage Sie, was nützt der Besuch in einer Kirche, wenn man dort nicht Gott zu Worte kommen lässt? Wenn sein Wort, die Bibel, dort nicht ernst genommen wird? Den gerade vorgelesenen Vers kann man aber auch als Warnung verstehen. Lass dein Herz nicht eilen, etwas zu reden vor Gott. Das bedeutet so viel wie: Triff keine Entscheidung unter emotionalem Stress. Unterschreibe kein Gelöbnis. Wenn du eine Wohnung oder ein Haus anmietest, kannst du ruhig unterschreiben, aber verpflichte dich nicht leichtfertig Gott gegenüber. Denn was du ihm versprichst, sollst du auch halten. Für mich heißt das auch: Wer sich entschlossen hat, Jesus Christus nachzufolgen, sollte sich nicht mit christlichen Traditionen und Bräuchen zufrieden geben. Es gibt in unseren Kirchen heute eine große Zahl unglücklicher Leute. Sie sind nie ganz mit dem Herzen dabei. Sie wollen nur einen besinnlichen Gottesdienst an Weihnachten und Ostern miterleben oder zusehen, wenn Verwandte oder Freunde getauft werden. Salomo fährt fort in Vers 2: Denn wo viel Mühe ist, da kommen Träume, und wo viel Worte sind, da hört man den Toren. In Kirchen und Gemeindehäusern werden zuweilen eine Menge Dinge gesagt, die besser nicht gesagt werden sollten. Törichte Dinge, die dem Wort Gottes widersprechen und die den Menschen nicht weiterhelfen. Salomo warnt in Vers 3: Wenn du Gott ein Gelübde tust, so zögere nicht, es zu halten, denn er hat kein Gefallen an den Toren. Was du gelobst, das halte. Aus diesem Grund bitte ich Sie, folgen Sie keiner Einladung zur Lebensübergabe, wenn Sie nicht wirklich mit Gott klare Sache machen möchten. Ja, es sind schon viele Leute im Gottesdienst nach vorne gekommen, um ihren Entschluss kundzutun, aber es hat ihnen in Wirklichkeit nichts bedeutet. Dagegen gilt: Wenn du Gott ein Gelübde tust, so zögere nicht, es zu halten. Brechen Sie Ihre Versprechen nicht, nicht Gott gegenüber. Sie können nicht Gott Dinge versprechen, die Sie nicht halten, und dann noch erwarten, weiterhin eine lebendige Beziehung mit ihm zu haben. Wussten Sie übrigens, dass uns Gott ein Gesetz in Bezug auf Gelübde gegeben hat? Nachlesen können Sie es im 3. Buch Mose, Kapitel 27. Also noch einmal: Wenn Sie Gott ein Versprechen geben, sollen Sie auch meinen, was Sie sagen, weil Gott Sie an Ihr Versprechen binden wird. Es gibt meines Erachtens nicht wenige Leute, die keine echten Missionare und keine echten Prediger mehr sind, weil sie Gott etwas versprochen haben, was sie nicht wirklich so meinten. Auch Christen, die irgendwann in ihrem Glauben stehen geblieben sind und kein geistliches Wachstum mehr erfahren, gehören dazu. Mit Gott in Verhandlungen zu treten, ist nicht wie eine religiöse Zeremonie. Denn sie haben es mit einer Person zu tun, die hört, was sie sagen, und die von ihnen erwartet, dass sie ihre Zusagen halten. Weiter in unserem Bibeltext mit den Versen 4 und 5. Es ist besser, du gelobst nichts, als dass du nicht hältst, was du gelobst. Lass nicht zu, dass dein Mund dich in Schuld bringe, und sprich vor dem Boten Gottes nicht, es war ein Versehen. Gott könnte zürnen über deine Worte und verderben das Werk deiner Hände. Wenn wir Gott eine Zusage gemacht haben, sollen wir also nicht sagen, es war ein Irrtum, ich hätte es nie versprechen sollen. Oder ich habe es gar nicht so gemeint. bitte bedenken Sie, wir haben es mit dem lebendigen Gott zu tun. Es scheint viele Leute zu geben, die das noch gar nicht richtig begriffen haben. Und deshalb können sie die göttlichen Dinge nur wie vom Rand aus betrachten. Doch Gott ist Realität, und wir müssen sorgfältig im Umgang mit ihm sein.

In der nächsten Ausgabe der Sendereihe Durch die Bibel machen wir genau dort im Predigerbuch weiter, wo wir diesmal aufgehört haben. Dann geht es zum Beispiel um Unrecht, das dazu dient, andere Menschen auszubeuten. Ich würde mich freuen, wenn Sie auch beim nächsten Mal wieder mit dabei sind. Bis dahin, auf Wiederhören und ein herzliches Gott befohlen.

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1: Herr, gib mir Geduld, aber bitte sofort. Wie oft habe ich schon so oder so ähnlich gedacht, denn mit einer Engelsgeduld bin ich normalerweise nicht gesegnet. Ich hätte nichts dagegen, wenn sich Knoten schneller entwirren, Gemengelagen einfach sortieren, Probleme leichter lösen ließen. Ich finde das Leben einfach zu kurz, als dass ich mich mit zähen Verhandlungen herumplagen möchte oder mit der mühsamen Suche nach allseits annehmbaren Kompromissformeln. Nur werde ich selten danach gefragt, ob mir das schmeckt oder nicht. Was bin ich froh, dass meine notorische Ungeduld nicht der Maßstab ist. Auch wenn mir die Geduld oft abgeht, andere sind da ausdauernder. Ich könnte auch sagen, leidensfähiger. Die größte Erleichterung ist für mich die Einsicht, dass Gott Geduld hat. Gott ist auch mit uns Menschen geduldig, zu unserem Glück. Wehe, wenn er es mal nicht mehr ist. Im 2. Petrusbrief im letzten Drittel des Neuen Testaments also, da heißt es an einer Stelle: Die Geduld unseres Herrn erachtet für eure Rettung. Das kann man so lesen. Wir dürften uns eigentlich nicht wundern, wenn Gott kurzen Prozess machen und den Stecker ziehen würde. Das tut er aber nicht. Und das kann unsere Rettung sein. Gott in seiner Geduld gibt seinen Geschöpfen, auch Ihnen, auch mir, immer noch und immer wieder eine Chance. Wir müssen sie nur ergreifen. Und damit am besten nicht ewig warten.

Eigentlich wollte ich mit dem Lied einen Song schreiben, mit dem man einen Gottesdienst gut beginnen kann. Komm, mach dich auf den Weg, vor uns liegt das Land der Begegnungen. Denn in den christlichen Kirchen, wenn wir sonntags Gottesdienst feiern, ist es ja nicht nur eine Begegnung mit Gott, sondern auch eine Begegnung miteinander. Es hat eine soziale Komponente. Und diese Mischung aus spiritueller Suche, aus Rezitation von wichtigen Glaubenswahrheiten, die wir uns wieder vor Augen führen, und dem inneren Vordringen in ein besonderes Erlebnisfeld, wo wir uns Gedanken machen über Gottes Beziehung zu uns und unsere Beziehung zueinander als Menschen, das ist das Anliegen dieses Liedes. Eine Grundlage dafür zu legen, dass wir uns auf den Weg machen, dass wir Mut haben, etwas zu wagen, auch in Beziehungen zueinander.

Herzlich willkommen, liebe Freunde des ERF, zu Ihrem Programm. Heute geht es ums Ausharren und um Ermunterungen. Doch beginnen wollen wir mit dem Lied »Harre meine Seele«.

0: Es gibt immer wieder Situationen im Leben, in denen wir ausharren müssen. Manchmal nur ganz kurz, oft aber auch länger oder sogar ständig. Viele von Ihnen können davon sicher ein Lied singen. In solchen Situationen brauchen wir Ermunterungen. Das kann durch Lieder geschehen, wie es im zweiten Teil dieser Sendung geschieht, aber vor allem durch Gottes Wort. Hans-Jürgen Bienecke will Sie in seinem folgenden Beitrag ermuntern. Dabei bezieht er sich auf einen Bibelvers aus dem Römerbrief, Kapitel 15, Vers 4. Da heißt es: Denn was zuvor geschrieben ist, das ist uns zur Lehre geschrieben, damit wir durch Geduld und den Trost der Schrift Hoffnung haben.
1: Wir möchten doch oft über Unannehmlichkeiten und Niederlagen des Lebens stehen. Wir möchten doch gern in jeder Beziehung von Sieg zu Sieg und von Kraft zu Kraft gehen. Aber wie viele Niederlagen und Kratzer mussten in der Vergangenheit immer wieder eingesteckt werden? Wir erleben und beklagen diese meist. Dabei hätten wir doch schon aus vielen Erfahrungen des Volkes Israel sowie von Reichsgottesarbeitern, die ihre Lebenserfahrungen mit Jesus Christus niederschrieben, lernen können. Ebenso hatte unser Herr Jesus Christus gesagt: Lernet von mir. Denn alles, was zuvor geschrieben worden ist, ist zu unserer Belehrung notiert. Das gilt so lange, es Menschen auf Erden geben wird. Leider erleben wir, dass das Lernen uns oft schwerfällt und Fehler gemacht werden, die unsere Vorväter auch schon ausübten, obwohl wir uns vornahmen, diese nicht zu wiederholen. Viele von uns kennen die Lebensgeschichte des Mannes Josua, wie er Israel in das verheißene Land Kanaan führte und es als Erbe nach Gottes Willen austeilte. Ein ganzes Buch ist nach seinem Namen in der Bibel benannt. Gott hatte ihm gesagt, dass jeder Ort, auf dem ihre Fußsohlen treten würden, ihr Besitz sein solle, und ihm so viel Mut gemacht. Erschrick nicht und fürchte dich nicht. Du musst keine Angst haben, denn der Herr dein Gott ist mit dir in allem, ja überall, wo du gehst. So sind Josua und mit ihm ganz Israel nach biblischem Bericht über den Jordan gezogen. Sie erlebten, dass sie trockenen Fußes durch den Fluss gingen. Sie nahmen das mächtige Bollwerk, die Stadt Jericho, in Besitz. Sie taten ganz genau, wie der Lebendige es ihnen befohlen hatte. 7 Tage lang hatte das ganze Volk mit der Bundeslade in der Mitte, Ansicht der Gegenwart Gottes, die Stadtmauer umzogen, in aller Stille an 6 Tagen. Aber am 7. Tag zogen sie 7-mal herum, und beim 7. Mal, am 7. Tag, stürzte die Mauer ein. Das Volk nahm die Stadt ein. Was für ein Wunder Gottes! Alles lief wie am Schnürchen. Gottes Volk war nur ihrem lebendigen Gott gehorsam. Aber dann kam die erschütternde Niederlage. Warum hat Gott das zugelassen? Gott hat doch gesagt, dass jeder Ort, auf dem ihre Fußsohlen treten würden, ihr Besitz sein sollte. Und nun? Ist er wortbrüchig geworden? Man sucht immer gerne die Schuld zunächst beim anderen. Was hatte Israel falsch gemacht? Was musste dieses Volk lernen? Und für mich heißt es: Was soll ich aus diesem Vorgang lernen? Ich möchte lernen und bin auch bereit, mich von Gott korrigieren zu lassen. Diesen Fragen wollen wir nun nachgehen und einige zu dieser Niederlage führenden Gründe zu unserer, meiner Belehrung bedenken. 1. Leitsatz: Grund, Selbstvertrauen. Die ausgesandten Kundschafter hatten Josua empfohlen, lediglich 2000 oder 3000 Mann hinaufziehen zu lassen, um die kleine Stadt Ai zu schlagen, einzunehmen. Denn ihrer sind wenige. Ach, mit der Stadt Ai werden wir schon fertig. Nicht alle sollen mitziehen, nur etliche. Hatte Gott das geheißen? Offenbar voll Selbstvertrauen und geblendet, wegen des glorreichen Sieges über Jericho, wurde das zu Josua gesagt. Und Josua lässt sich darauf ein, hörte auf Menschenmeinung und hat nicht Gott gefragt. Wie ist es denn bei uns? Bitte keinen Stein auf Josua werfen. Wenn wir in irgendeiner Sache einen Sieg errungen haben bzw. gesegnet wurden von Gott, sind wir in besonderer Gefahr, auf uns selbst zu vertrauen. Die nächste Niederlage ist somit vorprogrammiert. Wir vergessen, wie Josua, leider so schnell, wer es war, der uns dem Volk Israel Gelingen geschenkt hat, und tun den nächsten Schritt ohne den Herrn. Der Herr Jesus Christus hat zu seinen Nachfolgern gesagt: Ohne mich könnt ihr nichts tun. Mit eigener Kraft ist nichts getan. Wir sind gar bald verloren. Es streit für uns der rechte Mann, den Gott hat selbst erkoren. Paulus berichtet ebenfalls von seinen Erfahrungen und schreibt in seinem zweiten Brief an die Korinthergemeinde im ersten Kapitel: Wir selbst aber hatten das Urteil des Todes in uns selbst, damit wir nicht auf uns selbst vertrauen, sondern auf Gott. Vertrauen auf den lebendigen Gott führt zum Sieg. Zweiter Leitsatz. Grund: Das Gebet fehlt. Josua betet sehr wohl, aber erst nach der niederschmetternden Niederlage. Warum liegt er nicht vor dem Kampf auf seinem Angesicht? Warum hat er zu den Kundschaftern nicht gesagt: Ich will erst einmal den Herrn fragen? Das Bewusstsein seiner völligen Abhängigkeit ist ihm nach dem Sieg Jerichos offenbar verloren gegangen. Ist das nicht auch oft unsere Handhabe? Gleichen wir nicht so dem Josua? Wir finden nicht umsonst viele Ermutigungen zum beständigen Bleiben im Gebet auf den Blättern des Neuen Testamentes. Im Gebet haltet an, betet unablässig, zu aller Zeit betend mit allem Gebet und Flehen in dem Geist. Und wer hat von uns so anhaltend gebetet wie der Herr Jesus Christus? Im Lukas-Evangelium finden wir Jesus immer wieder im Gebet, und das sogar nächtelang. Es kommt nur über das Gebet zum Sieg. Dritter Leitsatz: Grund: Ungehorsam. Gott hatte bei der Eroberung Jerichos ausdrücklich befohlen, dass sie gar nichts von dem, was sie in der Stadt vorfanden, für sich nehmen sollten. Aber Achan, ein Mann aus Juda, von dem andere zunächst nichts wussten, was er getan hat, hatte sich über das Gebot Gottes hinweggesetzt. Diese Sünde des Treuebruches lastete nun nicht nur auf ihm und seiner Familie, sondern auf dem ganzen Volk. Und das war ein weiterer Grund, warum Gott ihnen nicht den Sieg schenken konnte. Ja, so genau ist Gott, weil er ein heiliger Gott ist und keine Sünde in seiner Gegenwart duldet. Achan hat leider erst ein Sündenbekenntnis abgelegt, nachdem Gott ihn als den Schuldigen durch das Los offenbar gemacht hatte, und er empfing die gerechte Strafe mit seiner Familie und dem Hab und Gut. Sicher bleibt Gott ein Gott der Liebe. Aber er ist auch heilig und gerecht. Er erwartet auch von uns, dass wir in allem nach seinem guten, gerechten und wohlgefälligen Willen fragen. Führt nicht auch unser Eigenwille und Sturheit und Besserwissenwollen oft zu schmerzlichen Niederlagen? Nehmen wir uns immer wieder den Herrn Jesus Christus zum Vorbild, der auch in größter Not betete: Nicht mein Wille, sondern dein Wille geschehe. Das Tun des Willens Gottes lässt uns Sieger sein. Lassen wir uns ermuntern zu einem Leben des Gehorsams, des Gebetes und des Vertrauens auf den Herrn aller Herren, an jedem Tag zu seiner Ehre.

Wer keine Gnade kennt, ja, dem geht es in solchen Situationen, in denen wir ausharren müssen, schlecht. Die Gnade Gottes ist die Stärke und Kraft, gerade in solchen Lagen. Denn nur wenn mir die Gnade Gottes bewusst ist, sehe ich Gott als meinen himmlischen Vater. Ist mir dagegen die Gnade verdunkelt oder vernebelt, dann komme ich sehr schnell auf abwegige Gedanken. Hat Gott mich noch lieb? Hat er sich zurückgezogen? Bestraft er mich jetzt? Ohne das Wissen um Gottes Gnade gibt es auch kein frohes Christsein. Dagegen, wer die Gnade Gottes kennt und dann auch für sich in Anspruch nimmt, der hat eine Perspektive. Der weiß, dass Gott jeden Tag bei ihm ist und ihm die Kraft gibt, die er braucht. Er weiß sich geborgen, trotz des aufwühlenden Meeres. Wir wissen aber auch, dass in solchen Notzeiten auch immer wieder alte Sünden vor dem inneren Auge auftauchen. Oder dass wir gerade in Notzeiten auch sehr angefochten sind. Da kennt jeder so seine Lebensbereiche, in denen er am anfälligsten ist. Und nicht selten geben wir dann auch nach. Das folgende Lied ermuntert uns, wenn wir in solchen Lagen sind.

Was vergeben ist, das ist vergeben. Daran müssen wir festhalten, wenn der Teufel immer wieder versucht, uns einzureden, dass Gott nicht vergeben habe. In dem nächsten Lied geht es darum, dass wir zufrieden und stille sein sollen. Das ist ja nun auch nicht so einfach, in Notzeiten zufrieden zu sein. Aber ich glaube, dass es uns gelingt, wenn wir uns immer wieder stille Zeiten einräumen und darüber nachdenken, was Gott uns alles gibt, gerade in solchen Notzeiten. Und da werden wir wohl auch Gaben und Gottes Güte erfahren, die wir in gesunden Tagen so nicht erfahren haben, beziehungsweise nicht richtig wahrgenommen haben. Zufrieden sein hängt ganz eng mit Dankbarsein zusammen. Wer dankbar die Güte Gottes trotz Not genießt, der wird auch zufrieden werden. Zufrieden sein heißt aber nun nicht, dass wir nicht mehr darum bitten dürfen, gesund zu werden. Natürlich dürfen wir das. Zufrieden sein heißt, ich akzeptiere zunächst einmal meine Situation und freue mich darauf, wie Gott mir hilft.

Ja, und damit sind wir auch schon wieder am Ende dieser Sendung vom ERF angelangt. Ausharren durch Ermunterungen war das Thema, mit einem Beitrag von Hans-Jürgen Bienecke und Liedern, die das unterstreichen. Ich sage auf Wiederhören und Gott befohlen. Ihr Heino Welscher.

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1: Vor knapp 3000 Jahren fingen sie an, die Israeliten in Jerusalem. Sie wollten einen Tempel bauen für Gott, seine Wohnung bei den Menschen. Und sie glaubten, dann sind wir sicher vor unseren Feinden, dann kann uns nichts mehr passieren. Doch das war ein gewaltiger Irrtum. Nur gut 400 Jahre später wurde Israel von den Babyloniern überrollt, das Volk wurde verbannt, der schöne Tempel zerstört. Eine nationale Katastrophe, aus der Traum vom sicheren Leben unterm Tempelberg. Aber wie konnte das geschehen? Im Alten Testament ist viel darüber zu lesen, warum es so gekommen ist. Dem Volk ging im Laufe der Zeit vieles von seinem ursprünglichen Glauben verloren. Vieles war nur noch Tradition. Anderes wurde sogar ganz über Bord geworfen, weil man meinte, das sei nicht mehr zeitgemäß. Und dabei wiegten sich die Menschen in der falschen Sicherheit, wir haben ja den Tempel. Der Prophet Jesaja räumt mit dieser Vorstellung auf. Er schreibt, so spricht der Herr, der Himmel ist mein Thron und die Erde der Schemel meiner Füße. Was ist denn das für ein Haus, das ihr mir bauen könntet? Soll heißen, Gott ist viel größer, als wir Menschen es mit unserem kleinen Verstand erfassen. Wir hätten ihn ja gern schön passend in unserer Form, ganz nach unseren Vorstellungen. Wir hätten es gern, wenn Gott nach unserer Pfeife tanzen würde. Außerdem soll Gott mal schön in der Kirche bleiben. Außerhalb der Kirchenmauern, im realen Leben sozusagen, da soll er uns gefälligst in Ruhe lassen. Nur Gott spielt da nicht mit, heute wie damals. Er lässt sich nicht für unsere Zwecke missbrauchen. Wir können nicht über ihn verfügen, weder in der Kirche noch sonst wo. Und er lässt sich auch nicht von uns instrumentalisieren. Darum muss er wohl manchmal ein Machtwort sprechen und uns vor Augen führen, wer der Chef im Hause ist. Das bietet die Chance, verzerrte Vorstellungen von Gott und auch von uns Menschen wieder gerade zu rücken. Das bietet die Chance, Irrtümer einzugestehen. Und das bietet die Chance für eine Umkehr zu Gott. Nutzen wir sie also, diese Chance, bevor es zu einer Katastrophe kommt, wie damals in Israel. Wir dürfen auch aus den Fehlern anderer lernen. Gut für den, der es tut.

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1: 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Sie lügt, klaut, mobbt andere, immer auf der Suche nach Anerkennung und Schutz. Doch sie spürt, so will ich eigentlich nicht sein. Aber wie verändert man sich und das eigene Leben? Im ERF-Radiotreff erzählt Miriam Geister, wie eine unerwartete Begegnung ihr gezeigt hat, dass sie wertvoll und geliebt ist. Das Gespräch führt Markus Walter. Ich wünsche Ihnen nun eine bereichernde Zeit beim Zuhören. Ihr Philipp Giannetti.

0: Hallo Miriam.
1: Hallo.
0: Entschuldigung, wenn ich das vielleicht etwas krass sage, aber die Verhältnisse, in denen du aufgewachsen bist, die klingen sehr asozial. Oder wie würdest du das beschreiben?
1: Ja, ich sage auch mal, es ist so assi, wie man es manchmal auf RTL 2 so ein bisschen sieht. So RTL 2, Fernsehen vom Feinsten, sage ich eigentlich.
0: Was heißt das konkret? Wie sah das bei euch aus?
1: Ja, du hast es schon ganz gut gesagt. Also bei uns haben die Wände geschimmelt. Wir hatten keine schöne Gesprächskultur, da wurde viel rumkommandiert, viel geschrien, also Streiten endet immer im Schreien. Es war auch wenig Liebe da, es war immer unordentlich, der Hund rannte noch irgendwo rum, um den sich auch keiner gekümmert hatte. Wenn ich zur Schule gegangen bin, dann gab's nicht, dann hatten andere so eine schöne Brotdose, wo dann so Fächer drin waren und da ist Gemüse drin und da ist das Brot und dann noch ein kleiner Schokobonbon oben drauf und so. Das gab's bei mir alles überhaupt nicht. Ich habe gar nicht Schulbrote mitbekommen. Das habe ich schon an vielen Stellen dann auch gemerkt im Vergleich mit anderen Kindern.
0: Und wie war dein Verhältnis anders zu deinen Eltern damals?
1: Meine Eltern. Mein Papa ist recht schnell nach meiner Geburt abgehauen. Ich war nicht gewünscht, so nicht geplant und mein Papa war weg. Da hatte meine Mama mit meinem Papa gerade zwei Kinder, ich war die zweite.
0: Du hast ja noch andere Geschwister dann bekommen.
1: Genau, wir sind viele. Meine Mama hat 6 Kinder noch im Laufe der Jahre bekommen. Ich habe also noch 4 kleine Geschwister. Viele von unterschiedlichen Männern, also von 3 verschiedenen Männern. Wir sind da eine sehr bunte Familie. Ich bin zum Beispiel, mein Papa ist Kubaner, die anderen Väter sind Pakistaner. Also wir sind auch sehr aufgefallen, weil wir sehr eine bunte Familie waren in unserem kleinen Dorf. Da hat man schon gemerkt, ist jetzt nicht der Standard Dorfbewohner-Familie, die da in der Straße liegt.
0: Anders.
1: Wir hießen auf unserem Klingelschild stand Wünsche, Ahmed, Contreras, Aguilar, Haider.
0: So
1: weil wir
0: einige.
1: So viele Namen hatten.
0: Okay.
1: Ja, weil
0: und
1: jedes
0: das Verhältnis
1: Kind
0: zu deiner Mutter, wie würdest du das denn beschreiben?
1: Ja, meine Mama, als ich meine Kindheit durchweg, war nicht jetzt die liebende Mama. Sie hatte immer einen Einkaufsladen, wo sie viel arbeiten war und war immer gar nicht so viel bei uns. Und da war auch nicht viel Liebe da. Also sie hat jetzt sie hat sich gar nicht um mich gekümmert eigentlich. Also wenn ich zum Beispiel krank war, ich kenne das gar nicht, dass man dann eingecremt wird oder inhaliert oder so, damit bin ich gar nicht groß geworden. Ich habe Krankheiten eben durchgestanden. Da gab es eine Situation, als ich mal sehr krank war und wirklich sehr viel gehustet hatte, dass ich zum Arzt gehen sollte. Und da hat sie mir das Krankenkärtchen gegeben. Ich wusste, wo der Arzt ist. Und bin
0: wie alt warst du damals etwa? Kannst du dich erinnern, etwa 10, 12?
1: Nein, jünger. Erste Klasse, zweite Klasse oder so. Okay. Ich weiß noch nicht, man muss auch über eine recht große Straße drüber. Das habe ich alles selbstständig gemacht, weil ich es auch gewohnt war. Ich mache alles selbstständig. Ich bin alleine zur Schule, ich bin allein zum Handball. Ich war das gewohnt so. Aber als ich dort beim Arzt saß, war mir nicht klar, dass man die Karte da abgeben muss. Es war eine Poliklinik, also ein großes Ärztehaus. Und dann habe ich mich dort ins Wartezimmer gesetzt und habe gewartet, bis ich drankomme. Und ich kam nicht dran. Ich saß dort, ich glaube, 4 Stunden und ich bin heim. Ich weiß noch, dass ich geweint hatte, weil ich dachte, ich habe es falsch gemacht. Ich habe nicht geweint, weil ich irgendwie
0: krank war.
1: Ja, sondern weil ich gedacht, ich habe es jetzt falsch gemacht. Das habe ich jetzt falsch gemacht. Und dann bin ich heim und meine Mama hat mich nur gefragt, wie lief's und ja, alles gut. Und dann wurde nicht mehr drüber geredet. Und ich habe die Krankheit eben ausgestanden, also da war wenig Liebe. Ja, und obendrauf ist gekommen, dass meine Mutter wirklich auch viele Probleme hatte und dass ich auch oft geäußert hatte durch Schläge. Also sie hat dann uns viel geschlagen, wenn sie nicht mehr weiter wusste, wenn wir Kinder sind anstrengend. Und dann ist sie ist sie handgreiflich da geworden. Und das war nicht nur eine Ohrfeige ins Gesicht, sondern sie hat es auch wirklich geschafft, uns da in die Ecke zu prügeln, bis sie eigentlich selber nicht mehr konnte.
0: Krass.
1: Mein Opa lebte auch im selben Haus, der hat das auch mit uns so gemacht. Rückblickend verstehe ich, meine Mama wurde schon von ihrem Opa, von ihrem Vater geschlagen, deswegen hat das meine Mama auch gemacht. Aber unser Opa hat uns, ich finde, wenn unser Opa uns geschlagen hatte, das hat mich sogar noch mehr getroffen, weil er hat das sehr gezielt gemacht, nicht aus so einem Wutausbruch heraus, sondern wenn wir unseren Teller nicht aufgegessen hatten, dann mussten wir selber eine Rute holen. Und dann mussten wir die Hosen runterziehen und da wurde von 20 oder 10 runtergezählt. Und also es war sehr, sehr streng. Und da habe ich mir gegenüber vielen Menschen habe ich mir gar nicht erlaubt, Dinge falsch zu machen, weil ich immer wusste, das endet mit Schlägen, also Teller aufessen. Wie banal ist denn das bitte? Ich war ein Kind. Genau, da habe ich schon drunter gelitten, auf jeden Fall.
0: Und wie ging es dir innerlich als Kind in dieser Zeit? Ich meine, das sind Dinge, die zwar äußerlich sind, aber die massiv auch dich als Mensch kaputt machen.
1: Ja, ich merke entweder merke ich das jetzt erst oder schon als Kind habe ich das gemerkt, was mich noch mehr verletzt hat, ist eigentlich, dass kein Interesse da war, so gegenüber mir. Also mein Onkel, meine Tante, die lebten alle, wir lebten alle dort auf demselben Grundstück. Also, und meine Familie war so ein bisschen die schwarze Schaffamilie. Meine Mama hat ständig wechselnde Partner, die ist übergewichtig, sie raucht, sie kümmert sich nicht um die Kinder. Und mein Onkel und Tante und die anderen Onkel und Tante lebten auch mit dort
0: auf dem Grundstück. Auch mit ihren Familien?
1: Auch mit ihren Familien. Die eine hat fünf Kinder, die andere hat drei Kinder. Und wir lebten alle auf diesem Grundstück und die gingen in die Kirche und die Kinder gingen in die Jungscha und dann so viele kirchliche Gruppen und so. Und die waren so Vorzeige-Christen und da lief alles gut. Und ich bin immer wieder auch dahin geflohen und die haben sich immer wieder um mich gekümmert. Also die haben geschaut, dass ich habe Klavierunterricht nehmen wollen und dann hat sich meine Tante darum gekümmert. Mhm. Ich wollte ins Handballtraining, da hat sich mein Onkel drum gekümmert. Genau, deswegen hatte ich auch immer wieder diesen Safe Place, wo ich hinkommen konnte.
0: Also einen sicheren Ort, wo du auch Kind sein konntest.
1: Wo ich richtig gerne war. Also deswegen habe ich auch lange gesagt, ich hatte eine schöne Kindheit. Aber diese schöne Kindheit war immer, wenn ich zu meinem Onkel und meiner Tante gegangen bin.
0: So als Ersatzfamilie war das?
1: Ja, ich habe meine Tante auch sehr lange Mama genannt. Meine Geschwister haben das auch gemacht und das war auch verrückt, dass das niemand geändert hat, dass niemand gesagt hat, das ist aber nicht deine Mama.
0: Also das heißt, du hast dann zu deiner Mama Mama gesagt?
1: Ja, und meine Tante war auch Mama. Ja, das ist wirklich eigentlich völlig schräg.
0: Eigentlich irgendwie, um zu überleben?
1: Ja, das war mehr meine Heimat, ja. Da gehe ich bis heute gerne hin tatsächlich. Ja.
0: Okay, zu Hause ist jetzt das eine, Schule ist das andere. Haben die das in der Schule mitbekommen, wie es euch geht?
1: Also Schule, da würde ich wetten, das hat niemand mitbekommen, weil ich in der Schule, meine Schwester und ich waren gut in der Schule. Wir haben gute Noten geschrieben, jetzt nicht super Spitzenklasse, aber wir waren wirklich keine Problemschüler, notentechnisch. Ich weiß auch noch, dass ich in weiterführenden Schulen sogar eher so ab und zu mal Lehrerliebling wurde, weil ich halt gut reden kann und Vorträge habe ich immer gut gemacht. Ich habe mich viel gemeldet, viel mitgemacht und so. Deswegen ist das garantiert gar nicht aufgefallen und es ist auch nicht aufgefallen, weil ich Freunde nie mit nach Hause genommen hätte. Ich habe mich sehr geschämt, auch für meine Familie, weil ich andere Familien gesehen habe, da kommst du schon in den Eingang rein und die Wände sind verputzt. Das war bei uns nicht so. Und da habe ich, das war einfach nicht schön bei uns und ich habe da Freunde nicht mit nach Hause genommen. Vielleicht den Garten, weil der Garten, der war schön, weil mein Onkel und Tante sich drum gekümmert haben, dass wir einen schönen Garten haben. Aber daheim war nie jemand und ich habe auch nicht von zu Hause erzählt. Das habe ich nicht gemacht.
0: Das war so ein Schutz für dich, ja. Völlig. Lass ich keinen rein.
1: Ich habe eigentlich ein professionelles Doppelleben aufgebaut. So. Ja. Du hast vorhin gesagt, ich habe viel gelogen. Ich habe dann auch gelogen, wenn es zum Beispiel hieß, nach den Sommerferien, wo wart ihr im Urlaub? Wir waren nie im Urlaub. 19 Jahre lang war ich zweimal im Urlaub und einmal, weil meine Mama so ein Preisausschreiben gewonnen hatte bei einer Messe, hat sie so ein Los bekommen und dann waren wir zweimal im Urlaub und ich wollte auch in Urlaub sein und dann habe ich den Leuten einfach was erzählt, dass ich auch im Urlaub gewesen wäre, weil ich eine schöne Familie haben wollte. Und dann habe ich da viel gelogen und Zeug erzählt.
0: Dann gab es einen krassen Einschnitt in eurer Familie. Es ging um den Vorwurf eines Missbrauchs. Mhm. Was hatte das für Auswirkungen bei euch?
1: Also das war nicht nur ein Vorwurf vom Missbrauch, sondern es ist wirklich in meiner Familie passiert. Meine Mama hatte viele wechselnde Partner und ein Partner hat sich da schuldig gemacht gegenüber ein Geschwisterchen von mir. Und das hat sehr viel aufgebrochen, vor allem bei meiner Mama. Ich erinnere mich an die Situation, meine Mama kannte ja Gott, weil meine Tanten so unterwegs waren und mein Opa und Oma, die waren katholisch, apostolisch. Meine Mama kannte immer Gott, aber sie hat null mit ihm gelebt oder ich habe jedenfalls auch nichts davon mitbekommen. Vielleicht sind innerlich Prozesse bei ihr da gewesen, aber äußerlich nichts. Und ich erinnere mich an so eine Szene, dass sie sehr früh am Morgen wach war und auf die Knie gegangen ist und hatte gebetet und ein Gebet war, dass sie gesprochen hatte, ich habe alles kaputt gemacht mit meinen Kindern, es tut mir so leid, Gott, kümmere dich nicht um mich, aber kümmere dich um meine Kinder.
0: Und da war das gerade passiert, das war ihre Art zu reagieren.
1: Ja, genau, das war ihre Reaktion, ich weiß nicht mehr wie viel später oder so, aber diese Gebet habe ich mitbekommen, kümmere dich nicht um mich, aber kümmere dich um meine Kinder.
0: Was hast du gedacht, als du das gehört hast von deiner Mutter? Jetzt auf einmal Gott?
1: Ja, sie hat dann angefangen, sich richtig regelmäßig morgens früh, ganz früh aufzustehen und zu beten. Sie hatte plötzlich christliche Freundinnen und dann saß sie jeden Morgen wirklich übertrieben früh, um 4:30 oder so, hat sich in der Küche mit denen getroffen, dann haben sie Kaffee getrunken und gebetet. Ewig lang gebetet und das habe ich mitbekommen, weil ich bin morgens wach geworden und meine Mutter war vor mir wach. Das war nie so. Ich bin morgens wach geworden, habe mich selber gekümmert und bin zur Schule gegangen und plötzlich war die vor mir wach und ich habe gehört, was sie redet und Jesus und so. Und ich kannte Jesus ja auch durch meine Tanten und wo sie sich mit hingenommen haben, so in die Kirche. Und sie hat dann angefangen zum Beispiel, unsere Wände zu verputzen und gelb anzumalen. Und dann hat sie Familienfotos irgendwo gefunden, ist zu meinem Onkel gegangen, hat Familienfotos besorgt und dann hingen dort Familienfotos. Und plötzlich habe ich auch zum ersten Mal das Gefühl gehabt, wow, ist ja wohnlich hier. Mama hat dann auch von 0 auf 100 aufgehört, uns zu schlagen. Das hat sie einfach aufgehört. Sie hat dann, und dann gab es diesen einen Morgen, sie war eben immer so früh wach, und dann sehe ich, wie sie Brote schmiert und in Alufolie packt. Und dann habe ich ins Bad und wieder zurück und habe gesagt, was machst denn du da, Mama? Und dann sagt sie, ja, ich schmiere euch jetzt Brote für die Schule. Okay, warum machst du das? Das macht jede Mama und das mache ich jetzt auch. Und weil wir keine Brotdosen richtig hatten, hat sie es in Alufolie gepackt und hat mir Brote mitgenommen. Und das war der Moment, wo ich gesagt habe, okay, Jesus, ich sehe hier, was du tust. Wer bist du und was hast du mit meiner Mama gemacht?
0: Was, also da hat sich viel verändert. Das heißt, du hast angefangen nachzudenken. Hat das was mit dir gemacht, diese Auswirkung bei deiner Mutter zu sehen?
1: Ja. Ich habe immer das Gefühl, es war schon fast zu spät. Meine jüngeren Geschwister, die waren Kinder, als meine Mama diese Wende gemacht hat. Ich war gerade so an der Schwelle zum Teenagertum und das war fast schon wie zu spät. Ich bin da gerade so in das Alter gekommen, wo ich unbedingt um jeden Preis cool sein wollte, Abenteuer erleben wollte. Und
0: die coole Miriam.
1: Ja, ich war sehr cool. Ich bin immer noch cool.
0: Woran hätte ich jetzt gemerkt, dass du cool warst?
1: Ja, Klamotten. Wir hatten kein Geld. Ich habe Klamotten geklaut. Ich bin in den Laden, damals gab es noch nicht so große weiße Chips an Klamotten. Damals ging Klauen noch ganz gut. Da bin ich dann in Läden gegangen, habe die Klamotten geklaut. Ich habe Sprüche gemacht. Ich habe auch sogar zum Preis auf andere. Also ich habe ein Mädchen so oft fertig gemacht und hinterhergerufen. Eigentlich habe ich sie gemobbt und sie hat mir dann sogar einen Brief geschrieben. Sie hat mir einen Brief geschrieben, dass sie das doof findet, dass ich das mache. Und ich weiß noch, dass ich in dem Moment dachte, ich will das eigentlich auch gar nicht, aber ich will cool sein. Also so, weil alle anderen haben mitgemacht und ich war aber die Anführerin von dieser Mobbing-Gruppe. Und ich wusste noch, ich wollte anders sein, aber ich wusste gar nicht wie. Und ich habe ihr versprochen, mache das nicht mehr, aber ich habe weitergemacht.
0: Einfach weil du cool sein wolltest. Du warst, in welchen Klicken warst du denn jetzt drin, dann, um viel, cool zu sein?
1: Ja, es gab die Fußball-Klicke, dann gab es die Garagen-Klicke, dann gab es ein paar, mit denen man immer mit dem Moped zur Schule gefahren ist. Ach, ich habe selber auch Handball gespielt, dann war ich viel Volleyball spielen. Ich war überall eigentlich. Ich glaube, ich war auch ein gern gesehener Gast, weil ich gute Stimmung mitgebracht habe, sehr witzig mit unterwegs war und so. Also ich hatte eigentlich ein riesiges Netzwerk und war überall, aber so richtig enge Freunde hatte ich eigentlich auch nicht.
0: Und innerlich, wie ging es dir da, wenn du äußerlich cool sein wolltest?
1: Ja, ich war halt auch cool, weil ich viel erfunden hatte. Ich habe viel gelabert, viel gelogen eigentlich. Also so eine Welt aufgebaut, die eigentlich gar nicht wahr war. Und habe dann Sachen erzählt, was ich erlebt hätte und was ich gesehen hätte und keine Ahnung. Also ich hatte dann so ein Lügengeflecht irgendwann aufgebaut, dass ich teilweise nicht mehr wusste, wem habe ich was erzählt eigentlich, in welche Rolle muss ich jetzt schlüpfen, wenn ich an diesen Ort komme. So. Also es ist dann noch ein bisschen anstrengend gewesen, dieses Doppelleben, aber es war es mir auch irgendwie wert, zum Preis von beliebt sein, geliebt sein. Da habe ich das, ja.
0: Okay, das war jetzt dieses Doppelleben und innerlich?
1: Also ich habe mich schon auch sehr oft unwohl gefühlt. Ich hatte immer wieder da Kämpfe oder es gibt diesen Moment, wo du ins Bett gehst und alles ruhig ist und wo du mit deinen Gedanken alleine bist. Da habe ich immer gespürt, ich bin nicht glücklich. Nicht glücklich.
0: Aber du bist da nicht rausgekommen.
1: Ich habe es ja probiert. Freunde, okay. Trinken, Spaß haben, später auch was Gutes studieren. Das war für mich auch klar, ich muss was Gutes studieren, damit ich auch einen Beruf mache, der mir Spaß macht und so. Und viel mit Freude abdecken. Sport, ich habe sehr viel Sport gemacht. Ja, so.
0: Gab es einen Moment, wo du dann so dieses alles mal hinterlassen konntest und sagen konntest, so jetzt fange ich was ganz Neues an? Nach dem Abitur zum Beispiel?
1: Dann nach dem Abitur gab es diesen Moment, wo ich liebe diesen Moment bis heute, wo du weißt, der letzte Schultag, du musst nie wieder in die Schule. Ist auch ein geiles Gefühl. Ja. Nie wieder dieser blöde Schulbus und endlich vorbei und so. Und dann weiß ich noch, wie ich damals auf mein Handy geguckt habe. Das war noch nicht so ein krasses Smartphone, aber ich habe auf mein Handy geguckt, habe drauf gewartet, schreibt mir jemand. Wer schreibt mir? Komm, wir gehen ins Schwimmbad, wir machen irgendwas so. Und ich saß wirklich den Sommer lang da und hat mir niemand geschrieben. Und das war für mich ein riesen Augenöffner, so zu merken, hey, ich bin doch so vernetzt, ich bin doch so beliebt, keiner schreibt mir.
0: Das heißt, in deiner Selbstwahrnehmung warst du vernetzt?
1: Ja. Keiner will mit mir noch weiter rumhängen, wenn es nicht mehr nötig ist. Und da habe ich plötzlich gemerkt, hey, das, was ich jahrelang aufgebaut habe, das war kein Tiefgang, das waren keine Freundschaften, das war alles wertlos. Es war wertlos. Ich war nicht ehrlich mit den Leuten. Vielleicht waren die Leute auch nicht mit mir ehrlich. Und dann ist wirklich für mich auch sowas ganz klar geworden. Das war alles wertlos, was du gemacht hast. Und ich habe mich dann für ein FSJ entschieden.
0: Freiwilliges Soziales Jahr.
1: Ganz genau. Und da habe ich mich entschieden, so Jungscher Arbeit zu machen, weil ich kannte das von meinen Tanten und Onkel, die haben mich ab und zu in die Jungscher mitgenommen und so.
0: So 10- bis 12-Jährige?
1: Sogar jünger, so erste okay. bis fünfte Klasse so oder so, die mit den Kindern unterwegs zu sein und dann singt man mit denen und spielt mit denen und
0: erzählt. Die Miriam?
1: Ja, ja. Ich habe auch gerne Musik gemacht. Die sich
0: für Jesus interessiert hat?
1: Nicht für interessiert, doch, das stimmt schon. Ich habe mich nicht für ihn interessiert, aber ich kannte ja so, meine Mama hat ja so viel, plötzlich lief nur noch Bibel-TV bei uns. Ich kannte die ganzen Geschichten. Ich habe das, Sie hat ja ständig gebetet, ich kannte diesen christlichen Slang.
0: Ach, das heißt, du wusstest, ich gehe da jetzt hin, mache FSJ und werde nicht auffallen.
1: Ja, weil ich weiß ja, was man so sagen muss. Und weil ich auch dachte, ich will ja mit Menschen später arbeiten. Ich will gern Zwischenjahr machen, ich will nicht gleich wieder in die Schule und Noten schreiben. Und dann war für mich so, ja, ich mache jetzt hier was mit Menschen und guck mal, ob mir das Spaß macht und so. Und da muss man halt Bibelgeschichten erzählen. Ja, erzähle ich ja Bibelgeschichten in der Schule, erzählen sie mir auch irgendwelche Geschichten. Ich erzähle das halt, ist auch kein Problem. Und Lieder singen und so. Und ich fand das toll. Und das habe ich gern gemacht. Ich habe dann im FSJ auch immer solche FSJ-Tage gehabt, wo dann alle möglichen FSJler kamen, so viele junge Erwachsene. Das fühlt sich natürlich auch toll an, ganz viele junge Erwachsene. Und dann gab's meine FSJ-Gruppe, die waren so richtig christlich. Also da bin ich auch aufgefallen, weil ich gar nicht so krass christlich unterwegs war. Und die waren so richtig, wir beten. Und ja, okay, ihr betet, okay, krass, ja, kenne ich. Meine Mama macht das auch so. Und da gab's diesen einen Tag in diesem FSJ-Kurs, wo ich da war, wo einer eine Gitarre genommen hatte und die war echt kaputt, die Gitarre. Ich glaube, es fehlte eine Seite, aber die war echt schrullig, die Gitarre. Und hat einfach ein Lied angefangen zu spielen. Und ich habe da in die Runde geguckt und da gab's, ich weiß nicht warum, aber in dem Moment habe ich mich umgeguckt und habe auf mein Leben geguckt und habe gesagt, Gott, eigentlich weiß ich doch, dass es dich gibt. Es gibt dich wirklich. Ich weiß, du bist real. Und ich weiß, du liebst mich eigentlich. Warum folge ich dir eigentlich nicht nach? Und ich wusste, warum ich ihm nicht nachfolge, weil ich von zwei Sachen sehr überzeugt war. Die eine Sache, warum ich ihm nicht nachfolgen wollte, war, ich war sehr überzeugt, dass Gott schrecklich uncool ist. Schrecklich uncool, weil ich kannte halt viele Christen, dachte, boah, nee, da musst du wahrscheinlich irgendwas Soziales machen und da musst du in den Gottesdienst und da musst du beten und da musst du die Bibel lesen. Ja. Also ich war sehr davon überzeugt, uncool. Und das wollte ich nicht.
0: Zweite Sache?
1: Und die zweite Sache war, ich habe dann ja mitbekommen, so Gott und so und ich habe halt viel Party gemacht, viel gesoffen, Sachen geklaut, viel gelogen, viel mit jungen Männern gemacht und dann war für mich so ganz klar, dieser Gott ist enttäuscht von mir. Also ich bin nicht gut genug und dieser Gott ist garantiert enttäuscht von mir. Die zwei Sachen haben mich völlig auch so von Gott, so eine Distanz, so eine natürliche Mauer aufgebaut, so, ja, ich weiß, ich wusste, okay. Es gibt ihn, aber
0: große Und dann ist Mauer. Da dieser Moment, wo die Musik ist, an dieser schrulligen Gitarre und du sitzt da und...
1: Ja, und ich saß dann da und es war wie, als wäre diese Mauer, ich oder jemand anders hat mal erlaubt, diese Mauer wegzunehmen und zu sagen, guck's dir an, Gott, du darfst es dir mal angucken. So sehe ich aus, so dreckig, so unwürdig und so falsch, so voller Lügen und so sehe ich aus. Und dann war diese Mauer weg und ich habe Gott wie erlaubt, diesen Moment drauf zu gucken. Und das Einzige, und ich weiß noch, ich bin auf die Knie gegangen und ich habe mir auf den Boden geguckt, weil ich mich auch geschämt hatte, so dieses so leicht verdecken und so, ist okay, Gott, du darfst mich jetzt mal angucken, so wie ich bin. Und da gab es diesen Moment, wo Gott wie mein Gesicht hochgenommen hätte und gesagt hätte, du musst dich nicht schämen, ich liebe dich. Und dann hat er mich so, also wie so, als würde ich hochgucken und sagen, du, ich guck dich an, ich sehe dich nicht so schlimm, also ich liebe dich, du bist wertvoll. Und das hat bei mir natürlich sehr viel ausgelöst. Das hat keine Sau rechts und links mitbekommen. Das war ein Moment, den habe ich da einfach mit. Ich weiß gar nicht, was rechts und links passiert ist eigentlich.
0: Du warst einfach auf den Knien.
1: Einfach auf den Knien.
0: Und das lief alles in dir drin ab.
1: Es lief alles in mir drin ab. Ich glaube auch nicht, dass ich laut geredet hätte oder so, aber es war für mich so ein Moment. Jetzt folge ich dir nach. Ja.
0: Total unspektakulär.
1: Nach außen hin auf jeden Fall, innerlich überspektakulär. Das krasseste Erlebnis wahrscheinlich in meinem Leben.
0: Dieser kleine Satz, ich folge dir nach, was bedeutet das?
1: Ja, für mich war das damals auf jeden Fall, ich möchte jetzt Dinge anders machen. Für mich war so, weil ich auch gespürt habe, es hat ja nicht funktioniert, mein Leben. Ich habe ja versucht, so und so zu leben, also dass es cool ist und dass mein Leben gelingt. Und jetzt folge ich dir nach und dann habe ich ganz konkret, habe ich zum Beispiel gesagt, ich klaue nicht mehr. Das konnte ich schnell umsetzen, auch wenn ich bis heute durch den Laden gehe und denke, oh, es wäre so einfach, das mitzunehmen. So. Dann habe ich gesagt, ich möchte nicht mehr lügen. Das fiel mir schwer. Ich wusste gar nicht, was kann man Menschen erzählen? Wie kann man sich cool mit jemandem unterhalten, wenn man nicht lügen kann? Das muss ich richtig lernen über Jahre. Und so habe ich so verschiedene Dinge umgesetzt. Und was ich auch gemacht habe, ist, ich habe gesagt, ich gebe dir mein ganzes Leben. Dass du mich liebst, das finde ich so toll. Ich gebe dir als mein Geschenk mein ganzes Leben.
0: Als die Miriam damals aufstand, dieses Lied war vielleicht irgendwann mal zu Ende. Wie ging es dir dann?
1: Das war Euphorie pur. Ich konnte die Nacht nicht mehr einschlafen. Ich habe den ganzen Tag durchgemacht. Also die ganze Nacht durchgemacht und am nächsten Tag, ich war die ganze Zeit so, also ich war völlig pumped, voller Hormone. Also ja, das auf jeden Fall. Aber es war nicht in dem Moment alles neu. Also ich musste ja wirklich lernen über Jahre, wie gehe ich jetzt, wie lüge ich nicht mehr.
0: Ja.
1: Wie bin ich auch ein netter Mensch? Das musste ich auch lernen.
0: Und
1: ich
0: nicht nur hart oder direkt oder cool?
1: Ja, vor allem das cool, dass ich auch mal ehrlich bin und über Schwächen rede, das hätte ich früher nie gemacht. Und dass ich auch mal zugebe, das habe ich falsch gemacht, das konnte ich auch nicht. Das muss ich richtig lernen, auch weich zu werden. Mhm. Bin da sehr viel in Seelsorge, um auch meine Familiensituation aufzuarbeiten.
0: Kannst du sagen, dass du auch Frieden gefunden hast, wenn du jetzt zurückblickst?
1: Ja, dieser Frieden, der kam sehr spät. Ich habe so mit 24, 25 gedacht, oh, ich habe schon richtig großen Frieden darüber. Aber es gab noch einen Punkt, den ich mir lange nicht eingestanden habe, nämlich das ist meine Beziehung zu meiner Mama gewesen. Ich habe nämlich sehr, sehr, sehr die Liebe meiner Mutter immer noch gesucht. Wie als ich noch 5 war, dass ich gehofft habe, dass sie sich für mich interessiert, dass sie mit mir redet, ich habe mir zum Beispiel gewünscht, dass sie kommt, wenn ich Klavierstück spiele auf irgendeinem Schulding. Sie kam nie. Und dieser Wunsch, interessier dich für mich, find mich toll, sag mal, dieser Satz, ich bin stolz auf dich, den habe ich mir so gewünscht. Und auch wenn meine Mama Christin geworden ist, das fiel ihr immer noch schwer, das war noch nicht da und das habe ich mir sehr gewünscht. Interessier dich für mich. Und erst als ich 28 war, gab es so einen Moment, da habe ich das, ich bin regelmäßig ins Mentoring gegangen, wo ich so eine Frau ist, die einfach sich mit mir mein Leben anguckt und meine großen Fragen und so und von außen mir versucht da zu helfen und dann beten wir regelmäßig. Das mache ich seit Jahren immer wieder. Und da haben wir wieder die Mama-Beziehung angeguckt und dann hat sie was gesagt. Sie hat gesagt, du und deine Mama verbindet ein unsichtbares Band. Da ist so ein Band. Und sie muss dran zupfen und das macht bei dir eine Auswirkung. Zum Beispiel, wenn du ihr was erzählst am Telefon und sie nur sagt, dann ist es wie, als würde sie da dran zupfen und das zieht dich in eine Richtung. Und
0: schlägt aus.
1: Das schlägt, ja, immer. Und du musst dieses Band zerschneiden. Und plötzlich habe ich gemerkt, ich will nicht mehr, dass dieses Band da ist. Dass ich durch meinen Alltag gehe, wenn ich irgendwie arbeite, habe ich manchmal Dinge gemacht in der Hoffnung, wenn ich es der Mama erzähle, dann sagt sie vielleicht, toll gemacht. Und das will ich nicht mehr. Ich will es einfach nicht mehr. Und ich irgendwie nach dem x-ten Mentoring-Gespräch bin ich ins Auto gestiegen, habe mich entschieden, ich zerschneide heute dieses Band. Und ich weiß noch, wie ich in den Autositz gefallen bin und das Lenkrad festgehalten habe und gesagt habe, boah, jetzt spüre ich auch, ich bin frei. Ich bin ganz frei von der Liebe und Anerkennung meiner Mutter. Und ich glaube, da, als ich 28 war, das ist erst 3 Jahre her, da habe ich gemerkt, jetzt habe ich so einen richtigen Frieden. Ich komme richtig gern nach Hause. Ich komme richtig gern zu meiner Mama. Ich habe kein Anliegen mehr. Wenn ich komme, kann ich ihr wirklich zuhören, mit ihr reden. Und
0: wie ist denn dein Verhältnis dann zu deiner Mutter? Du sagst, ich war frei von meiner Mutter, von der Liebe und Anerkennung. Und jetzt, wie ist das Verhältnis dann?
1: Ja, dass ich nicht mehr heimlich hoffe, wenn ich mit ihr rede, dass sie...
0: Also das ist keine Abhängigkeit
1: genau,
0: mehr.
1: Genau, genau. Ich habe immer so gehofft, ich lieb's, wenn ich Komplimente krieg. Und das habe ich von meiner Mama nicht bekommen. Und ich habe immer gewartet und ich habe gesagt, erhofft, wenn ich die Geschichte erzähle, dann sagt sie, gut gemacht. Und jetzt kann ich ihr Dinge erzählen. Und wenn sie mir nicht sagt, gut gemacht, dann ist mir das... Also ich erwarte nicht mal mehr, dass sie sagt, gut gemacht. Und das ist so eine Freiheit, für die ich unendlich dankbar bin. Und meine Mama ist in vielen Sachen mir auch echt ein Vorbild. Sie macht so viele Sachen so, so gut, besser als ich. Und ich glaube, meine Mama weiß das auch. Also sie weiß das, weil ich mit ihr drüber rede. Und wir haben es richtig gut. Also da kann ich wirklich sagen, das weiß ich, das ist völlig okay für meine Mama, weil sie auch weiß, was sie für einen Weg gegangen ist. Sie hat sich in sehr vielen Sachen so geändert, wo sie auch, glaube ich, auch stolz drauf sein darf. weil nicht jede Frau verändert so ihr Leben. Also von vor 20 Jahren eine unliebevolle Mutter zu, jetzt macht sich so gut.
0: Dass sich deine Beziehung zu deiner Mutter so gut entwickelt, ist total schön. Aber du selbst warst ja auch früher als Kind ein totales Ekel. Du hast andere gemobbt, andere sind von der Schule gegangen. Wie siehst du das heute?
1: Was sich bei mir sehr, sehr geändert hat, ist, dass ich eine große Liebe entwickelt habe zu Außenseitern. Also Menschen, die sich so dick fühlen, Menschen, die so Streber sind, die nicht so gleich auf den ersten Blick cool sind. Ich habe ein riesiges Herz für die entwickelt. Ich mache jetzt auch christliche Jugendarbeit und ich liebe es, mit den Leuten noch zu reden, die so ein bisschen nerdig sind, die zu ruhig
0: sind.
1: Die
0: nicht ins Schema passen.
1: Die nicht die Bühnenmenschen sind, die man jetzt klar auf die Bühne stellt. Und ich liebe diese Menschen und ich entdecke immer in diesen Menschen, mein Gott, du bist so cool, guck mal her, der hat so gute Gedanken. Und das, ich feiere diese Menschen ganz, ganz sehr. Und das hat Gott enorm bei mir gedreht. Und das ist auch etwas, was für mich bis heute schmerzhaft ist, dass ich früher diese Menschen nicht gesehen habe. Und heute hat sich das sehr bei mir gedreht. Also ich große Liebe für Menschen, die sich nicht cool fühlen. Ja.
0: Danke dir. Schön, Miriam, dass du heute hier warst.
1: Gerne.
0: Miriam Geister hat erlebt, egal wie schuldig ich mich fühle, Gott liebt mich. Er sieht Schönes und Wertvolles in mir. Ich bin sein Kind. Sehnen Sie sich auch danach, so angesehen zu werden? Dann wenden Sie sich Gott zu, sprechen Sie mit ihm, vielleicht zum allerersten Mal.

Das war der ERF-Radiotreff mit Miriam Geister, die aus innerer Haltlosigkeit andere mobbte und schließlich echte Heimat fand. Das Gespräch führte Markus Walter. Damit sage ich danke fürs Zuhören und bleiben Sie dran, Ihr Philipp Giannetti.

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1: Wir hören aus dem Alten Testament, aus dem Buch des Propheten Amos, Kapitel 3, die Verse 1 bis 2 und 9 bis 15.
2: Höret, was der Herr wider euch redet, ihr Israeliten, wider alle Geschlechter, die ich aus Ägyptenland geführt habe. Aus allen Geschlechtern auf Erden habe ich allein euch erkannt. Darum will ich auch an euch heimsuchen, all eure Sünde.
3: Verkündigt in den Palästen von Aschdod und in den Palästen im Lande Ägypten und sprecht, sammelt euch auf den Bergen um Samaria und seht, welch ein großes Zetergeschrei und Unrecht darin ist. Sie achten kein Recht, spricht der Herr. Sie sammeln Schätze von Frevel und Raub in ihren Palästen. Darum spricht Gott der Herr. Man wird dies Land ringsumher bedrängen und dich von deiner Macht herunterreißen und deine Häuser plündern. So spricht der Herr. Gleich wie ein Hirte dem Löwen zwei Beine oder ein Ohrläppchen aus dem Maul reißt, so sollen die Israeliten herausgerissen werden, die zu Samaria sitzen in der Ecke des Ruhebettes und auf dem Lager von Damast. Hört und bezeugt es dem Hause Jakob, spricht Gott der Herr, der Gott Zebaoth. Zur Zeit, da ich die Sünden Israels heimsuchen werde, will ich die Altäre in Bethel heimsuchen und die Hörner des Altars abbrechen, dass sie zu Boden fallen sollen, und will Winterhaus und Sommerhaus zerschlagen und die elfenbeingeschmückten Häuser